0: Redaktion.
1: Bundesjustizministerin Hubig will das Richtergesetz reformieren. Nächste Woche werde sie einen Gesetzentwurf vorlegen, sagte sie der Welt am Sonntag. Hubig will damit verhindern, dass Rechtsextremisten die Gerichte durch Wahl von Schöffen unterwandern.
2: Schöffen entscheiden an Gerichten mit. Eine juristische Ausbildung brauchen sie nicht. Trotzdem zählt ihre Stimme gleich viel wie die der Berufsrichter. Als Justizministerin Hubig die Reform ankündigte, sagte sie, es gebe Hinweise, dass sich zunehmend Kandidaten als Schöffen bewerben, die nicht mehr auf dem Boden der freiheitlich-demokratischen Grundordnung stünden. Es soll auch gezielte Aufrufe von rechtsextremen Kräften gegeben haben, um so Prozesse beeinflussen zu können. Gibt es Zweifel an der Verfassungstreue eines Bewerbers, soll das den Plänen nach künftig genauer geprüft werden, zum Beispiel über Social-Media-Profile. Ursula Winkler, Nachrichtenredaktion.
1: Zum Fußball. RB Leipzig hat sich im Abendspiel mit 6:0 gegen Eintracht Frankfurt durchgesetzt. Zuvor hatten sich der FC Bayern und Augsburg 2:2 unentschieden getrennt. Außerdem spielten Hoffenheim Hamburg 2:3, Mainz Leverkusen 3:4, Union Berlin Elversberg 1:0 und Paderborn Stuttgart 0:2.
3: Aus den 90ern habe ich gleich Sixpence None's Richer für eure Nacht am Start. Außerdem gibt's Shawn Mendes und wir feiern noch so ein ganz kleines bisschen aus. Das ist so die Aftershow-Party hier. Jetzt mit Topic und Becky G. Sorry, Papi, ich bin Sven Sandbote. Mit mir geht's durch die Nacht.
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0: Sixpence, Nons Richer und gleich neue Musik für eure Nacht von Nickelback. Toni Bauer, der ist jetzt an der Reihe in dieser Nacht. Der feiert ja seine Premiere bei der Comedy Camp Tour. Mit der sind wir unterwegs seit einer Woche kreuz und quer durchs Land. Und Toni Bauer feiert seine Premiere direkt zu Hause in Duisburg. Und dabei hat er selbst mal gesagt, dass er da eigentlich eher ungern auftritt, weil ihn sowieso jeder kennt. Tja, Toni. Ich sag dagegen, selbst schuld, ne? Wer mit Opa regelmäßig am Fenster steht und Nachbarschaftsfernsehen guckt, der braucht sich auch nicht zu wundern.
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2: Heute Toni Bauer.
3: Mein Opa ist so ein typischer alter Mann. Der guckt den ganzen Tag aus dem Fenster. Kennt ihr die alten Männer? Und der guckt immer aus dem Fenster, als hätte er Ländereien. Letztes Mal guckt er aus dem Fenster und redet 20 Minuten mit seinem besten Kumpel von gegenüber, der auch aus dem Fenster guckt. Und die führen ein Gespräch ohne Inhalt. Noch nie so eine Scheiße gehört. Wolle, Jürgen und Bus. Und selber? Ah, hör doch auf. Sehen wir uns? Wir sehen uns. Kommt der rein, guckt er mich an, sagt der, Alter, der hat mir wieder ein Kotelett an den Ohren gelabert.
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So, wer möchte heute Nacht das Cowgirl sein? Also nicht von mir, sondern von Shaboozy. So heißt sein neuer Song. Spiele ich euch gleich nach Lost Frequencies. The Feeling. Ja, und das Feeling seid eindeutig. Es ist die Nacht vom Samstag rein in den Sonntag. Ich bin Sven Sandbote. Hi!

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1: Ich bin Doc Zeitler. Bei einem Angriff auf den Hauptstadtflughafen der saudischen Hauptstadt Riad sind nach offiziellen Angaben 12 Menschen getötet worden. Mehr als 300 weitere wurden demnach verletzt. Zuletzt hatte die mit dem Iran verbündete Houthi-Miliz im Jemen ihre Angriffe auf das benachbarte Saudi-Arabien verstärkt und sich auch zu Anschlägen mit ballistischen Raketen auf den Flughafen von Riad und andere Einrichtungen bekannt. US-Präsident Trump hat sich nach eigenen Angaben mit Kreml-Chef Putin auf die Lieferung hunderttausender Tonnen Diesel geeinigt. Die USA heben dafür vorübergehend Sanktionen gegen russischen Diesel auf. Die Frage ist nun, welche Folgen kann Trumps Dieseldeal mit Russland für die Preise haben, auch bei uns?
2: An deutschen Tankstellen werden sich die Preise durch Trumps Dieseldeal wohl kaum ändern. Das erwartet der Wirtschaftsverband Fuels und Energie. Denn in der EU gelte ja weiter ein Importverbot für russischen Diesel. Andere Ökonomen stimmen zu, auch weil die zugesagte Sofortmenge an Diesel zu gering sei, um einen großen Unterschied zu machen. Daten des Spritpreisportals Tankerkönig zeigen bisher auch keine Sprünge bei den Spritpreisen. Babette Büchner, Nachrichtenredaktion.
1: Es geht um viel Geld, auch für Deutschland. Wie soll der nächste langfristige EU-Haushalt ausgestattet werden? Über diese Frage spitzt sich der Streit gerade zu. Bundeskanzler Merz wies heute einen Kompromissvorschlag der irischen Ratspräsidentschaft als inakzeptabel zurück.
3: Es geht um einen künftigen EU-Haushalt für 7 Jahre. Die EU-Kommission schlägt dafür 1,8 Billionen Euro vor. Wichtige Nettozahlerländer wollen das um mehrere hundert Milliarden Euro kürzen, auch Deutschland. Am jüngsten Kompromissvorschlag aus Irland stört Kanzler Merz nicht nur, dass viel weniger gekürzt wird, als Deutschland gerne hätte, sondern auch in welchen Bereichen, etwa für Wettbewerbsfähigkeit, Forschung und Verteidigung, nicht aber in der Agrarpolitik und beim Finanzausgleich für wirtschaftlich schwächere Regionen der EU. Ronny Tochau, Nachrichtenredaktion.
1: Zum Fußball. RB Leipzig hat sich im Abendspiel mit 6:0 gegen Eintracht Frankfurt durchgesetzt. Zuvor hatten sich der FC Bayern und Augsburg 2:2 unentschieden getrennt. Außerdem spielten Hoffenheim Hamburg 2:3, Mainz Leverkusen 3:4, Union Berlin Elversberg 1:0 und Paderborn Stuttgart 0:2.
4: Ja, wenn wir uns auf irgendwas freuen, jetzt um 3:15, dann ja wohl auf die Sugar Babes mit Push the Button. Die kommen gleich, starten jetzt erstmal mit Jennifer Lopez und David Guetta. Euch eine entspannte Nacht.
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0: Sugar Babes mit Push the Button. Nochmal neue Musik packen wir mit rein jetzt in die Nacht. Haben wir jetzt für euch und zwar aus der Castingshow Popstar Academy. Die haben ja auch hier die Girl Group Cat's Eye aus dem Hut gezaubert. Die spielen wir hier auch ab und zu und zwar mit der Nummer Animal. Aber genau in diese Gruppe hat's Adela in dieser Castingshow halt nicht geschafft, Kollegin Katrin Teska aus der Musikredaktion.
1: Nee, das kam auch sehr überraschend, weil sie eigentlich der totale Fanliebling war. Aber dass sie es nicht in die Gruppe geschafft hat, das tut ihrer Karriere tatsächlich richtig gut. Die macht gerade eine Solo-Karriere in Lichtgeschwindigkeit. Ihre Songs gehen auf TikTok und Co. viral. Sie war schon mit Demi Lovato auf Tour. Ja, sie hat sogar mit dem Segen von Nicole Kidman einen Song mit ihrem Namen als Titel rausbringen dürfen. Und alle großen Stars feiern sie gerade ab.
0: Okay, beschreib mal, wie können wir uns diese Adela so vorstellen?
1: Pinke Haare, knappe Outfits mit Tütü, weil sie eine krasse Ballettschulung hinter sich hat, die schon mit 3 anfing. Crazy Tanzmoves und junge, frische, geniale Musik.
0: Ja komm, hören wir direkt rein. Hier ist Adela jetzt bei uns mit Ain't in L.A.
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Und weiter geht's durch die Nacht jetzt mit zwei Kumpels aus Berlin, zwei befreundete DJs. You Not Us haben neue Musik für uns. Neuer Song heißt Flipside, gibt's jetzt.

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1: Ich bin Doc Zeitler. Die CDU ist aktuell in einer schwierigen Lage. Die Niederlagen bei den jüngsten Landtagswahlen haben der Partei zugesetzt. Darüber will die engere Führung ab heute sprechen. Das CDU-Präsidium trifft sich dafür zu einer zweitägigen Klausur in Berlin.
2: Nach den jüngsten Wahlschlappen wackelte ja sogar Kanzler Merz. Die CDU-Klausur war dann wohl auch als Ventil angekündigt worden. Offen ist, wie sehr es dabei auch nochmal eine Debatte über Merz agieren als Kanzler geben wird. Inhaltlich soll es bei der Aufarbeitung unter anderem darum gehen, Alltagsprobleme der Menschen wieder mehr in den Blick zu nehmen. Und es geht um den Umgang mit der AfD. Im Vorfeld hat schon eine rege Diskussion in CDU und CSU begonnen, ob man sich von der AfD weiter mit einer Brandmauer scharf abgrenzen will. Ronny Thorau, Nachrichtenredaktion.
1: Bei einem Angriff auf den Hauptstadtflughafen der saudischen Hauptstadt Riad sind nach offiziellen Angaben 12 Menschen getötet worden. Mehr als 300 weitere wurden demnach verletzt. Zuletzt hatte die mit dem Iran verbündete Houthi-Miliz im Jemen ihre Angriffe auf das benachbarte Saudi-Arabien verstärkt und sich auch zu Anschlägen mit ballistischen Raketen auf den Flughafen von Riad und andere Einrichtungen bekannt. Rund anderthalb Wochen nach ihrer gescheiterten Hinrichtung in Tennessee hat Christa Pike das Krankenhaus verlassen. Sie sei mittlerweile in das Gefängnis zurückgekehrt, in dem sie seit über 30 Jahren inhaftiert war, teilten ihre Anwälte mit.
3: Die 50-Jährige könne inzwischen kurze Strecken zurücklegen, so ihre Anwälte. Geistig sei Pike allerdings etwas benommen und könne ihre schwer verletzten Arme kaum einsetzen. Noch sei unklar, ob bleibende Schäden zurückbleiben würden. Der zum Tode verurteilten Christa Pike waren Ende September 2 Dosen Gift gespritzt worden, sie wurde aber nur bewusstlos. Der örtliche Gouverneur hat eine Untersuchung angekündigt und weitere Hinrichtungen bis zum Jahresende ausgesetzt. Babette Büchner, Nachrichtenredaktion.
1: Zum Fußball. RB Leipzig hat sich im Abendspiel mit 6:0 gegen Eintracht Frankfurt durchgesetzt. Zuvor hatten sich der FC Bayern und Augsburg 2:2 unentschieden getrennt. Außerdem spielten Hoffenheim, Hamburg 2:3, Mainz, Leverkusen 3:4, Union Berlin, Elversberg 1:0 und Paderborn, Stuttgart 0:2.
4: Ja, und wir starten mal rein in diese Stunde gleich mit Musik von Ed Sheeran. Starten jetzt mit einem 90er und der kommt von den Cornells. Hier sind sie mit 74-75.
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0: das hier, Raymond und Tonight. Was esst ihr denn da am liebsten bei McDonald's? Also egal, was es ist, ne, bestellt's euch schnell nochmal. Es könnte nämlich gut sein, dass die bald die Speisekarte radikal ändern.
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3: Ja, nee, ist klar. 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Also, hört auf mit diesem Edel-Healthy-Scheiß und seht lieber zu, dass der Big Rösti wieder an den Start kommt.
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Ja, und zwei ganz frische Titel haben wir rausgesucht für diese Nacht. Gleich gibt's Nico Santos und der Classic. Wir starten jetzt erstmal mit Tampa City und Self-Aware. Ich bin Andreas Grunwald. Euch eine angenehme Nacht.

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1: Ich bin Doc Zeitler. US-Präsident Trump hat sich mit Kreml-Chef Putin auf die Lieferung hunderttausender Tonnen Diesel geeinigt. Die USA heben dafür vorübergehend Sanktionen gegen russischen Diesel auf. Doch was bedeutet dieser Schritt für die Dieselpreise bei uns?
2: An deutschen Tankstellen werden sich die Preise durch Trumps Dieseldeal wohl kaum ändern. Das erwartet der Wirtschaftsverband Fuels und Energie. Denn in der EU gelte ja weiter ein Importverbot für russischen Diesel. Andere Ökonomen stimmen zu, auch weil die zugesagte Sofortmenge an Diesel zu gering sei, um einen großen Unterschied zu machen. Daten des Spritpreisportals Tankerkönig zeigen bisher auch keine Sprünge bei den Spritpreisen. Durch seinen Dieseldeal mit Putin erwartet US-Präsident Donald Trump wohl vor allem Auswirkungen im eigenen Land. Vor den Zwischenwahlen Anfang November steht Trump wegen der hohen Spritpreise stark unter Druck. Babette Büchner, Nachrichtenredaktion.
1: Die CDU ist aktuell in einer schwierigen Lage. Die Niederlagen bei den jüngsten Landtagswahlen haben der Partei zugesetzt. Darüber will die engere Führung ab heute sprechen. Das CDU-Präsidium trifft sich dafür zu einer zweitägigen Klausur in Berlin.
3: Nach den jüngsten Wahlschlappen wackelte ja sogar Kanzler Merz. Die CDU-Klausur war dann wohl auch als Ventil angekündigt worden. Offen ist, wie sehr es dabei auch nochmal eine Debatte über Merz' Agieren als Kanzler geben wird. Inhaltlich soll es bei der Aufarbeitung unter anderem darum gehen, Alltagsprobleme der Menschen wieder mehr in den Blick zu nehmen. Und es geht um den Umgang mit der AfD. Im Vorfeld hat schon eine rege Diskussion in CDU und CSU begonnen, ob man sich von der AfD weiter mit einer Brandmauer scharf abgrenzen will. Ronny Thorau, Nachrichtenredaktion.
1: Bei einem Angriff auf den Hauptstadtflughafen der saudischen Hauptstadt Riad sind nach offiziellen Angaben 12 Menschen getötet worden. Mehr als 300 weitere wurden demnach verletzt. Zuletzt hatte die mit dem Iran verbündete Houthi-Miliz im Jemen ihre Angriffe auf das benachbarte Saudi-Arabien verstärkt und sich auch zu Anschlägen mit ballistischen Raketen auf den Flughafen von Riad und andere Einrichtungen bekannt. Zum Fußball. RB Leipzig hat sich im Abendspiel mit 6:0 gegen Eintracht Frankfurt durchgesetzt. Zuvor hatten sich der FC Bayern und Augsburg 2:2 unentschieden getrennt. Außerdem spielten Hoffenheim Hamburg 2:3, Mainz Leverkusen 3:4, Union Berlin Elversberg 1:0 und Paderborn Stuttgart 0:2.
4: Ich muss ja schon sagen, digitale Fotos, was für eine Wahnsinnserfindung. Ganz tolle Sache. Ich selber komme noch aus einer Zeit, da musste ich mich zwischen einem 24er und 36er Farbfilm entscheiden, den Film selber in die Kamera einlegen und dann eine Woche warten, bis die Fotos entwickelt wurden. Ja, und jetzt kannst du Fotos schießen, bis dir schwindelig wird. Und genau diese Erfindung feiert der Kollege Robert Derns gleich mal richtig ab. Ich bin Andreas Grunwald, euch ein schönes Wochenende.
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0: Guten Morgen an diesem Sonntag bei Roberts Nobelwoche. Da geht's jetzt mal um eine Erfindung, die dafür gesorgt hat, ja, dass wir plötzlich immer eine Kamera zur Hand haben, ne? Und blitzschnell ja sehr viele Fotos machen können. Wir öffnen jetzt mal hier unsere Handygalerie zusammen mit Robert Jans.
1: Mal ehrlich, wie viele Fotos habt ihr gerade auf eurem Handy? 500 oder vielleicht 5000 oder 23.497? Na, ich sag mal Urlaubsbilder, Essen, Selfies, noch mehr Selfies und natürlich Bilder vom Hund. Ja, da kann schon mal eine ganze Menge zusammenkommen. Und dann ist da natürlich auch noch diese bodenlose Partynacht. Auch da wurden Bilder gemacht.
2: Die Bilder werden sofort gelöscht.
3: Gar nichts wird gelöscht.
2: Geben Sie mir die Kamera her. Schluss hier.
1: So oder so, jedes Mal, wenn ihr ein Foto mit eurem Handy macht, steckt da auch ein bisschen Nobelpreis drin. Ja, 2009 wurden zwei Physiker für eine Technik ausgezeichnet, die digitale Fotos überhaupt erst so richtig möglich gemacht hat. Ganz einfach gesagt, die haben einen Sensor entwickelt, der Licht in ein digitales Bild verwandelt. Also, ja, dass ihr jetzt fast 30 identische Bilder vom Sonnenuntergang habt, ja, dafür können die Forscher jetzt nichts. Aber, dass ihr die überhaupt machen könnt mit eurem Handy, digital, da steckt ziemlich viel Nobelpreis drin.
4: Klasse, sexy Bilder, jetzt gehen wir die oben hochladen.
2: Ja, so viel.
5: Geil.
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Morgen zusammen. Neue Musik haben wir natürlich auch dabei am Sonntagmorgen. Packen wir mit rein, gleich von Pedro Santos, Should Have Known Better. Starten jetzt erstmal mit Apache 207 und Udo Lindenberg.

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1: Ich bin Katrin Müller. US-Präsident Donald Trump hat einen neuen Präsidenten für die Ukraine gefordert. Volodymyr Zelensky habe vielfach die Gelegenheit gehabt, den Ukraine-Krieg zu beenden und sich dagegen entschieden, behauptete Trump in Washington. Er glaube, es sei an der Zeit, dass die Ukraine einen neuen Präsidenten bekomme.
2: Die Äußerungen des US-Präsidenten, sie haben es in sich und sie sind ein Rückschlag für alle, die glaubten, Trump werde nun den Druck auf Kreml-Chef Putin erhöhen. Stattdessen nimmt Trump Zelensky ins Visier. Zelensky, nicht Putin, soll sich gegen einen Frieden sperren und Zelensky soll für die hohen Preise für Diesel verantwortlich sein. Begonnen wurde der Krieg aber nicht von Zelensky, sondern von Russland. Und der Preis für Diesel, der steigt vor allem wegen des Krieges im Iran, den Trump gemeinsam mit Israel begonnen hatte. Trumps Äußerungen sind nicht nur ein Rückschlag für die Menschen in der Ukraine, sondern auch für die Europäer, die den Druck auf Moskau erhöhen wollen. Im Kreml hingegen dürften Trumps Äußerungen für Jubel sorgen. Jan-Christoph Freibert, Washington.
1: Die CDU ist aktuell in einer schwierigen Lage. Die Niederlagen bei den jüngsten Landtagswahlen haben der Partei zugesetzt. Darüber will die engere Führung ab heute sprechen. Das CDU-Präsidium trifft sich zur zweitägigen Klausur in Berlin.
3: Nach den jüngsten Wahlschlappen wackelte ja sogar Kanzler Merz. Die CDU-Klausur war dann wohl auch als Ventil angekündigt worden. Offen ist, wie sehr es dabei auch nochmal eine Debatte über Merz' Agieren als Kanzler geben wird. Inhaltlich soll es bei der Aufarbeitung unter anderem darum gehen, Alltagsprobleme der Menschen wieder mehr in den Blick zu nehmen. Und es geht um den Umgang mit der AfD. Im Vorfeld hat schon eine rege Diskussion in CDU und CSU begonnen, ob man sich von der AfD weiter mit einer Brandmauer scharf abgrenzen will. Ronny Thorau, Berlin.
1: In mehreren Bundesländern gibt es Durchsuchungen. Das teilte das Bundeskriminalamt mit. Die genauen Hintergründe sind noch unklar. In Kiel haben mehrere Beamte von Zoll und Polizei in der Nacht in dem Zusammenhang eine Gaststätte durchsucht. Die liegt direkt auf einer bekannten Partymeile im Zentrum der Hansestadt. Zum Fußball. RB Leipzig hat sich im Abendspiel mit 6:0 gegen Eintracht Frankfurt durchgesetzt. Zuvor hatten sich der FC Bayern und Augsburg 2:2 unentschieden getrennt. Außerdem spielten Hoffenheim Hamburg 2:3, Mainz Leverkusen 3:4, Union Berlin Elversberg 1:0 und Paderborn Stuttgart 0:2.
4: Gleich Musik von Nico Santos, Why Don't You Stay, den Song, den hat er sogar schon mal in Berlin an einer Ampel für Autofahrer gesungen, in einer Rotphase.
5: Okay. Danke sehr, danke, peace.
6: Ich mach das nie wieder.
4: Das ist aber auch kompliziert, den ganzen Kram in eine Rotphase zu quetschen. Why Don't You Stay, gleich. Wir starten aber mit Dermot Kennedy und Kiss Me in den Sonntag. Ich bin Patrick Rickert, schönes Wochenende.
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In der nächsten halben Stunde habe ich das gesamte Musik-ABC dabei. A wie Alex Warren, B wie Bilder im Kopf und C wie Cyndi Lauper. Und damit wünsche ich euch einen schönen Sonntag. Ich bin Patrick Rickert.

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0: Guten Morgen und willkommen im Herbst. Ja, ab jetzt ist es traurig, es ist dunkel und das Ganze von Oktober bis April. Aber nicht, wenn der Herbst noch ein bisschen golden sein kann. Alle hoffen ja immer auf den goldenen Herbst. Kollege Kevin Zimmer ist da aber einer Farblüge auf die Schliche gekommen. Der Oktober ist ocker.
1: Eigentlich müsste es ja überall glänzen, so golden wie der Herbst angeblich ist, ne?
2: Schöne Jahreszeit mit den Blättern, die sich verfärben.
1: Ja, wann werden die denn dann golden, frage ich mich. Dass das noch keinem aufgefallen ist, dass der Herbst uns farbtechnisch was als Gold verkauft, was weit von Gold entfernt ist. Aber brauner Herbst mag ja keiner sagen. Außer vielleicht der ein oder andere AfD-Politiker in Thüringen. Ich sage euch was, Gold hat die Natur gar nicht als Farbe vorgesehen. Jetzt ist es raus.
3: Bunte, schöne, bunte Blätter fallen von den Bäumen ab.
1: Bunt kann man gar nicht oft genug sagen, merke ich gerade. Aber dadurch wird der Herbst nicht bunter oder goldener, schon mal gar nicht. Wenn, dann ist es ein Ocker. Wir können gerne sagen, der ockerne Herbst. Ja? Um ganz korrekt zu sein, ist es Rahl 1024 Herbst. Ja? Manchmal ist er auch Rahl 8001, also eher ockerbraun. Guckt mal genau hin, ne? Ich kann kein Gold entdecken im Herbst.
4: Aus dem Fenster sieht die Welt auch gut aus.
1: Ja, bleib mal da oben, komm ja nicht runter, denn es ist da unten nicht alles Gold, was glänzt. Es ist braun und manchmal, wenn man so einen Tannenzapfen auf dem Bürgersteig wegtreten will, merkt man dann auch erst, dass es kein Tannenzapfen war, ja? Ich erkenne nichts Goldenes im Herbst, aber ich erkenne auch nichts Weißes am weißen Hai. Vielleicht ist es mein Problem. Und wenn wir schon mal dabei sind, nicht nur der Herbst hat nichts Goldenes, wenn wir ehrlich sind, die meisten Deutschlandfahnen, jetzt wird's kritisch, sind ja auch nicht schwarz-rot-gold. Sondern wenn wir mal genau hingucken, sind die eher schwarz-rot-raps-gelb. Ja, aber das ist ein anderes Thema.
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1: Ich bin Katrin Müller. US-Präsident Trump hat einen neuen Präsidenten für die Ukraine gefordert. Selenskyj habe vielfach die Gelegenheit gehabt, den Ukraine-Krieg zu beenden und sich dagegen entschieden, behauptete Trump in Washington. Davor hatte sich Trump mit Kreml-Chef Putin auf die Lieferung hunderttausender Tonnen Diesel geeinigt. Die USA heben dafür vorübergehend Sanktionen gegen russischen Diesel auf. Fraglich ist, ob davon etwas an den Tankstellen auch hierzulande zu spüren sein wird.
2: An deutschen Tankstellen werden sich die Preise durch Trumps Dieseldeal wohl kaum ändern. Das erwartet der Wirtschaftsverband Fuels und Energie. Denn in der EU gelte ja weiter ein Importverbot für russischen Diesel. Andere Ökonomen stimmen zu, auch weil die zugesagte Sofortmenge an Diesel zu gering sei, um einen großen Unterschied zu machen. Daten des Spritpreisportals Tankerkönig zeigen bisher auch keine Sprünge bei den Spritpreisen. Durch seinen Dieseldeal mit Putin erwartet US-Präsident Donald Trump wohl vor allem Auswirkungen im eigenen Land. Büchner, Redaktion.
1: Der Streit um den riesigen EU-Haushalt geht weiter. Bundeskanzler Merz wies einen Kompromissvorschlag der irischen Ratspräsidentschaft bereits wenige Stunden nach der Veröffentlichung als inakzeptabel zurück.
3: Es geht um einen künftigen EU-Haushalt für 7 Jahre. Die EU-Kommission schlägt dafür 1,8 Billionen Euro vor. Wichtige Nettozahlerländer wollen das um mehrere hundert Milliarden Euro kürzen, auch Deutschland. Am jüngsten Kompromissvorschlag aus Irland stört Kanzler Merz nicht nur, dass viel weniger gekürzt wird, als Deutschland gerne hätte, sondern auch in welchen Bereichen, etwa für Wettbewerbsfähigkeit, Forschung und Verteidigung, nicht aber in der Agrarpolitik und beim Finanzausgleich für wirtschaftlich schwächere Regionen der EU. Ronny Thorau, Berlin.
1: In mehreren Bundesländern gibt es Durchsuchungen. Das teilte das Bundeskriminalamt mit. Die genauen Hintergründe sind noch unklar. In Kiel haben mehrere Beamte von Zoll und Polizei in der Nacht in dem Zusammenhang eine Gaststätte durchsucht. Die liegt direkt auf einer bekannten Partymeile im Zentrum der Hansestadt. Zum Fußball. RB Leipzig hat sich im Abendspiel mit 6:0 gegen Eintracht Frankfurt durchgesetzt. Zuvor hatten sich der FC Bayern und Augsburg 2:2 unentschieden getrennt. Außerdem spielten Hoffenheim Hamburg 2:3, Mainz Leverkusen 3:4, Union Berlin Elversberg 1:0 und Paderborn Stuttgart 0:2. Und das waren die Nachrichten mit Katrin Müller.
4: Und gleich für euch neue Musik von Michael Schulte, Cover You. Wir starten aber mit Sophie and the Giants, Here's Paradise. Patrick Rickert hier, schönes Wochenende.
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0: Teddy Swims und Mr. Know-It-All. Willkommen im Wochenende. 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Yeah! Aber ich muss zugeben, es gibt eine Nebenwirkung. Bauchmuskelkater vom Lachen. 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Es gibt auch noch Tickets für die Show mit ihm. 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
3: Irgendwann ging die Tür auf und dann kam er rein, der Halbgott in Weiß. Ne? Dr. Alban oder wie er hieß. Ey, scheißegal. Auf jeden Fall. Er spricht ja gar nicht mit dir. Was hat er denn? Ich? Ja, er. Was hat er? Ich habe so ein Ziehen im Magen. Ja, hat er das öfter? Ja, ja, dann hat er das jetzt wieder. Ne? Tut das weh, wenn ich da drauf drücke? Ja, ja, dann drücken Sie da nicht drauf. Aber er hört ja auch gar nicht richtig zu. Trinken Sie viel Kaffee? Ich sage, nee, gar nicht. Ja, einfach mal 14 Tage weglassen. Ein Kollege von Ihnen hat mir empfohlen, ich soll mehr Kuchen essen. Welcher Kollege? Dr. Oetker.
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jetzt ein Song, der 12 Jahre gebraucht hat, um rauszukommen. Wie guter Wein, ne? Der muss auch lange reifen. DJ Martin Garrix und Ed Sheeran haben schon ganze 12 Jahre an diesem Track gearbeitet, damit er endlich so ist, wie wir ihn jetzt hören können. Hier kommt Repeat It. Patrick Rickert, mein Name. Schönen Sonntag.

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0: guten Morgen am Sonntag im Herbst. Und was machen wir im Herbst? Spazieren gehen, Pilze sammeln, Steinpilze, Maronen, Pfifferlinge. Ist legal, kostenlos und so ein Spaziergang draußen ist ja auch gut für uns, fürs Immunsystem und so, ne? Sascha Fassbender aus der Redaktion, das ist sogar besser als Supermarkt.
1: Total, Pilze aus der Wildnis sind ganz oft aromatischer als Zuchtpilze, zumal sie klar frischer sind. Da ein Tipp, keine Tüte nehmen, erst recht kein Plastik, sondern ein Korb. Da sind die Pilze eher an der Luft und bleiben einfach frisch. Aber der Vorteil beim Supermarkt, wir können uns halt darauf verlassen, dass die Pilze auch essbar sind.
0: Genau das ist es. Woher weiß ich, ob in meinem Sammelkorb nicht doch ein Giftpilz liegt? Also viele Apps helfen ja angeblich bei der Pilzbestimmung.
1: Und da müssen wir eben extrem vorsichtig sein. Zum Beispiel sieht der giftige Knollenblätterpilz dem Wiesenchampignon, der essbar ist, sehr ähnlich. Also wichtig, giftiger Knollenblätterpilz tödlich, Wiesenchampignon essbar, beide sehen sich ähnlich. Da können Apps und künstliche Intelligenz helfen, aber zu 100% drauf verlassen, das dürfen wir auf keinen Fall.
0: Und deswegen selbst gutes Wissen zulegen oder einfach mit jemandem Pilze sammeln, der oder die erfahren ist.
1: Genau, denn allein in Deutschland gibt es etwa 10 tödliche Pilzarten. Deswegen nur essen, was wir wirklich, wirklich kennen. Wir können unsere gesammelten Pilze auch tatsächlich überprüfen lassen. Das macht zum Beispiel die Deutsche Gesellschaft für Mykologie ehrenamtlich auch. Das googelst du, suchst online nach einem Experten oder einer Expertin in deiner Nähe und los geht's.
0: Ach guck, und schon kann die nächste Pilzpfanne kommen.
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1: Mit Lars Kosmehl, guten Morgen. Die CDU ist aktuell in einer schwierigen Lage. Die Niederlage bei den Landtagswahlen haben der Partei zugesetzt. Darüber will die engere Führung ab heute sprechen. Das CDU-Präsidium trifft sich dafür zu einer zweitägigen Klausur in Berlin. Ronny Thorau, die Einzelheiten.
2: Nach den jüngsten Wahlschlappen wackelte ja sogar Kanzler Merz. Die CDU-Klausur war dann wohl auch als Ventil angekündigt worden. Offen ist, wie sehr es dabei auch nochmal eine Debatte über Merz' Agieren als Kanzler geben wird. Inhaltlich soll es bei der Aufarbeitung unter anderem darum gehen, Alltagsprobleme der Menschen wieder mehr in den Blick zu nehmen. Und es geht um den Umgang mit der AfD. Im Vorfeld hat schon eine rege Diskussion in CDU und CSU begonnen, ob man sich von der AfD weiter mit einer Brandmauer scharf abgrenzen will.
1: Und jetzt weitere Meldungen in der Zusammenfassung. US-Präsident Trump hatte einen neuen Präsidenten für die Ukraine gefordert. Zelensky habe vielfach die Gelegenheit gehabt, den Ukraine-Krieg zu beenden und sich dagegen entschieden, sagte Trump in Washington. Er beschuldigte Zelensky außerdem, mit Angriffen auf den russischen Energiesektor zur Knappheit an Diesel beigetragen zu haben. Bei einem Angriff auf den Hauptstadtflughafen der saudi-arabischen Hauptstadt Riad sind nach Angaben der staatlichen Luftfahrtbehörde 12 Menschen getötet worden. 309 weitere wurden demnach verletzt. Einige schwebten am Morgen noch in Lebensgefahr. Es ist die höchste Opferzahl bei einem Angriff auf Saudi-Arabien seit Beginn des Irankriegs Ende Februar. Die Zeichen stehen auf Rot-Rot-Grün in Mecklenburg-Vorpommern. Nach zweiwöchigen Sondierungsgesprächen haben nach SPD und Linken auch die Grünen die Aufnahme von Koalitionsverhandlungen für das erste Dreierbündnis in der Geschichte des Bundeslandes beschlossen. Die Verhandlungen sollen morgen beginnen. In der Fußball-Bundesliga hätte Titelverteidiger FC Bayern die Tabellenführung von Borussia Dortmund übernehmen können, nachdem die Dortmunder gegen Bremen Punkte liegen gelassen hatten. Am Ende schafften die Bayern gestern aber nur ein 2:2 Unentschieden und kassierten dabei durch einen Torwartfehler von Manuel Neuer das schnellste Tor der Bundesliga-Geschichte. Im Abendspiel trafen noch RB Leipzig und Eintracht Frankfurt aufeinander. Mit 6:0 hat RB gegen die Eintracht gewonnen. Die weiteren Ergebnisse: Hoffenheim-Hamburg 2:3, Paderborn-Stuttgart 0:2, Mainz-Leverkusen 3:4 und Union Berlin-Elversberg 1:0. Und das waren die Nachrichten mit Lars Kosmehl.
3: Wie heißt es doch so schön, vor Gott und im Stau sind alle Menschen gleich. Und damit herzlich willkommen zu einer Stunde Kirchenmagazin, heute die evangelische Ausgabe mit einem Buchtipp gegen rechts, mit Infos zum Thema Schulangst und mit sehr persönlichen Worten von einem Mann, der in den letzten Wochen die Sportschlagzeilen bestimmt hat. Seit Mitte August ist Jürgen Klopp neuer Trainer der deutschen Fußballnationalmannschaft und ich freue mich, dass wir ihn heute bei uns in der Sendung haben. Manfred Rütten ist hier und ich wünsche euch einen schönen guten Morgen.
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1: Noch eine Woche Schule, dann sind Herbstferien in NRW. Eine frohe Botschaft für alle Schülerinnen und Schüler. Doch für manche von ihnen sind die 14 freien Tage mehr als nur eine willkommene Pause. Schätzungen zufolge leiden bundesweit rund 800.000 Kinder und Jugendliche unter Schulangst. Und es werden immer mehr, sagt Tanja Griesel. Sie ist evangelische Schulseelsorgerin und rät Eltern, typische Anzeichen wie Kopfschmerzen oder Übelkeit ernst zu nehmen.
2: Das ist ganz real, das ist nichts Eingebildetes. Ich glaube, das muss man erstmal ganz deutlich festhalten, weil man ist ganz schnell ja dabei, also wir alle so als Erwachsene, stell dich nicht so an. Es ist halt so, da müssen wir alle durch, das schaffst du schon oder so mit so aufmunternden oder auch kleinhaltenden Sprüchen. Und das geht an der Sache natürlich total vorbei, weil das Kind hat diese Symptome, das hat Bauchschmerzen oder bekommt Durchfall dann morgens.
1: Im schlimmsten Fall kann es sogar zu Panikattacken im Unterricht kommen. Die Gründe für seine Schulangst sind unterschiedlich. Manche haben Angst vor einer Lehrperson, andere vor ihren Mitschülern. Auch Versagensängste können eine Rolle spielen. Die Schulseelsorge kann hier helfen, oft mit ganz einfachen Mitteln.
2: Erstmal sagen, du bist nicht falsch. Zu signalisieren hier, ich mache dir jetzt überhaupt keinen Druck. Ich bewerte das nicht, was mir erzählt wird. Sie können sich wirklich mal etwas von der Seele reden und ich ordne das nicht ein. Ich diagnostiziere nicht. Das ist einfach nur ein wertfreies Zuhören. Das reicht bei manchen dann schon. Fühlen sie sich gestärkt und dann können sie sich öffnen oder haben dann vielleicht mal einen Termin bei der Schulpsychologin oder es gibt mal ein Elterngespräch.
1: Denn die Schulseelsorge ist keine Therapie. Im Gespräch gibt Tanja Griesel den Kindern manchmal Tipps oder zeigt ihnen Rituale, wie sie wieder zur Ruhe kommen können. Zum Beispiel durch einen Stein oder eine kleine Puppe, die das Kind in der Hosentasche hat und in die Hand nehmen kann, wenn die Angst wiederkommt. Manchen hilft auch Malen oder Tagebuch schreiben. Am wichtigsten sind und bleiben aber die Eltern. Ihnen rät Tanja Griesel, nehmt euch Zeit für euer Kind und seid gesprächsbereit. Mehr Tipps und Infos zum Thema Schulangst gibt's bei uns im Netz unter himmelunderdeonline.de.

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1: 38% in Mecklenburg-Vorpommern und knapp 44% in Sachsen-Anhalt. Die AfD hat im September bei den Landtagswahlen Riesengewinne erzielt. Das will Bettina Schlauraff, Regionalbischöfin der Evangelischen Kirche in Mitteldeutschland, nicht einfach so hinnehmen. Zusammen mit vielen Co-Autoren hat Schlauraff ein Arbeitsbuch herausgegeben. Es heißt Kirche gegen den Hass. Mehr dazu jetzt von Kerstin Mühlmann.
2: Ein politisches Buch, geschrieben von Kirchenleuten, das ist ungewöhnlich. Wie es dazu kam, erklärt Bettina Schlauraff so.
3: Wir erleben gerade hier in Ostdeutschland, dass die Gesellschaft fast zu zerbrechen droht. Auch deswegen, weil hier eine rechtsextremistische Partei mit ganz starken Botschaften reingeht, von denen wir finden, dass sie dem christlichen Glauben komplett entgegenstehen. Und ein gesellschaftliches Klima schaffen, das nichts mit dem zu tun hat, wie wir eigentlich als Christinnen und Christen denken, wie Gesellschaft zusammenleben soll.
2: Dazu gehört für sie, unterschiedliche politische Meinungen auszuhalten, jedem Menschen respektvoll zu begegnen. Aber auch, dass gerade Christen politisch informierte Bürger sind.
3: Ich begegne leider sehr, sehr vielen, die aufs Messer diskutieren. Und wenn ich sie frage, weißt du, was dahinter steht, hinter diesen Ideologien, sind die Menschen meist sehr ahnungslos.
2: Zeit, dass sich das ändert, findet sie.
3: Deswegen haben wir ein Buch geschrieben, das das möglich macht, das einfach mal zu verstehen, was ist denn Rechtsextremismus? Wir wollen den Menschen Mut machen. Wo können wir denn jetzt Mut aus dem Glauben finden? Und deswegen sind auch Andachten drin und geistliche Gedanken. Aber vor allem haben wir gesucht, wo haben denn Kirchen und Gemeinden sich schon verhalten zu Meinungen, die die Würde des Menschen angreifen. Und da haben wir ganz tolle Beispiele gefunden.
2: Am allerwichtigsten ist Bettina Schlauraff aber.
3: Kirche gegen den Hass heißt für mich eben nicht mitzuhassen. Das ist ein Gegenkonzept. Ich sage immer unsere Schamoffensive. Unser Auftrag ist, Menschen Hoffnung zu machen.

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Endlich wieder Fußball-Bundesliga an diesem Wochenende. Die Länderspielpause ist vorbei und das heißt für Jürgen Klopp, er hat jetzt mal Zeit bis November, um seine ersten 4 Spiele als Bundestrainer sacken zu lassen. 1 Sieg, 1 verloren und 2 unentschieden, das ist die Bilanz bis jetzt, macht in der Nations League-Tabelle aktuell Platz 3. Wer Kloppo kennt, der weiß, damit ist er nicht zufrieden. Aber wer ihn wirklich gut kennt, weiß auch, Fußball ist nicht alles in seinem Leben. Mehr dazu in ein paar Minuten hier in eurem Lieblingssender.

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1: Von Mainz 05 über Borussia Dortmund und den FC Liverpool hat es Jürgen Klopp jetzt ganz nach oben geschafft. Vor 2,5 Wochen gab er sein Debüt als Trainer der deutschen Fußballnationalmannschaft. Aber auch er hat mal ganz klein angefangen. Seine Kindheit und Jugend hat er in einem kleinen Ort im Schwarzwald verbracht. Und seine Mutter, die hat dafür gesorgt, dass aus dem kleinen Jürgen mal was Vernünftiges wird.
2: Das war, glaube ich, kein Riesenproblemkind, aber es gab eben zwei Instanzen, mit denen sie gedroht hat. Die eine war der Vater, der am Freitag heimkommt, und der andere war, wenn der liebe Gott es sieht.
1: Der liebe Gott ist auch heute noch ein Thema für Jürgen Klopp, und wer ihn danach fragt, bekommt klare Antworten.
2: Meine absolute Grundfeste und mein absoluter Stabilisator ist mein Glaube. Ich bin nicht erleuchtet worden oder sowas, sondern ich habe einfach nur für mich erkannt, dass ich da jemand habe, auf den ich mich verlassen kann.
1: Sowas nennt man wohl Gottvertrauen, und das sitzt bei Jürgen Klopp so tief, dass es ihm auch hilft, mit ganz schweren Schicksalsschlägen umzugehen.
2: Wo Menschen sterben, aus Lebenssituationen gerissen werden, wo du einfach sagst, oh komm, das macht jetzt nicht wirklich Sinn. Und da dann einfach zu wissen, dass es einfach jemand gibt, der da mehr darüber Bescheid weiß als man selber, und dass es einfach diese höhere Macht gibt, die einfach darüber entscheidet. Und das hilft natürlich auch dabei zu verstehen, dass dieses Leben ein Geschenk ist, und mit Geschenken geht man idealerweise einfach richtig um.
1: Berufsbedingt hat Jürgen Klopp nur selten Zeit, um in die Kirche zu gehen. Dabei mag er alte Gotteshäuser, und wenn sich die Gelegenheit ergibt, dann schaut er gerne rein, auch wenn es eine katholische Kirche ist.
2: Ich kenne jetzt nach wie vor nicht alle Rituale, die man da drin machen kann, und meine Knie sind auch nicht dazu gemacht, ständig zu knien. Ich bin also ganz froh, dass ich evangelisch bin, wir waren das ja nicht so oft. Aber es sind schöne Orte, und es sind Orte, wo man, es ist wie ein Vereinsheim, wo man reingeht und trifft die richtigen Leute.
1: Nächstes Jahr im Sommer wird Kloppo 60 Jahre alt, und wenn er sich ein Ständchen zu seinem Geburtstag wünschen könnte, dann wäre es vielleicht die Vereinshymne des FC Liverpool. Die würde jedenfalls genau auf ihn passen.
2: Darum geht's ja. Gott lässt dich nie allein. Also der Gott, den ich mittlerweile kennengelernt habe, für mich, der sagt, er ist weit davon entfernt, perfekt zu sein, aber so schlimm ist er auch nicht.

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1: Der Glaube führt mich durchs Leben. Ist meine Reißleine, ist meine Leitlinie, ist für mich einfach unendlich wichtig. Ich lebe es meinem Empfinden nach nicht immer genug, habe aber das Gefühl, dass das verstanden wird.
2: Tja, das sind Sätze, die man wirklich selten hört, aber Jürgen Klopp traut sich eben, über das zu sprechen, was ihn wirklich trägt. Und wenn ihr den Beitrag mit ihm gerade verpasst habt, dann gibt's noch eine zweite Chance. Auf unserer Internetseite könnt ihr nämlich alle Beiträge aus dieser Stunde nochmal ganz in Ruhe nachhören. Und obendrauf findet ihr dann noch jede Menge Links und Hintergrundinfos zu unseren Themen. himmelunderdeonline.de, das ist unsere Adresse im Netz, himmelunderdeonline.de. Das war's von mir. Nächste Woche hier Stefan Klinkhammer mit der katholischen Ausgabe von Himmel und Erde. Das war die evangelische mit Manfred Rütten. Euch noch einen schönen Sonntag und bis die Tage.

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1: Einen schönen Sonntagmorgen. Ich bin Dirk Stüter. Die Radio Bielefeld Nachrichten hat Tim Donsbach.
2: Guten Morgen. Mehrere hundert Demonstranten haben gestern auf dem Siegfriedplatz gegen einen Infostand der Bielefelder AfD protestiert. Laut Polizei kam es zu keinen größeren Zwischenfällen. Den Demonstranten standen rund 30 AfD-Sympathisanten an dem Infostand gegenüber. Die Partei hatte den Stand unter dem Motto "Wir verteilen auch blaue Flyer im rot-grünen Kiez" angekündigt. Das Gegenmotto hieß "Bielefeld bleibt bunt". Bei einem Angriff auf den Hauptstadtflughafen der saudi-arabischen Stadt Riad sind nach Angaben der staatlichen Luftfahrtbehörde 12 Menschen getötet worden. 309 weitere wurden demnach verletzt, einige schwebten in Lebensgefahr. Es ist die höchste Opferzahl bei einem Angriff auf den mit den USA verbündeten Golfstaat seit Beginn des Iran-Krieges Ende Februar. Dessen Fronten haben sich auf den Konflikt zwischen der vom Iran unterstützten Houthi-Miliz und der von Saudi-Arabien unterstützten Regierung im Jemen ausgeweitet. Saudi-Arabien macht die Houthi für die Attacke verantwortlich. US-Präsident Donald Trump hat einen neuen Präsidenten für die Ukraine gefordert. Volodymyr Zelensky habe vielfach die Gelegenheit gehabt, den Ukraine-Krieg zu beenden und sich dagegen entschieden, so Trump in Washington. Ich glaube, es ist an der Zeit, dass die Ukraine einen neuen Präsidenten bekommt. Jan-Christoph Freibert berichtet aus Washington.
3: Die Äußerungen des US-Präsidenten, sie haben es in sich und sie sind ein Rückschlag für alle, die glaubten, Trump werde nun den Druck auf Kreml-Chef Putin erhöhen. Stattdessen nimmt Trump Zelensky ins Visier. Zelensky, nicht Putin, soll sich gegen einen Frieden sperren und Zelensky soll für die hohen Preise für Diesel verantwortlich sein. Begonnen wurde der Krieg aber nicht von Zelensky, sondern von Russland. Und der Preis für Diesel, der steigt vor allem wegen des Krieges im Iran, den Trump gemeinsam mit Israel begonnen hatte. Trumps Äußerungen sind nicht nur ein Rückschlag für die Menschen in der Ukraine, sondern auch für die Europäer, die den Druck auf Moskau erhöhen wollen. Im Kreml hingegen dürften Trumps Äußerungen für Jubel sorgen.
2: Arminia Bielefeld spielt heute im Westfalen-Duell beim VfL Bochum. Der VfL holte aus 6 Spielen bisher 7 Punkte, der DSC 5. Die dreiwöchige Länderspielpause hat man bei Arminia gut genutzt, so DSC-Trainer Oliver Kirch am Radio Bielefeld-Mikrofon.
4: Das waren einmal Testspiele, 2 Stück, die wir hatten, gegen Lotte und Essen. Einmal 8-0 gewonnen, einmal 2-2. Dann aber auch eine Zeit lang mal freizugeben, damit die Jungs durchschnaufen können für eine intensive Phase, die jetzt kommt. Und natürlich dann auch wieder Training und Analysen zu starten Richtung Bochum. Und ich finde, die Zeit haben gut genutzt.
2: Rund 2700 Arminia-Fans sind in Bochum mit dabei. Radio Bielefeld überträgt ab 13 Uhr live. Auf der Oerlinghauser Straße zwischen dem Kreisverkehr Hillegossen und der Seelhausenstraße gilt ab Mitte Oktober Tempo 30. Laut Stadt ist das Ergebnis einer Prüfung, die die Bezirksvertretung Stieghorst angeregt hatte. Grund für die Geschwindigkeitsreduzierung von Tempo 50 auf 30 sei demnach die komplexe Verkehrssituation in diesem Abschnitt. Dort treffen unter anderem der Kfz-Verkehr zu den Einkaufsmärkten, Busse, Fußgänger und Radfahrer aufeinander. Der Bereich wird außerdem als Schulweg genutzt.
1: Danke, Tim. Und wir gucken aufs Radio Bielefeld Wetter. Heute gibt's immer wieder Schauer, nur 10 bis 12 Grad höchstens. Die Sonne lässt sich ganz selten mal kurz blicken vielleicht, sonst ist es meistens dichter bewölkt und auch ein bisschen windig dazu. Am frühen Abend wird's wohl mal länger trocken. Die Woche wird immerhin wärmer und ein bisschen trockener in Summe. Ein bisschen Sonnenschein ist in den kommenden Tagen dann auch drin, so ganz viel, aber dann auch nicht mehr.
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1: Um 9:03 Uhr gucken wir auf relativ freie Straßen, auch auf den Autobahnen. Keine Probleme am frühen Sonntagmorgen. 3 Blitzer, 3 Blitzmaschinen sind gemeldet. Weiterhin auf der Brockhagener Straße, auf der Schlosshofstraße und Herforder Gebiet auf der Lara-Straße. Allen unterwegs eine gute und vor allen Dingen sichere Fahrt.
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5: Einen schönen guten Morgen und ein herzliches Hallo. Franziska Schütz hier. Ich freue mich sehr, dass ihr mit dabei seid bei einer neuen Entdeckungstour durch das Kinderzentrum. Da geht's heute für unsere Junior-Reporter an einen ganz neuen Ort, der auch nicht direkt über den Haupteingang erreichbar ist. Sie mussten den Grenzweg in Bethel noch ein Stückchen weiter nach oben. Was steht denn da auf dem Schild, Anton?
6: Sozialpartie. Zentrum SPZ.
5: Klingt super, ne? Ja, die Junior-Reporter, die sind heute im SPZ. Was das ist, wer da arbeitet und wem da geholfen wird, das hört ihr heute hier bei Tiger Stark mit Sammy.

0: Hier ist Radio Bielefeld am Sonntagmorgen. Ihr hört eine neue Folge Tigerstark mit Sammy, die Sendung für die ganze Familie rund um das Kinderzentrum Bethel. Unsere Junior-Reporter, die haben sich dafür ein Stückchen oberhalb des Kinderzentrums getroffen, am Grenzweg 14, wo sie ganz freudig in Empfang genommen werden.
1: Herzlich willkommen bei uns. Schön, dass ihr da seid alle. Ich bin die Christina Kerstin Albers.
2: Ich bin Rosa.
3: Ich bin Elsa.
4: Ich bin Philipp.
5: Ich bin Anton.
1: Super.
2: Wo sind wir hier eigentlich?
1: Wir sind hier im sozialpädiatrischen Zentrum.
2: Das klingt total spannend, was ihr da jetzt seht.
6: Hier sieht es richtig neu aus. Wieso oder ist es neu?
7: Also wir sind super froh, dass es hier so neu aussieht, weil wir sind nämlich gerade umgezogen. Im März haben wir diese Räume hier renoviert bekommen. Hier war früher eine Station drin, also eine Krankenhausstation, wo Kinder behandelt wurden, denen es ganz schlecht geht. Und jetzt ist es renoviert worden und wir haben tolle Räume, ganz bunte und ganz helle Räume und sind super froh, dass wir hier arbeiten können mit den Kindern und die Kinder. Und die Familien freuen sich auch immer, wenn sie in die schönen Räume kommen. Und außerdem sind wir jetzt ganz nah am Kinderzentrum, also das heißt dann Kinderkrankenhaus. Wir sehen unsere Kollegen aus dem Kinderkrankenhaus und die Familien, die hier sind und vielleicht auch gleichzeitig im Kinderkrankenhaus betreut werden, haben es dann ganz nah.
1: Das ist wie so eine große Praxis. So könnt ihr euch das ein bisschen vorstellen. Wie ihr das bei der Kinderarztpraxis kennt, nur in viel, viel größer. Und zu uns kommen Kinder, die haben Schwierigkeiten in der Entwicklung. Die entwickeln sich vielleicht anders oder die entwickeln sich ein bisschen langsamer oder die haben Schwierigkeiten in der Motorik. Hast du jetzt schon eine Frage?
2: Vielleicht ADHS.
1: Das gibt es auch, ja, zum Beispiel. Die kommen auch zu uns. Oder die haben auch Schwierigkeiten in der Sprache, im Verhalten und wollen vielleicht wissen, woran das überhaupt liegt, dass die da Schwierigkeiten haben und wie wir denen helfen können. Da gucken wir uns pädiatrisch, ne, wir heißen ja Sozialpädiatrisches Zentrum, die Kinder an. Und sozial heißt, wir gucken uns nicht nur die Kinder an, sondern wir gucken uns auch das Umfeld der Kinder an. Was kann denn so zum Umfeld dazugehören? Habt ihr da eine Idee?
2: Schule.
1: Sehr gut.
2: Familie.
1: Was kann noch dazugehören bei kleineren Kindern zum Beispiel?
2: Kita.
1: Sehr gut. Und was habt ihr alle, mit denen ihr vielleicht zusammen Geburtstag feiert oder so, hoffentlich?
2: Freunde.
1: Genau. Das sind so auch die wichtigsten Gruppen, die wir uns mit angucken, weil es kann ja auch sein, dass irgendetwas da nicht gut läuft, dass das aber vielleicht belastend sein kann. Dass es aber auch unterstützend sein kann. Und deswegen gehört das auch ganz, ganz, ganz dazu, sich das mit anzugucken. Und damit wir das irgendwie in einem großen Team machen, weil die Schwierigkeiten, habe ich ja gerade gesagt, können in ganz vielen Bereichen liegen, sind wir auch ganz verschiedene Personen hier im SPZ. Und das ist total schön, dass wir ganz verschiedene Menschen sind, die hier arbeiten. Wisst ihr, was hier so für Menschen arbeiten?
2: Ärzte.
1: Sehr gut. Was gibt es hier noch? Was könnt ihr euch vorstellen? Vielleicht fragt ihr die beiden mal.
2: Pädagogin.
7: Genau, da steht Pädagogin. Genau, ich bin Diplompädagogin und ich arbeite hier auch.
0: Und was Irina Gärtner als Pädagogin im SPZ, im Sozialpädiatrischen Zentrum, macht, das finden unsere Junior-Reporterinnen und Reporter gleich für uns heraus.
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0: Und weiter geht's mit Tiger Stark mit Sammy hier bei Radio Bielefeld. Die Sendung für die ganze Familie rund um das Kinderzentrum Bethel. Und da sind unsere Junior-Reporter Elsa, Philipp, Rosa und Anton heute im SPZ, im sozialpädiatrischen Zentrum unterwegs. Wir haben eben schon gehört, dass da ganz viele Menschen mit unterschiedlichen Berufen arbeiten. Zum Beispiel auch die Pädagogin Irina Gärtner.
1: Was macht denn so eine Pädagogin am ganzen Tag?
2: Ich glaube, das zu erklären ist ein bisschen schwierig. Wir gehen einfach mal in meinen Raum und dann schaut ihr euch um.
3: Und hereinspaziert.
2: Ihr seht ganz viele Spielsachen. Was glaubt ihr, wofür habe ich diese ganzen Spielsachen auf den Fußboden gestellt?
4: Damit die Kinder sich hier gleich wohlfühlen.
2: Genau, das ist so ein bisschen das Ziel, ne? Deswegen ist es auch so bunt hier in meinem Raum. Und damit ich erfahre, was bei den Kindern schwierig ist, muss ich die Eltern immer vorher interviewen. Also die muss ich fragen, Mensch, wie sieht's denn aus mit dem Sprechen oder auch mit dem Klettern auf dem Spielplatz oder wie spielen die Kinder mit anderen Kindern im Kindergarten? Und damit es den Kindern nicht so langweilig wird in der Zeit, wo ich mich mit den Eltern unterhalte, dürfen die spielen. Wenn die Eltern dann fertig sind mit Erzählen, dann setze ich mich in der Regel mit den größeren Kindern an den Tisch und mit den kleineren Kindern auf den Fußboden und spiele mit denen Sachen, um zu gucken, was können die denn. Also es gibt eine Aufgabe und dann schaue ich, wie lösen die die? Lösen die die genauso wie ein Kind, das so alt ist wie das Kind, das hier gerade da ist? Oder löst es die Aufgaben vielleicht wie ein Kind, das ein bisschen kleiner ist? Und dann überlegen wir gemeinsam, was braucht das Kind für Hilfe, damit es sich weiterhin gut entwickeln kann. Und damit es vielleicht nächstes Jahr, wenn es zu mir das nächste Mal kommt, vielleicht schon denkt wie ein Kind, das ein bisschen größer ist.
5: Was sind das für Aufgaben?
2: Das sind zum Beispiel Puzzle. Und das ist für ganz viele super schwer. Bin ich gespannt, was ihr für eine Idee habt, was das werden kann.
6: Ich glaube, ich weiß.
5: Warte.
6: Ja, so.
5: Ja, aber das ergibt doch gar kein Bild.
2: Ja, das muss ein Zelt draus werden, ne? Soll ich mal einen Tipp?
6: Ich glaube, ich weiß wie.
2: So, das ist die allerschwerste Aufgabe in diesem Puzzle.
6: Ach so, ich dachte die ganze Zeit, das wäre ein Reißverschluss.
7: Wie alt sind die Kinder, die hier hinkommen?
2: Ganz, ganz kleine Kinder haben wir hier. Und die Ältesten bei uns sind 18 Jahre. Also dazwischen haben wir die Kinder. Und bei mir sind die Kinder zwischen 2 Jahren und dem 2. Schuljahr.
7: Was erkennen Sie da dran, wenn die Kinder das Puzzle machen?
2: Es gibt manche Puzzle, wo wir sagen, dieses Puzzle muss in einem bestimmten Alter geschafft werden. Und daran kann ich dann sehen, schafft das Kind dieses Puzzle oder schafft es das noch nicht? Braucht es da vielleicht noch Unterstützung im Alltag?
7: Wie würde eine Unterstützung dann so aussehen?
2: Hier hat jemand gemalt, aber hat ganz große Schwierigkeiten beim Malen gehabt. Das braucht vielleicht zu Hause eine Ergotherapie. Die Ergotherapeuten zeigen den Kindern, wie sie die Stifte halten und wie sie die Stifte führen müssen und machen ganz viel Bewegung mit denen.
4: Wie sehen die Eltern denn, dass das Kind so schlecht da drin ist? Es kommt ja jetzt nicht jeder einfach hier zu diesem Diagnostik-Dings-Dabums, oder wie das hieß.
2: Die Kinderärzte, die melden bei uns die Kinder an. Die sehen ja, kennt ihr ja von früher auch, diese U-Untersuchungen, die ihr jährlich machen müsst. Der Kinderarzt sagt dann, also das mit der Sprache, das ist vielleicht noch nicht so gut, wie das eigentlich sein soll. Und dann meldet der Kinderarzt hier im SPZ an. Und dann kommen die zu uns.
0: Und auch im SPZ arbeiten Ärztinnen und Ärzte. Die leitende Ärztin, die treffen unsere Junior-Reporter gleich.
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9: Einen schönen Sonntagmorgen.
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9: Ich bin Dirk Sluter und euer Nachrichtenupdate hat Tim Donsbach.
10: Guten Morgen. Die Zeichen stehen auf Rot-Rot-Grün in Mecklenburg-Vorpommern. Nach zweiwöchigen Sondierungsgesprächen haben SPD, Linke und gestern auch die Grünen die Aufnahme von Koalitionsverhandlungen beschlossen. Die Verhandlungen sollen morgen beginnen. Bei einem Angriff auf den Hauptflughafen der saudi-arabischen Hauptstadt Riad sind nach Angaben der staatlichen Luftfahrtbehörde 12 Menschen getötet worden. 309 weitere wurden demnach verletzt, einige schweben in Lebensgefahr. Saudi-Arabien macht die Houthi-Miliz für die Attacke verantwortlich. Mehrere hundert Demonstranten haben gestern auf dem Siegfriedplatz gegen einen Infostand der Bielefelder AfD protestiert. Laut Polizei kam es zu keinen größeren Zwischenfällen. Den Demonstranten standen rund 30 AfD-Sympathisanten an dem Infostand gegenüber. US-Präsident Donald Trump hat einen neuen Präsidenten für die Ukraine gefordert. Volodymyr Zelensky habe vielfach die Gelegenheit gehabt, den Ukraine-Krieg zu beenden und sich dagegen entschieden, so Trump. Ich glaube, es ist an der Zeit, dass die Ukraine einen neuen Präsidenten bekommt, sagte er. Die Chefin des Bunker Ulmenwalds und Mitorganisatorin des Bielefelder Karneval der Kulturen, Frieda Wiczorek, hat den diesjährigen Bielefelder Frauenpreis verliehen bekommen. Bei einer Feierstunde in der Rudolf-Oetker-Halle wurde ihr an ihrem 46. Geburtstag der eigens gefertigte Schmuckring überreicht. Der Frauenpreis wird seit 2014 alle zwei Jahre vom Bund der Frauenvereine Bielefeld verliehen. Er steht unter dem Motto »Frauen sichtbar machen«. Auf der Oerlinghauser Straße zwischen dem Kreisverkehr Hillegossen und der Seelhausenstraße gilt ab Mitte Oktober Tempo 30. Grund für die Geschwindigkeitsreduzierung sei demnach die komplexe Verkehrssituation in diesem Abschnitt. Dort treffen unter anderem der Kfz-Verkehr zu den Einkaufsmärkten, Busse, Fußgänger und Radfahrer aufeinander. Die Handballer der TSG AH Bielefeld haben ihr Auswärtsspiel beim TuS Finnhorst am Abend verloren. Nach 60 Minuten stand es 30-35. Am kommenden Freitag kommt der OHV Aurich zu den Bielefeldern in die Seidenstickehalle.
9: Danke, Tim. Wir gucken aufs Radio Bielefeld Wetter. Wenn ihr jetzt gerade die Jalousien im Schlafzimmer hochmacht, habt ihr zumindest in der City ein bisschen Glück. Denn gerade lockert es ein bisschen auf. Ich kann sogar die Sonne erahnen hier vom Kesselbrink. Ansonsten ist der Tag aber oft grau mit immer wieder mal Schauern. Temperaturen nur bis 12 Grad. Grad maximal. Ist auch teils etwas windig. Die Sonne ist wirklich, wie im Moment, eine ziemliche Ausnahme. Die kommenden Tage wird es zumindest milder. Ab morgen wieder Werte um 15 Grad, auch etwas weniger Regen. Und so geht's dann wahrscheinlich erstmal durch den Rest der Woche.
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9: 9 Uhr gleich 33, Radio Bielefeld, Blitzer und Verkehr. Am frühen Sonntag ohne Staus und Störungen, auch die Autobahnen sind frei. Blitzer sind weiterhin gemeldet, Blitzmaschinen an der Schlosshofstraße, an der Brockhagener Straße und an der Lara-Straße. Wenn mehr sein sollte, 08000 800 300. Sag gern Bescheid über die Radio Bielefeld Verkehrshotline. Gute Fahrt.
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11: Schönen guten Morgen an diesem Sonntag. Heute sind unsere Junior-Reporter Rosa, Philipp, Elsa und Anton wieder für uns im Kinderzentrum Bethel unterwegs. Und zwar genauer gesagt im Sozialpädiatrischen Zentrum, kurz SPZ, ist auch einfacher, ne? Da wird Kindern geholfen, die in ihrer Entwicklung Schwierigkeiten haben, die sich vielleicht anders oder langsamer entwickeln. Weil das aus ganz unterschiedlichen Gründen der Fall sein kann, treffen unsere Junior-Reporter dort auch Mitarbeiterinnen mit ganz unterschiedlichen Berufen. Gleich zum Beispiel eine Lokopädin und vorher noch die leitende Ärztin. Wie so eine Untersuchung bei ihr abläuft, das hört ihr gleich hier.

0: Radio Bielefeld läuft. Franziska Schütz hier mit Tiger Stark, mit Sammy, unserer Sendung für die ganze Familie rund um das Kinderzentrum Bethel. Unsere Junior-Reporter, die kennt ihr ganz sicher schon. Rosa, Philipp, Anton und Elsa sind heute für uns im SPZ unterwegs. Im sozialpädiatrischen Zentrum. Ganz schön schwieriges Wort. Dr. Christina Kersten-Albers, die ist dort die leitende Ärztin und hat die Tür ihres Arbeitszimmers für unsere Junior-Reporter ganz weit aufgemacht.
1: Da ist eine Behandlungsliege.
2: Ich sehe hier zwei Schränke und einen Maltisch und auch Spielsachen und eine Waage und einen Schreibtisch, wo ein Computer draufsteht mit einer Tastatur und zwei Kuscheltiere aus der Sesamstraße.
3: Und ein altes Telefon und Bücher und Rechenschieber.
2: Und es gibt auch kleine Autos oder eine Trommel.
4: Was macht man hier und warum sind hier so viele Spielsachen?
5: Also das hier ist ein ärztlicher Untersuchungsraum. In diesem Raum untersuche ich die Kinder. Und weil ich ja Kinder sehe von 0 bis 18 Jahren, brauche ich ganz verschiedene Sachen. Ne? Also für die ganz Kleinen brauche ich was ganz anderes als jetzt für Jugendliche, die zu mir kommen. Und ich spiele oft mit den Kindern und gucke dabei, was die können. Das heißt, wir spielen gemeinsam Ball oder wir machen andere motorische Übungen. Ihr seht ja diese Füße hier unten auf dem Boden. Da kann man auf den Füßen balancieren. Man kann sich auf ein Bein stellen. Und ich habe euch in der Kiste da hinten auch noch ein paar Sachen hingestellt, die ich immer für meine Untersuchung benutze. Vielleicht wollt ihr da noch mal reingucken.
2: Wofür braucht man so ein Kunstgeschirr, was da steht, aus Holz und so?
5: Wir gucken uns immer gerne an, ob die Kinder so eine Art Rollenspiel machen. Das heißt, dass sie zum Beispiel abstrakt spielen, Situationen von zu Hause nachspielen. Genau, wie du jetzt, da ist gar nichts drin und trotzdem rührst du um. Und manche Kinder können das gar nicht. Die wissen noch gar nicht, damit irgendetwas anzufangen. Und dann gucken wir, können die zum Beispiel aus der Kanne Tee eingießen, können die den Tisch decken, können die mit mir zusammen Tee trinken. Und manche Kinder haben da ganz viel Spaß dran und manchen fällt das ganz schwer, damit irgendwie zu spielen.
2: Hier sind Seifenblasen drin.
5: Jeder von uns hat Seifenblasen in seinem Zimmer, weil die Kinder Seifenblasen lieben und weil wir gucken können, wie reagieren die Kinder auf Seifenblasen.
2: Ich habe hier noch so ein Teil gefunden, das ist so ein Kreis und da sind 5 Löcher drin. Dann gibt es ein ganz langes rotes Seil und daran ist eine Kugel. Wofür ist das? Das habe ich jetzt immer durch die Löcher gesteckt.
5: Und das ist auch Sinn der Sache, damit wir gucken können, wie hantieren denn Kinder beidhändig zum Beispiel und schaffen die das einzufädeln? Manche Kinder haben auch Schwierigkeiten zu fädeln oder was in der einen Hand zu halten und das wieder da reinzustecken oder das danach auch wieder aufzulösen.
1: Wozu ist dieses Schildkröten-Dingsterbums da?
5: Kannst du mal anmachen. Und was merkst du dann?
1: Das brutzelt so ein bisschen.
2: Ist das so ein Teil, das gibt Signale aus und dann, also ist das so ein Konzentrationsteil?
5: Eigentlich ist es eher für unsere Logopäden. Und zwar ist das für die Mundmotorik, da gibt es verschiedene Tiere, dass das wie ein Löffel geformt ist. Und die Kinder spüren diese Vibrationen zum Beispiel am Mund oder man kann das einfach auch nur an die Wange legen. Und wenn die überempfindlich sind, auch die Kinder daran gewöhnen, dass etwas am Mund ist.
0: Ah, Logopäden, das ist ein gutes Stichwort, denn die arbeiten auch im SPZ und eine davon, eine Logopädin, haben auch unsere Junior-Reporter getroffen und viel gelernt. Hört ihr gleich hier.
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0: hört Tiger Stark mit Sammy, die Sendung für die ganze Familie hier bei Radio Bielefeld. Jeden zweiten Sonntag im Monat sind unsere Junior-Reporter Philipp, Elsa, Rosa und Anton für uns im Kinderzentrum Bethel unterwegs und entdecken für uns Menschen und Stationen. Und heute entdecken sie das SPZ, das Sozialpädiatrische Zentrum. Da wird Kindern geholfen, die Schwierigkeiten in ihrer Entwicklung haben. Manche können sich nicht so gut bewegen, anderen fällt es zum Beispiel schwer, logisch zu denken. Und wieder andere haben Probleme beim Sprechen. Wie diesen Kindern am besten geholfen werden kann, das findet die Lokopädin Apostolia Fragaki im SPZ heraus. Und sie hat auch erstmal viele Spielsachen, aber auch Aufgaben für unsere Junior-Reporter aufgebaut.
1: Hier sind ganz viele Spiele drin. Spannend hier alles.
2: Am Anfang habe ich auch ganz viele Fragen für die Eltern. Dann können die Kinder erstmal ein bisschen spielen. Und dann machen wir Aufgaben zusammen mit den Kindern.
3: Also da ist jetzt so ein Sack drin, der ist so gelb, rot und blau. Und da drin ist ein Buch, eine kleine Puppe oder so, ein Bleistift, ein Schlüssel.
2: Und was glaubt ihr, was ist hier das Ziel?
4: Also dass du zum Beispiel sagst, Schlüssel, und dann müssen die das Teil zeigen.
2: Eigentlich benennen Kinder hier die verschiedenen Gegenstände. Dann sagen die zum Beispiel Schlüssel oder Puppe oder Stift. Und manchmal haben wir Kinder, die diese Wörter gar nicht sprechen können. Dann zum Beispiel nehmen die das Messer und zeigen, wie man schneidet. So weiß ich auch Bescheid, dass das Kind weiß, wofür ich das Messer brauche.
5: Also mein Freund, der geht auch zur Logopädie. Und dann immer, wenn die dann zurückkommen, dann bin ich auch manchmal bei denen. Und dann machen wir auch manchmal Übungen. Mit dem Sprechen, das kann er noch nicht so mega gut. Und dann machen wir auch manchmal mit zum Beispiel so, ich weiß jetzt nicht, wie das heißt, dieses Zucker, wo man so reindippen kann, mit so einem Stäbchen. Und dann macht man das da so hoch am Gaumen oder so. Und dann mit der Zunge das dann da so drankommen. Und dann machen wir ganz viele Übungen.
2: In der Regel hat man einmal pro Woche Logopädie. Aber das reicht nicht. Man muss auch zu Hause viel üben. Deswegen, in der Regel hat man einmal pro Woche Logopädie.

0: kommen zu uns Kinder, die entweder nicht sprechen oder sehr wenig sprechen. Und dann zeigen wir diesen Kindern und deren Eltern natürlich, wie man anders sprechen kann oder kommunizieren kann. Habt ihr ein paar Ideen?
1: Zeichensprache.
0: Genau. Ich brauche zwei Teams. Da sind die Gebärden. Kannst du vom Bild verstehen? Und einmal zeigen.
2: Sie haben halt eine Hand nach vorne. Und das sollte wahrscheinlich bedeuten, halt, stopp, ich möchte nicht, dass ihr das macht.
0: Genau. So ist es auch einfach. Auch Kinder, die nicht sprechen können, können uns zeigen, was genau die brauchen.
3: Also auch wenn ich es ehrlicherweise nicht brauche, aber wir müssen jetzt leider auch Halt, Stopp machen. Denn diese Folge Tigerstark mit Sammy, die ist jetzt schon wieder zu Ende. Unsere Junior-Reporter Elsa, Philipp, Rosa und Anton, die waren heute im Sozialpädiatrischen Zentrum im SPZ unterwegs. Und ihr könnt das alles nochmal auf der Homepage des Kinderzentrums nachhören. Die nächste Folge, die gibt's hier bei Radio Bielefeld am 15. November. Dann von der Frühchenstation des Kinderzentrums. Ich bin Franziska Schütz und ich freue mich, wenn ihr auch dann mit dabei seid.
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1: Einen schönen guten Morgen, ich bin Dirk Sluter. Die Nachrichten hat Tim Donsbach.
2: Guten Morgen.
1: Und da gab es, Tim, am frühen Morgen an der Birkenstraße heute schon kurze Aufregung.
2: Ja, dort wurde die Bielefelder Feuerwehr zu einem Einsatz gerufen.
1: Weil ein Mann über Atemnot geklagt hat.
2: Genau, er hatte über Atemnot geklagt in seiner Wohnung an der Brückenstraße und den Notruf gewählt. Den Feuerwehrleuten fiel vor Ort ein stechender Geruch auf. Deshalb wurden spezielle ABC-Einsatzkräfte alarmiert. Am Ende stellte sich heraus, dass die Ursache ein offener Kanister mit Chlorbleichmittel in der Wohnung war. Insgesamt 3 Personen klagten über Atembeschwerden. Die Feuerwehr war mit 43 Kräften vor Ort. Nach knapp 2 Stunden war der Einsatz beendet. Mehrere hundert Demonstranten haben gestern auf dem Siegfriedplatz gegen einen Infostand der Bielefelder AfD protestiert. Laut Polizei kam es zu keinen größeren Zwischenfällen. Den Demonstranten standen rund 30 AfD-Sympathisanten an dem Infostand gegenüber. Die Partei hatte den Stand unter dem Motto "Wir verteilen auch blaue Flyer im rot-grünen Kiez" angekündigt. Das Gegenmotto hieß "Bielefeld bleibt bunt". Bei einem Angriff auf den Hauptflughafen der saudi-arabischen Hauptstadt Riad sind nach Angaben der staatlichen Luftfahrtbehörde 12 Menschen getötet worden. 309 weitere wurden demnach verletzt, einige schweben in Lebensgefahr. Es ist die höchste Opferzahl bei einem Angriff auf den mit den USA verbündeten Golfstaat seit Beginn des Irankrieges. Dessen Fronten haben sich auf den Konflikt zwischen der vom Iran unterstützten Houthi-Miliz und der von Saudi-Arabien unterstützten Regierung im Jemen ausgeweitet. Saudi-Arabien macht die Houthi für die Attacke verantwortlich. Die CDU ist aktuell in einer schwierigen Lage. Die Niederlagen bei den jüngsten Landtagswahlen haben der Partei zugesetzt. Darüber will die engere Führung ab heute sprechen. Das CDU-Präsidium trifft sich dafür zu einer 2-tägigen Klausur in Berlin. Ronny Thoror berichtet aus Berlin.
3: Nach den jüngsten Wahlschlappen wackelte ja sogar Kanzler Merz. Die CDU-Klausur war dann wohl auch als Ventil angekündigt worden. Offen ist, wie sehr es dabei auch nochmal eine Debatte über Merz' Agieren als Kanzler geben wird. Inhaltlich soll es bei der Aufarbeitung unter anderem darum gehen, Alltagsprobleme der Menschen wieder mehr in den Blick zu nehmen. Und es geht um den Umgang mit der AfD. Im Vorfeld hat schon eine rege Diskussion in CDU und CSU begonnen, ob man sich von der AfD weiter mit einer Brandmauer scharf abgrenzen will.
2: Die Arminen sind heute im Westfalen-Duell beim VfL Bochum gefordert. Am 7. Zweitligaspieltag unternimmt der DSC den nächsten Anlauf, endlich auch auswärts zu punkten. Sonst droht ein weiteres Abrutschen in der Tabelle. 2700 Arminia-Fans machen den Auswärts-Fanblock voll. Tim Lindenbrügger berichtet.
4: Auf der Baustelle Ruhrstadion gilt für die Heimfans ein Hüpfverbot. Arminias Aufgabe wird sein, den VfL-Fans auch wenig Anlass dafür zu liefern. Die Tests in der Länderspielpause fand Trainer Oliver Kirch gut. 2:2 gegen Essen, 8:0 gegen Lotte. Ob mit Vierer- oder Fünferkette verteidigt wird, noch offen. Bochum schätzt er als spielerisch stark ein, mit Zielspieler Hofmann. Kirch hofft, dass bei einigen Arminen der Knoten platzt. Dafür soll hinten konzentrierter verteidigt werden und vorne auch mal Tore erzwungen. Dann dürften die Arminia-Fans am Ende hüpfen.
1: Und das Radio Bielefeld-Wetter. Der Vormittag ist dann jetzt doch ein bisschen besser als mal befürchtet, nämlich teils aufgelockert und erstmal noch überwiegend trocken zumindest. Aber ab den Mittagsstunden und dann über Nachmittag gibt es immer wieder Schauer, meist dichtere graue Wolken und auch ein bisschen frischen Wind. Der Abend, der frühe, wird dann wieder ein bisschen freundlicher. Vielleicht für einen Besuch der Glückstaler-Tage, wenn ihr mögt. Temperaturen heute bis maximal 12 Grad. In der Woche wird es jetzt ab morgen wieder ein bisschen was wärmer.
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1: Um 3:03, Radio Bielefeld Blitzer und Verkehr, ohne die ganz großen Staus. Aber mit einer Meldung nochmal von Nadine, die darauf hinweist, Berliner Straße Bragwede wird ja auch geblitzt. Eine Maschine Höhe Gymnasium, also kurz vorm Südring. Auf der Brockhagener Straße steht noch eine Maschine am Schlosshof, bis an der Schlosshofstraße wird geblitzt. Und auf der Lara-Straße Herforder Gebiet. Wenn noch was ist, könnt ihr auch gerne per WhatsApp Bescheid sagen. Einfach an Bielefeld 6x5 oder ihr ruft kurz durch, die Radio Bielefeld Verkehrshotline. Kostenlos. Auch vom Handy 08.800.300. Gute Fahrt.
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1: Moin Moin. Ich bin Dirk Sluter. Tim Donsbach hat den Radio Bielefeld Nachrichten.
2: Morgen.
1: Und auch nichts gesehen. Also ich auch nicht. Nee. War ja auch ziemlich grau und ja, dunkel sowieso. Was ja gut ist für Polarlichter, wenn es dunkel ist, dann sieht man sie noch schlechter. Es gab Polarlichter in der Nacht.
2: Tja.
1: In ganz Mitteleuropa. Ich hab's
2: Nee, verpasst.
1: Gar nicht mitgekriegt.
2: Als ich aus dem Hofbräu raus bin, habe ich da auch was anderes geachtet.
1: Wenn ihr auch Polarlichter gesehen habt, ein tolles Foto haben wir schon gekriegt, posten wir nachher. Dann könnt ihr die uns auch gerne schicken. Haben wir ja nicht so oft. Und wenn man ein bisschen was sehen kann, ist das immer ein tolles Erlebnis. So, was ihr sonst so erleben könnt, ob jetzt aktiv oder auch so teils passiv, am Radio zum Beispiel, heute hört ihr gleich hier.

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0: Beyoncé, Texas Hold'em, gleich noch Jessie J und Bibi Rexha. Im Best Mix, Radio Bielefeld läuft, einen schönen Sonntag wünsche ich. Ich bin Dirk Schlüter und die Frage ist ja, was machen wir so an diesem ersten, da noch insgesamt so richtig herbstlichen Herbstwochenende. Ne? Gestern war es schon kalt, heute auch nicht mehr als 12 Grad. Aktuell war ganz gut vielleicht für den Sonntagsspaziergang, denn später soll es ein bisschen Regen geben. Wer aber prinzipiell nur auf der Couch bleiben möchte, der dreht einfach das Radio lauter und erlebt trotzdem was. Gleich ab 11 gehen wir hier ins Theater mit euch, mit der Radio Bielefeld Theatersendung Theater aufs Ohr. Ab 1, logisch, geht's dann ins Fußballstadion, ins Ruhrstadion zum Westfalen-Derby Arminia in Bochum. Na, und wenn ihr doch rausgehen wollt, heute letzter Tag der Glückstaler-Tage in Dragwede. 13 bis 18 Uhr haben die Geschäfte entlang der Hauptstraße auf. Dazu Kirmes und Musik, Flohmarkt auf der Treppenstraße und um 18 Uhr die große Verlosung an der Hauptbühne. Dann müsst ihr bis 16 Uhr euer Los aus dem Programmheft in die Tombola werfen und vor Ort sein. Ja, und sonst in der Hechelei im Ravensberger Park ist heute Hochzeitsmesse. Und wer noch keinen zum Heiraten hat, der findet ihn oder sie ja vielleicht heute auch noch im Stereo. Young Forever OWL heißt die Party, ist was fürs fortgeschrittene Publikum, das sich nicht mehr die Nächte um die Ohren hauen kann oder will. 4 Stunden Vollgas, ja, aber von 17 bis 21 Uhr mit Musik der 80er und 90er. Cooles Konzept. Oder es geht am Abend für euch ins Theater in der Aula der Pragweder Realschule. Das Tourneetheater zeigt eine Mordsfreundin, unter anderem mit Marion Kracht, kennt ihr aus dem Fernsehen. Tiefschwarze Komödie ab 19 Uhr und 18 Euro das Ticket.
1: Okay.
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Sind eigentlich die Bangles mit Manic Monday schon mal aus unserem neuen Studio am Kesselbrink gelaufen? Ich glaube nicht, ne? Die waren eben so voller Vorfreude. Die wollten unbedingt schon raus, mussten aber Bibi Rexha den Vorrang geben. Mal gucken, ob ich gleich was tun kann für die Damen. Gucke erst noch mal kurz. Auf die Straßen geht's fix, weil keine Staus. Blitzer gemeldet, Brockhagener Straße, Schlosshofstraße, Berliner Straße und Lara Straße. So, und jetzt, bitteschön. Aus den 80ern die Bangles und Manic Monday. Wir spielen die Hits bei Radio Bielefeld. Ich bin Dirk Slüter. Und dass es daran liegen kann, dass es meine erste Sendung aus dem neuen Studio ist und ich da Knopf gerade so früh gedrückt habe, nee, das ist ja sehr unwahrscheinlich, ne? Ja, das ist

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13: Einen schönen Sonntagmorgen.
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13: Und Tim Donsbach hält euch auf dem Laufenden.
14: Guten Morgen.
13: Ich bin Dirk Schlüter und wir sagen zuallererst aber mal herzlichen Glückwunsch an die Bielefelderin Frieda Wiezorek.
14: Ja, die Chefin des Bunker Ulmwalds und Mitorganisatorin des Bielefelder Karneval der Kulturen hat den diesjährigen Bielefelder Frauenpreis verliehen bekommen. Bei einer Feierstunde in der Rudolf-Oetker-Halle wurde ihr an ihrem 46. Geburtstag der eigens gefertigte Schmuckring überreicht. Der Frauenpreis wird seit 2014 alle zwei Jahre vom Bund der Frauenvereine Bielefeld verliehen. Er steht unter dem Motto Frauen sichtbar machen. Die Bielefelder Feuerwehr war am frühen Morgen in einer Wohnung an der Brückenstraße im ABC-Einsatz. Ein Bewohner hat über Atemnot geklagt. Den Feuerwehrleuten fiel ein stechender Geruch auf. Am Ende stellte sich heraus, dass die Ursache ein offener Kanister mit Chlorbleichmittel war. Insgesamt drei Personen klagten über Atembeschwerden. Die Feuerwehr war mit 43 Kräften vor Ort. US-Präsident Donald Trump hat einen neuen Präsidenten für die Ukraine gefordert. Volodymyr Zelensky habe vielfach die Gelegenheit gehabt, den Ukraine-Krieg zu beenden und sich dagegen entschieden, so Trump. Ich glaube, es ist an der Zeit, dass die Ukraine einen neuen Präsidenten bekommt, sagt er. Mehrere hundert Demonstranten haben gestern auf dem Siegfriedplatz gegen einen Infostand der Bielefelder AfD protestiert. Laut Polizei kam es zu keinen größeren Zwischenfällen. Den Demonstranten standen rund 30 AfD-Sympathisanten an dem Infostand gegenüber. Arminia Bielefeld spielt heute im Westfalen-Duell beim VfL Bochum. Der VfL holt aus 6 Spielen bisher 7 Punkte, der DSC 5. Rund 2700 Arminia-Fans sind in Bochum mit dabei. Radio Bielefeld überträgt ab 13 Uhr live. Bei einem Angriff auf den Hauptflughafen der saudi-arabischen Hauptstadt Riad sind nach Angaben der staatlichen Luftfahrtbehörde 12 Menschen getötet worden. 309 weitere wurden verletzt, einige schweben in Lebensgefahr. Saudi-Arabien macht die Houthi-Miliz für die Attacke verantwortlich. Die Handballer der TSG AH Bielefeld haben ihr Auswärtsspiel beim TuS Finnhorst am Abend verloren. Nach 60 Minuten stand es 30-35. Am kommenden Freitag kommt der OHV Aurich zu den Bielefeldern in die Seidenstickerhalle.
13: OH Aurich.
14: OHV.
13: Und das V steht für Friesland. Tim, danke dir. Das Radio Bielefeld-Wetter. Heute so semi oder sagen wir mal so zweigeteilt. Jetzt aktuell geht's noch mit trockenem Wetter, zwar ein paar Wolken, ein bisschen Wind, aber eben kein Regen. Ab Mittag nimmt die Schauerwahrscheinlichkeit zu. Und dann gibt's immer mal wieder ein bisschen was von oben. Bei 10 bis 12 Grad heute maximal. Der frühe Abend ist dann wieder ganz okay. Also, ne, wenn ihr mit dem Hund raus wollt, macht das jetzt und macht das heute Abend. Und in der Zwischenzeit reicht es mal in den Garten zu lassen. Radio Bielefeld ist bei euch.
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13: Kollege Donsbach lacht. Du gehst doch lieber mit dem Hund.
14: Ja,
13: sowohl für den Hund wie auch für dich, wenn es trocken ist. Was war daran jetzt?
14: Keine Ahnung, wie du von hier auf da Hundwetter bist. Viel gut.
13: Das ist ein ganz klarer Kausalzusammenhang. Nie ein Haustier, nie ein Hund besessen. So, ne?
14: Doch, wir haben gerade einen Wochenenddackel. So, zu Hause. Ja, kein also, Drops.
13: Zum Testen.
14: Liebe Grüße an Drops.
13: Mhm. Ja. Ein Wochenenddackel. Na, guck mal. Bei den Bielefeld-Blitzer und Verkehr, keine Staus, keine Störungen, aber Blitzer sind gemeldet auf der Berliner Straße in Bragwede, auf der Brockhagener Straße, auf der Schlosshofstraße und auf der Lara-Straße. 08800 300. Wenn mehr ist, gute Fahrt.
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13: Mit Dirk Slüter und dem Wochenenddackel-Hüter Tim Donsbach.
14: Morgen, ja.
13: Soll heißen, Wochenenddackel, morgen geht er wieder zurück,
14: morgen
13: oder?
14: Geht er wieder zurück zu den beiden Frauchen, ja.
13: Okay. Aber heißt aber auch, wenn ihr einen Wochenenddackel habt, bist du nicht auf dem Weg nach Bochum nachher.
14: Nein.
13: Zum DSC Arminia Bielefeld, Westfalen-Derby. Ha, was meinst du denn?
14: 3-0 für uns.
13: 3-0, guck mal, nehmen wir. Ja, klar.

0: Silbermond-Symphonie um 10:45. Radio Bielefeld läuft, eure Nummer 1, am Sonntagvormittag, am Spieltag, heute um 13 Uhr, geht ja los, ne? Der DSC beim VfL Bochum, da ist schon ein bisschen Rivalität mit bei, gespielt wird heute auf einer kleinen Baustelle, da muss ein bisschen enger zusammengerückt werden, das Ruhrstadion wird umgebaut. Wir greifen wieder mit an, mit der wie üblich gekonnt eingesprungenen Blutgrätsche.
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4: Na dann, gute Nacht, Arminia Bielefeld.
5: Ich will doch nur spielen. Die Stadt Bochum hat also entschieden, als Hüpfburg taugt das Ruhrstadion nicht mehr. Sonst drohe ein Unwohlsein für die VfL-Fans.
6: Ja, wir würden uns freuen, wenn wir es mit einer Spielweise hinbekommen, dass die Heimfans gar nicht so viel zu feiern haben.
5: Und wie sich das anfühlt, wissen die Arminia-Auswärtsfahrer leider seit Monaten. Wer zuletzt hüpft, hüpft am besten. Jetzt der neue Anlauf für Oliver Kirch nach der Sommerpause 2.0.
6: Ich finde, die Zeit haben wir genutzt.
5: Was zu beweisen wäre. Die Tests gegen Essen und Lotte waren immerhin gute Trockenübungen, mal Fünferkette, mal mit Doppelspitze.
6: So, und ich fand, das war gut in den großen Teilen, also auch da gegen Essen sehr, sehr wenig zugelassen.
5: Reicht so aber noch nicht.
6: Das ist weiter was, wo wir dran arbeiten müssen. Konzentriert verteidigen, konsequent verteidigen.
5: Arminias Baustellen sind noch ähnlich groß wie die Baustelle Ruhrstadion. Das Gute vielleicht, der VfL wäre gerne besser, als er bislang ist.
6: Wir hatten, glaube ich, auch ganz andere Saisonziele als das, was bisher dann dabei rumgekommen ist. Das kann uns theoretisch in die Karten spielen, weil vielleicht auch schon ein bisschen Druck drauf ist.
5: Allerdings bei beiden. Olli, der Baumeister, ist gefragt mit Buggy Russo, Rollo Momulo, Buddel Bauer, Mixi Grodowski und seinen Freunden. Können Sie das schaffen?
6: Ich bin guter Dinge, dass wir das auch am Sonntag zeigen können.
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7: Scheiße. Nochmal.
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Hof der Berliner und der Lara-Straße und eine Straßensperrung heute noch, nämlich in Bragwede, die Hauptstraße zwischen Germanenstraße und der Berliner Straße, wegen der Glückszahlertage. Letzter Tag heute mit verkaufsoffenen Sonntag in Bragwede. Ich bin Dirk Slüter und gleich hören wir uns wieder auf der anderen Seite der 11 Uhr Nachrichten mit der Theatersendung Theater aufs Ohr, nur hier bei Radio Bielefeld.

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1: Schönen Sonntagvormittag. Ich bin Dirk Sluter. Die Radio Bielefeld Nachrichten hat Tim Donsbach.
2: Guten Tag.
1: Sonst auch gerne bei Arminia Spielen dabei. Heute in Bochum nicht beim Westfalen-Duell. Herr Donsbach hat einen Wochenenddackel. Wie ist denn die Ausgangslage für die Arminen vor dem Spiel?
2: Ja, der VfL, der hat bisher aus den 6 Spielen 7 Punkte geholt. Der DSC 5, also einigermaßen ausgeglichen. Zum Gegner sagte DSC-Trainer Oliver Kirch am Radio Bielefeld-Mikrofon.
3: Wir hatten, glaube ich, auch ganz andere Saisonziele als das, was bisher dann dabei rumgekommen ist. Ich glaube, es war eine Punktevorgabe vom Trainer bis zur Länderspielpause. 10 Punkte, die wurden nicht erreicht. Deswegen gehe ich davon aus, dass jetzt nach, glaube ich, auch 3 Heimspielen ohne Sieg, da jetzt die Erwartungshaltung groß ist, gegen Arminia Bielefeld was zu holen. Das kann uns theoretisch in die Karten spielen, weil vielleicht auch schon ein bisschen Druck drauf ist.
2: Rund 2700 Arminia-Fans sind in Bochum mit dabei. Radio Bielefeld überträgt ab 13 Uhr live. Die Bielefelder Feuerwehr war am frühen Morgen in einer Wohnung an der Brückenstraße im ABC-Einsatz. Ein Bewohner hatte über Atemnot geklagt und den Notruf gewählt. Den Feuerwehrleuten fiel vor Ort ein stechender Geruch auf. Deshalb wurden spezielle Einsatzkräfte alarmiert. Am Ende stellte sich heraus, dass die Ursache ein offener Kanister mit Chlorbleichmittel in der Wohnung war. Insgesamt 3 Personen klagten über Atembeschwerden. Die Feuerwehr war mit 43 Kräften vor Ort. Nach knapp 2 Stunden war der Einsatz beendet. US-Präsident Donald Trump hat einen neuen Präsidenten für die Ukraine gefordert. Volodymyr Zelensky habe vielfach die Gelegenheit gehabt, den Ukraine-Krieg zu beenden und sich dagegen entschieden, so Trump in Washington. Aber von dieser Forderung hält Kiew nichts. Zelensky genieße die Unterstützung des ukrainischen Volkes, hieß es. Katharina Schröder berichtet aus Moskau.
4: Das ukrainische Volk habe das Recht, selbst zu entscheiden, schrieb Außenminister Andriy Sybiha auf X. Äußerungen aus dem Ausland bestätigten nur, dass Zelensky seine Aufgabe gut erfülle. Er verdiene Unterstützung, sagte der Minister. Das geltende Kriegsrecht in der Ukraine verbietet Wahlen in Kriegszeiten. Begonnen hatte den Krieg Russland. Moskau beharrt auf Maximalforderungen und hat einen Waffenstillstand mehrfach abgelehnt. Zelensky fordert ein Treffen mit Kremlchef Putin. Der nennt als Ort dafür Moskau, was Zelensky wiederum ablehnt.
2: In Brackwede enden heute Abend die 51. Glückstaler-Tage auf der Hauptstraße. Es gibt Live-Musik, Kirmes, DJs und Vereinsvorführungen, außerdem Flohmarkt und es ist verkaufsoffen. Das erste Mal fanden die Glückstaler-Tage 1974 statt. In diesem Jahr werden zusätzlich 875 Jahre Brackwede gefeiert. Auf der Oerlinghauser Straße zwischen dem Kreisverkehr Hillegossen und der Seelhausenstraße gilt ab Mitte Oktober Tempo 30. Laut Stadt ist das Ergebnis einer Prüfung, die die Bezirksvertretung Stieghorst angeregt hatte. Grund für die Geschwindigkeitsreduzierung von Tempo 50 auf 30 sei demnach die komplexe Verkehrssituation in diesem Abschnitt. Dort treffen unter anderem der Kfz-Verkehr zu den Einkaufsmärkten, Busse, Fußgänger und Radfahrer aufeinander. Der Bereich wird außerdem als Schulweg genutzt.
1: Finde ich gut. Du, Tim? Vielen Dank.
2: Gerne.
1: Das Radio Bielefeld Sonntagswetter. Aktuell mit Sonnenschein, zumindest hier in der Bielefelder City beim Kesselbrink. Es gibt auch ab und zu mal im weiteren Tagesverlauf Sonne, aber auch immer wieder Schauer. Die Schauerwahrscheinlichkeit, die steigt jetzt. Dann haben wir es gegen Nachmittag öfter mal verregnet. Der frühe Abend dann wieder ganz schön. Höchstwetter heute bis 12 Grad. Morgen ist es auf jeden Fall trockener und immerhin schon bis 15 Grad. Bisschen Sonne ist dabei. Dienstag nachmittags wieder ein bisschen nass, aber Dienstag, Mittwoch sind wir dann schon wieder bei 17, 18 Grad. Also es wird wieder ein bisschen milder.
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1: Um 11:04, keine größeren Staus. Geblitzt wird auf der Lara-Straße, der Berliner Straße, der Schlosshofstraße und der Brockhagener Straße. Allen unterwegs eine gute und vor allen Dingen sichere Fahrt.
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1: Tja. Willkommen im Theater Bielefeld. Die zweite Sendung Theater aus Ohr für diese Spielzeit steht schon an. Und da hört ihr unter anderem die Intendantin Nadja Loschki, die in herausfordernden Zeiten mit uns Bielefeldern ins Gespräch kommen will. Ihr hört die neue Tanzchefin Ella Rothschild, die über ihre ersten Wochen in Bielefeld schwärmt und über ihre erste Premiere spricht. Wir klären, wie barrierefrei das Theater ist, also auch ein Ort mit Kultur für Menschen mit Handicap. Und starten gleich aber mit Robin Davis, dem Generalmusikdirektor, der gestern mit der Zauberflöte Premiere hatte. Viel vor in dieser Stunde rund ums Theater Bielefeld also. In gut 6 Minuten geht's los.

0: Na? Ungewohnte Klänge, ne? Aber schön. Immer wieder schön, diese Musik zu hören. Theater aufs Ohr am Sonntagmorgen. Schön, dass ihr dabei seid. Und das ist natürlich der Auftakt vom Vogelfänger aus Mozarts Zauberflöte, die gestern Abend gefeierte Premiere hatte im Stadttheater. Für den Musikchef am Theater, für Robin Davis, ist die Zauberflöte vielleicht sogar seine Lieblingsoper überhaupt.
1: Und ich glaube auch, weil es eine Art Alleskönne ist unter den Opern. Es hat was von allem. Es hat ganz tiefe, rührende Momente, so eine Art Liebesgeschichte. Es hat super lustige Momente mit Papageno, ganz süße Momente mit den drei Knaben, dramatische Momente mit der Königin der Nacht, die unglaublich hoch und schnell ihre Koloratur singt. Also da ist wirklich was für jeden dabei.
0: Nächste Chance, euch selbst zu überzeugen, ist in 9 Tagen am 20. Oktober. Wobei ihr die Bielefelder Philharmoniker schon am kommenden Freitag in der Oetkerhalle hören und erleben könnt. Beim ersten Sinfoniekonzert der Spielzeit, die uns viele Lieder bringt, sagt Robin. Zum Beispiel auch in der ersten Sinfonie von Mahler, die da auf dem Programm steht.
1: Da hat er quasi von sich selber geklaut und ganz viele Lieder in der Sinfonie eingebaut. Die werden nicht gesungen, die werden gespielt, aber trotzdem sind sie eigentlich Lieder. Wir haben auch den wunderbaren Stephen Isserles. Das ist einer der größten Cellisten, nicht nur unserer Zeit, aber überhaupt jemals, Punkt. Ist ein Name, mit dem ich groß geworden bin. Es ist eine große Ehre, dass er nach Bielefeld kommt. Er macht dann mit uns, spielt das Schumann-Cello-Konzert.
0: Und den Auftakt zum Konzertabend, den macht übrigens das Werk Icarus der Komponistin Lehrer Achim-Auerbach. Womit wir wieder bei der Gattung der Kunstlieder wären. Auf jeden Fall ist es ein sehr vielfältiger Auftakt fürs Orchester, sagt der Chefdirigent Robin Davis.
1: Man muss ein bisschen aufpassen, weil es für unsere Musiker sehr anstrengend ist, in einem Programm so viele verschiedene Sachen quasi von Epoche zu springen. Weil jedes Stück fordert eine andere Art Technik oder wie man das spielt und musiziert. Aber das sind für mich die spannendsten Konzerte.
0: Los geht's am kommenden Wochenende, Freitagabend und Sonntagvormittag in der Bielefelder Oetkerhalle. Theater aufs Ohr, Radio Bielefeld läuft. Einen schönen Sonntag.

0: 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Am Sonntagvormittag mit Theater aufs Ohr. Ja, mit viel Wagemut hat ja die neue Spielzeit begonnen, so lautet ihr Spielzeitenmotto. Und da soll Wagemut ja für die Bereitschaft stehen, Herausforderungen zu meistern und Neues zu erschaffen. Und dazu passt ein Diskussionsformat am Theater, das bald in seine zweite Auflage geht. Bielefeld und der Rest der Welt, so heißt es. Und am 26. Oktober sind da Unirektorin Angelika Epple und der Mann, den wir ja gerade schon gehört haben, nämlich Generalmusikdirektor Robin Davis, zu Gast bei Moderator Andreas Zick, dem bekannten Konfliktforscher der Uni.
1: Wir sind ja in einer Zeit, unsere Gegenwart ist geprägt von Kriegen, von Krisen, von Konflikten. Und dann ist schon immer die Frage, wie geht man damit um und wie öffnet man neue Perspektiven? Und wir haben halt gesagt, wir wollen eigentlich immer Leute einladen, die Verantwortung tragen und Ideen für die Zukunft haben und die dann in den Kontakt bringen mit der Stadtgesellschaft.
0: Das hat mir Theaterintendantin Nadja Loschki zum Konzept erzählt. Sie selbst war ja zusammen mit unserer Oberbürgermeisterin bei der ersten Auflage zu Gast. Und in gut zwei Wochen also, da soll vor allem darum gehen, dass wir alle wieder in den Dialog kommen, miteinander reden also.
1: Weil das ist so wahnsinnig wichtig, dass man nicht aufhört, sich auseinanderzusetzen. Und das gehört eben auch zu den Aufgaben, finde ich, die ein Stadttheater hat. Dass man sagt, wir bringen Menschen zusammen ins Gespräch miteinander und wir machen verschiedene Perspektiven sichtbar. Und es ist natürlich auch toll, wenn man als Stadttheater dann sagt, wir machen eine Verbindung, eine Kooperation mit anderen Institutionen aus der Stadt. Das machen wir ja regelmäßig.
0: Ja, und die Uni ist ja zum Beispiel eh ein vertrauter Partner des Theaters. Aber alle Gäste, die am 26. Oktober, das ist ein Montag, ab 19 Uhr ins Foyer der Rudolf-Oetker-Halle kommen, sind natürlich ausdrücklich eingeladen und aufgefordert, da mitzureden. Bielefeld und der Rest der Welt, wie klarkommen in dieser Zeit? Ein spannendes Projekt mit Wagemut am Theater Bielefeld. Weitere Termine mit weiteren Gästen sollen folgen.
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5 vor halb 12, Radio Bielefeld. Kurzer Blick auf die Straßen. Nichts los, keine Staus, aber Blitze auf der Brockhagener Straße, der Schlosshofstraße, Imbrakwede nochmal auf der Berliner Straße und Herforder Gebiet auf der Lara Straße.

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7: Guten Morgen, ich bin Dirk Stüter. Tim Donsbach hat das Update für euch. Und da beginnen wir mit der Bielefelder Feuerwehr, Tim, die am frühen Morgen in einer Wohnung an der Brückenstraße im ABC-Einsatz war.
8: Ja, ein Bewohner hat über Atemnot geklagt und den Notruf gewählt. Den Feuerwehrleuten vor Ort fiel dann ein stechender Geruch auf. Am Ende stellte sich heraus, dass die Ursache aber nur ein offener Kanister mit Chlorbleichmittel in der Wohnung war. Insgesamt 3 Personen klagten am Ende über Atembeschwerden. Die Feuerwehr war mit 43 Kräften vor Ort. In Bragwede enden heute Abend die 51. Glückstaler Tage auf der Hauptstraße. Es gibt Live-Musik, Kirmes, DJs und Vereinsvorführungen, außerdem Flohmarkt und es ist verkaufsoffen. Arminia Bielefeld spielt heute im Westfalen-Derby beim VfL Bochum. Der VfL holte aus 6 Spielen bisher 7 Punkte. Der DSC 5, rund 2700 Arminia-Fans sind in Bochum mit dabei. Radio Bielefeld überträgt ab 13 Uhr live, um 13.30 Uhr ist Anstoß. 3 verlorene Landtagswahlen, Umfragewerte unter 20% und ein deutlich angeschlagener Kanzler und Parteichef Friedrich Merz. Die CDU sucht heute und morgen bei einer Führungsklausur nach Wegen aus einer der schwersten Krisen ihrer Geschichte. In der Aussprache soll es darum gehen, wie man konkret auf die Unzufriedenheit in der Bevölkerung reagieren kann. Aber auch die langfristige strategische Ausrichtung wird Thema sein. In Mecklenburg-Vorpommern stehen die Zeichen weiter auf Rot-Rot-Grün. Nach 2-wöchigen Sondierungsgesprächen haben SPD, Linke und gestern auch die Grünen die Aufnahme von Koalitionsverhandlungen beschlossen. Die sollen morgen beginnen. Auf der Oerlinghauser Straße zwischen dem Kreisverkehr Hillegossen und der Seelhausenstraße gilt ab Mitte Oktober Tempo 30. Grund für die Geschwindigkeitsreduzierung sei demnach die komplexe Verkehrssituation in diesem Abschnitt. Dort treffen unter anderem der Kfz-Verkehr zu den Einkaufsmärkten, Busse, Fußgänger und Radfahrer aufeinander.
7: Das Radio Bielefeld-Wetter mit trockenen Phasen, aber es kommt ein bisschen mehr Regen auf. Die Schauer nehmen zu im Laufe des Nachmittags, immer mal wieder auch ein relativ frischer Wind und dazu heute nur höchstens 12 Grad. Am frühen Abend wird es aber ein bisschen trockener wieder. Morgen dann überwiegend trockenes Wetter und es wird auch wieder ein bisschen wärmer. Ein Sonne-Wolken-Mix bei rund 15 Grad steht an. Dienstag, Mittwoch steigen die Temperaturen sogar auf bis 18 Grad. Ein bisschen Regen ist dann aber auch zwischendrin am Start.
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7: 11 Uhr und 33, Radio Bielefeld Blitzer und Verkehr weiterhin ohne Staus mit 4 gemeldeten Blitzmaschinen auf der Brockhagener Straße in beide Richtungen, Höhe Quellerstraße, auf der Schlosshofstraße direkt nach dem Drachenkreisel eine Maschine. Auf der Berliner Straße in Bragwede steht, wie so oft, am Gymnasium, also kurz vorm Südring eine Blitzmaschine und eine noch in Herford oder auf Herforder Gebiet, nämlich auf der Lahrer Straße. Wenn noch was sein sollte, schickt doch gerne eine WhatsApp an Bielefeld 6x5. Fahrt gut und vorsichtig.
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7: Ich bin Dirk Slüter. Einen schönen Sonntag. Ja, frischer Wind weht seit dieser Spielzeit beim Tanz Bielefeld. Denn der hat eine neue Leitung, über die sich viele schon vorab sehr gefreut haben. Gilt Ella Rothschild doch als eine der besten Choreografinnen weit und breit. Freut natürlich auch die Intendantin Nadja Loschki.
10: Ich bin wahnsinnig glücklich, dass Ella Rothschild hier ist. Es bestätigt sich in den wenigen Wochen, die sie jetzt im Haus ist, das, was ich mir erhofft hatte, als ich sie kennengelernt habe. Sie sprüht eine Energie aus, die irrsinnig ist und alle ansteckt.
7: Ich habe Ella unter der Woche getroffen und kann das mit der ansteckenden Energie nur bestätigen. Mehr von und zu ihr gleich hier bei Radio Bielefeld Theater aufs Ohr.

0: 20 vor 12 gleich. Und jetzt lernt ihr bei Theater aufs Ohr hier bei Radio Bielefeld Ella Rothschild kennen. In Israel geboren, 42 Jahre jung. Sie ist seit gut einem Monat am Theater Bielefeld und hat dort von Felix Landerer die Leitung vom Tanz übernommen. Ist also neben der künstlerischen Leitung auch die Chefchoreografin des Tanzensembles. Ich habe sie zunächst mal gefragt, wie sehr sie denn schon angekommen ist in ihrer neuen künstlerischen Heimat.
1: I feel welcomed and I feel also it's a place that I can make art and I have great collaborators, so the dancers
0: also,
1: in the studio
0: mich sehr
1: are
0: willkommen
1: fantastic.
0: Hier. Das and ist ein Platz, an dem ich wirklich Kunst machen kann, mit tollen Michelle Kollegen, Felix, fantastischen Tänzerinnen und Tänzern, einem super Team. Es fühlt sich so an, dass wir alle in einem gemeinsamen Kurs haben, um Bielefeld und dem Publikum großartige Sachen präsentieren zu können.
1: To present the Bielefeld audience.
0: Ella Rothschilds erster Tanzabend, Summer Snow, hat Premiere übernächsten Samstag im Stadttheater. Ein Stück, das sie schon einmal aufgeführt und jetzt weiterentwickelt hat. Wie eben auch der Tanz für sie eine ständige Entwicklung ist. Und Tanz ganz einfach ihre Ausdrucksform, hat mir Ella erzählt.
1: So for me, dance is another way of speaking. And maybe I'm a better speaker.
0: Also für mich ist Tanz einfach eine andere Form zu sprechen. Und vielleicht kann ich mich mit meinem Körper sogar besser ausdrücken als mit Worten, hat sie gesagt. Ich kann Geschichten erzählen und Orte entdecken und Menschen berühren, wie ich es nur mit Worten vielleicht gar nicht könnte. Tanz ist quasi meine Essenz von Gefühlen, die ich mit Bewegung zum Ausdruck bringen kann.
1: Through movement.
0: Und wer Ella Rothschild in diesen Tagen im Theater erlebt, der ist, glaube ich, sehr gespannt und voll freudiger Vorerwartung auf die Premiere von Summer Snow. Wir dürfen es auch sein, der erste Tanzabend mit der neuen Tanzchefin, mit Ella Rothschild. Vorhang auf, heißt es am 24. Oktober im Großen Haus. Es gibt da sogar noch ein paar Karten für diese Premiere.

0: Popstar aus der Slowakei, Adila Ain't in L.A., so heißt das Ding. Seit September gibt es ihr Debütalbum. Radio Bielefeld läuft. Und wie kann man das Theater möglichst zugänglich machen für Menschen, auch mit Handicap? Darum geht es jetzt hier in Theater aufs Ohr, der Sendung rund um das Theater Bielefeld. Denn das tut einiges dafür, möglichst barrierefrei zu werden, was bei einem altehrwürdigen Haus zwar nicht immer ganz einfach ist, aber immer besser klappt, weil das Theater es wirklich will, sagt Maike Wanning und nennt als Beispiel die Möglichkeit für Menschen mit Sehbehinderung, über die Audiodeskription live am Geschehen auf der Bühne teilzuhaben.
1: Wir haben jetzt seit dieser Spielzeit eine neue Anlage, die funktioniert über AuraCast. Das ist ein ganz moderner Bluetooth-Standard, ist jetzt, wird sich auch bei den Hörgeräten immer mehr durchsetzen, sodass man sich im Prinzip mit einem kompatiblen Hörgerät oder seinen kompatiblen Kopfhörern, wenn man das hat, selbstständig in diese Kanäle einschalten kann, kann dann den verstärkten Bühnenton hören oder bei Terminen mit unserer Audiodeskription halt dann unseren Live-Kommentar, den wir dann von der Dramaturgie bekommen, direkt hören kann, sodass wir das im Prinzip ans ganze Haus streamen können und man auf verschiedene Art und Weise sich da einloggen kann.
0: Und die Nachfrage nach solchen Möglichkeiten, die steigt. Auch im Schauspiel, wo es an 5 Terminen sogar ein Theater zum Ertasten gibt.
1: Da haben wir Termine bei Stücken, die sich für uns zumindest in der Vorstellung gut über Ton übertragen, wo man vielleicht nicht ganz das Bühnenbild sehen muss, wo wir mit den Leuten dann halt vorher auf die Bühne gehen, ihnen erklären, wie das alles aussieht, wo sich was befindet. Sie dürfen alles anfassen, was da ist. Sie dürfen alle Rückfragen stellen, die sie haben. Wir erklären ihnen Szenen vielleicht so ein bisschen wie ein Spoiler vorher, von denen wir denken, okay, die müssen sie verstehen, damit das Stück Sinn macht. Die sehen sie vielleicht so nicht. Sie bekommen auch eine Einführung zum Stück. Und das machen wir halt so an 5 Terminen ungefähr im Jahr. Und es wird auch super immer besucht. Wir haben dann immer so 15, 20 Leute zum Teil.
0: Und zweimal kann man das in diesem Jahr sogar beim Weihnachtsstück erlebt werden, wo das Theater dann die Bielefelder Optikusschule eingeladen hat. Noch mehr Infos zur Barrierefreiheit am Theater Bielefeld findet ihr auch direkt auf der Homepage des Theaters. Und weitere Anregungen und Wünsche sind da auch immer gern genommen und stoßen bei Maike Wanning und dem gesamten Theaterteam auf offene Ohren, damit in Zukunft noch mehr Menschen noch selbstbestimmter Konzerte und Theater in Bielefeld erleben können. So, und ihr hört und erlebt die nächste Theatersendung hier bei Radio Bielefeld. Übrigens schon in 4 Wochen wieder, am 8. November. Bis dahin, viel Spaß, auch im Theater. Da gibt es viele tolle Aufführungen in den kommenden Wochen. Für jetzt aber wünsche ich erstmal einen schönen Sonntag noch. Ich bin Dirk Slüter und bald hören wir uns wieder hier bei Radio Bielefeld.

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1: Mit Lars Kosmehl, guten Tag. Ex-CSU-Chef Horst Seehofer hat Bundeskanzler Merz einen massiven Glaubwürdigkeitsverlust bescheinigt und fordert eine Kurskorrektur. Das Sofortprogramm von CDU und CSU habe an erster Stelle eine Senkung der Stromsteuer für alle versprochen. Passiert sei nichts, sagte der frühere bayerische Ministerpräsident der Bild am Sonntag. Seehofer verlangte eine radikale Kehrtwende in der Arbeitsweise der Regierung. Es brauche deutlich mehr Tempo und deutlich weniger Selbstbeschäftigung. Die CDU sucht heute und morgen bei einer Führungsklausur nach Wegen aus einer der schwersten Krisen ihrer Geschichte. Das Treffen des Parteipräsidiums mit seinen etwa 25 Mitgliedern war angesetzt worden, nachdem die CDU Ende September in Mecklenburg-Vorpommern erstmals aus einem Landtag geflogen war. Und jetzt weitere Meldungen in der Zusammenfassung. Die ukrainische Regierung weist die Forderung von US-Präsident Trump nach einem neuen Präsidenten zurück. Außenminister Sybiha schrieb am Abend auf der Plattform X, Zelensky genieße die Unterstützung des ukrainischen Volkes und dieses habe das Recht, selbst zu entscheiden. Bundesaußenminister Wadefuhl hat den tödlichen Angriff der Houthi-Miliz auf den Flughafen der saudi-arabischen Hauptstadt Riad scharf verurteilt. Es handele sich um einen Terrorakt gegen Saudi-Arabien und die zivile Luftfahrt, erklärte Wadefuhl im Online-Dienst X. Die als mögliche erste Bundespräsidentin gehandelte bayerische Landtagspräsidentin Ilse Aigner hat vor zu viel Pessimismus in Deutschland gewarnt. Unser Land habe Probleme, aber unser Land sei kein Problemfall, schrieb Aigner in einem Gastbeitrag für die Bild am Sonntag. Deutschland habe eine Zukunft und die sollten wir uns von niemandem nehmen lassen, so die CSU-Politikerin. In der Fußball-Bundesliga geht heute der fünfte Spieltag zu Ende. Und zum Abschluss müssen gleich noch einmal drei NRW-Teams ran. Schalke spielt am Abend in Freiburg und vorher gibt es am Nachmittag noch das Rhein-Derby zwischen Köln und Gladbach. Danny Hopper hat den Ausblick.
2: Es ist gerade so ein bisschen Not gegen Elend. Gladbach ist Letzter, hat noch keinen Punkt, dafür aber schon 16 Gegentore. In der Länderspielpause wurde Alexander Blessin als neuer Trainer geholt. Er soll die Gladbacher jetzt aus dem Keller holen. Sein erstes Pflichtspiel könnte mit dem Derby in Köln kaum brisanter sein. Er hoffe hier auf eine Initialzündung, sagte Blessin. Auch in Köln ist die Stimmung nach nur 4 Punkten aus 4 Spielen alles andere als gut. Schon mehrmals gab es Pfiffe von den Rängen in dieser Saison. Für beide Teams geht es heute also um einiges. Besser ist die Stimmung auf Schalke. Dem Aufsteiger ist es bisher als einzigem Team gelungen, den Bayern Punkte abzunehmen. Dazu ist man in der Liga seit 3 Spielen ungeschlagen. In Freiburg wartet auf die Schalke allerdings eine ziemliche Herausforderung. Die Freiburger sind in der Liga noch ungeschlagen und mischen zurzeit ordentlich oben mit.
1: Und das waren die Nachrichten mit Lars Kosmehl.
3: Ja, ich würde mal sagen, ne, hier der Wunscherfüller, der ist richtig heiß. Ne? Erfüllt ja einen Wunsch nach dem anderen und wir packen ja dann auch immer mal wieder neue Wunschvorschläge auf die Liste. Also falls euch da mal selber nichts einfällt. Und über ein neues, großes Highlight auf dieser Liste sprechen wir gleich. Oder ihr schaut auch schon mal drauf, das geht auch. Die Liste gibt's ja bei uns auf der Homepage. Ich bin Andreas Grunwald, wünsche euch einen schönen Sonntag.
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0: Habt ihr euch nochmal einen schönen Sonntag? Hier bei uns sind eure Wünsche richtig gut aufgehoben.
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0: 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November im Dorf Münsterland in Lechten. 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

jetzt am Wochenende mal so eine kleine Serie gucken. Ja, warum denn nicht? Ne? Gleich hier bei uns der Seriencheck. Kann vorab schon verraten, ist aber nichts für schwache Nerven. Ich bin Andreas Grunwald. Euch einen schönen Sonntag.

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0: ist die Musik am Sonntag von Justin Timberlake. Man kann sie ja schon gar nicht mehr zählen. Ne? Die vielen Filme und Serien nach Büchern von Stephen King. Der Master of Horror ist der mit Abstand meistverfilmte lebende Autor. Also 1976, genau vor 50 Jahren, da fing ja alles an. Da kam die erste Stephen King-Verfilmung in die Kinos. Die hieß Carrie, des Satans jüngste Tochter, und hat jetzt ein Serien-Upgrade bekommen. Serienchecker Jörg Albrecht über Carrie bei Prime Video.
1: Sie war eine Ruhestörerin.
2: Sie hatte eine Armee am Ende.
3: Sie war ein Opfer.
4: Sie war eine Heldin.
5: Sie war ein Monster.
6: Kann man gar nicht glauben, dass diese Stimmen ein und dasselbe Mädchen beschreiben. Die 16-jährige Carrie White hat definitiv einen bleibenden Eindruck hinterlassen bei denen, die die Katastrophe überlebt haben. Denn der Ort Chamberlain, in dem die Story spielt, liegt in Schutt und Asche. 200 Menschen haben ihr Leben gelassen.
7: Die Polizei versteht's nicht. Die Presse versteht's nicht. Wissenschaftler verstehen es nicht.
8: Was genau versteht niemand richtig?
6: Dass die Feuersbrunst anscheinend ein Werk von dieser Carrie gewesen ist. Also zurück zum Anfang der Geschichte. Da werden Carrie und ihre Mutter, anders als im Roman von Stephen King, in einem Haus entdeckt. In dem haben beide seit Jahren komplett abgeschottet von der Außenwelt gelebt.
9: Warst du schon mal in der Schule, Carrie?
6: War sie noch nie, muss sie aber jetzt. Carrie kommt in die 10. Klasse der Highschool von Chamberlain, wo sie trotz ihrer Neugierde und Offenheit schnell zum Gespött wird.
10: Alle sehen mich an, als wäre ich.
6: Vielleicht eine Außerirdische, was uns zu Carries besonderen Fähigkeiten bringt, von denen sie selbst anfangs nichts ahnt. Carrie verfügt über telekinetische Kräfte. Die brechen desto häufiger aus ihr heraus, je mehr sie von ihren Mitschülern gemobbt und lächerlich gemacht wird. Vor allem, nachdem sie nach einer Sportstunde ihre erste Periode bekommt.
10: Wieso blute ich? Was ist hier los? Helft mir! Hilfe!
6: Von Cybermobbing konnte Stephen King in seinem Debütroman, den er 1974 veröffentlicht hat, noch nichts wissen. Solche Updates von Geschichten, die etwas in die Jahre gekommen sind, können aufgesetzt und peinlich sein. Aber hier funktionieren sie tadellos. Carrie mit der noch wenig bekannten Summer H. Howell in der Titelrolle ist eindeutig besser als das Filmremake vor einigen Jahren. Auch als achteilige Serie fesselt einer der besten King-Stoffe noch immer.
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1: Mit Lars Kosmehl, guten Tag. Beim Thema Rente hakt es in der Koalition. SPD-Fraktionschef Mirsch hat eine Idee, um die Blockade zu lösen. Er schlägt im Interview mit der Zeit vor, vor einem Kabinettsbeschluss auch die Fraktionen und die Länderregierungschefs einzubinden. Ursula Winkler hat die Einzelheiten.
2: Kann ein großer Rentengipfel den Knoten lösen? Der Streit dreht sich im Kern um das Ende der abschlagsfreien Rente nach 45 Beitragsjahren. Experten empfehlen die Abschaffung, Teile der SPD sind dagegen. Den Vorwurf der Blockade weist Fraktionschef Mirsch aber zurück. Auch innerhalb der CDU gäbe es eine Riesendiskussion über die Rente, sagte er und verwies auf Ministerpräsidenten der Union, die auch für eine Beibehaltung sind. Unionsfraktionsvize Winkel hält nichts von einer Extrarunde. Die Regierung und der Koalitionsausschuss hätten sich schon darauf geeinigt, die Kommissionsempfehlungen als Gesamtpaket umzusetzen, sagte er.
1: Und jetzt weitere Meldungen in der Zusammenfassung. Bei einem Schiffsunglück vor der Küste von Djibouti sind nach UN-Angaben mindestens 109 Migranten ums Leben gekommen. Mehr als 116 Passagiere des gekenterten Bootes auf dem Weg von Djibouti nach Jemen werden noch vermisst. Das teilte die Internationale Organisation für Migration mit. Die CDU-Spitze berät zur Stunde in einer zweitägigen Klausurtagung unter anderem über das weitere Vorgehen bei den geplanten Sozialreformen. Nach den Wahlschlappen bei den Landtagswahlen und wegen historisch schwacher Umfragewerte steht die CDU unter einem hohen Erwartungsdruck. Ex-CSU-Chef Horst Seehofer hat Bundeskanzler Merz einen massiven Glaubwürdigkeitsverlust bescheinigt und fordert eine Kurskorrektur, sagt er der Bild am Sonntag. Die Suche nach einer möglichen Raubkatze im Landkreis Erding in Bayern geht jetzt auch zu Pferde weiter. Im Notzinger Moos und in der Umgebung kommt eine Pferdestaffel zum Einsatz, wie die Polizei mitteilte. Am späten Dienstagabend hatte ein Jäger eine verdächtige Katze mit einem Nachtsichtgerät gefilmt. Es besteht der Verdacht, dass es sich um einen Puma handeln könnte. Wegen eines Lungenknotens muss Papst Leo nach eigenen Worten in den kommenden Tagen operiert werden. Der Knoten sei in einem sehr frühen Stadium entdeckt worden und solle auf Anraten der Ärzte entfernt werden, sagte das 71-jährige Oberhaupt der katholischen Kirche nach dem Gebet im Vatikan. Der Eingriff sei in den kommenden Tagen vorgesehen, so der Papst. Und das waren die Nachrichten mit Lars Kosmehl.
3: Schauen wir aufs Radio Bielefeld. Wetter an diesem Sonntag. Mal ein bisschen regnerisch, dichtere Wolken, aber auch die Sonne schaut mal vorbei. Bei maximal 12 Grad. In der kommenden Nacht wird es wieder kühl. Tiefstwerte dann bei 7 Grad. Die neue Woche startet dann ganz freundlich. Sonnenschein und Wolken und 15 Grad. Radio Bielefeld, Blitzer und Verkehr. Aber keine Staus, keine Störungen am Sonntagmittag. Wenig auf den Straßen los. So haben wir es ganz gerne. Viele sind auch zu Hause auf dem Sofa. Fiebern Arminia entgegen. Blitzer haben wir auf der Brockhagener Straße, Höhe Queller, Schlosshofstraße Richtung Stadteinwärts, Berliner Straße in Brackwede am Gymnasium und Lara Straße in Herford beidseitig. Ein unterwegs, gute und sichere Fahrt.
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3: Lange Länderspielpause und endlich soll der Auswärtsfluch besiegt werden. Ausgerechnet im Westfalen-Duell beim VfL Bochum auf der Baustelle Ruhrstadion. Arminia geht das mit der Fünferkette an, hat Olli Kircher testen lassen in der Länderspielpause, um für ein bisschen mehr Stabilität zu sorgen. Tadel Momolo, der fällt aus, krankheitsbedingt kurzfristig. Leon Jensen erstmals in der Startelf. Aufregend. Nicht nur für Arminia, sondern auch hier. Erste Arminia-Sendung vom Kesselbrink. Weiterhin natürlich mit Tim Lindenbrügger. Schönen Sonntag.

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0: wie aufregender Zweitliga-Fußball aussehen kann. Das haben einige von euch gestern Abend wahrscheinlich schon miterlebt am TV. Nürnberg gegen Wolfsburg, Spitzenspiel. 4:4 ist das ausgegangen. Da haben sich die Ereignisse und Tore sogar in der Nachspielzeit noch überschlagen. Wir sind gespannt, was wir heute geboten bekommen im Traditionsduell VfL gegen den DSC Bochum gegen die Arminia. Und damit nochmal herzlich willkommen an diesem Sonntagmittag hier bei Radio Bielefeld, DSC Arminia live. Die Länderspielpause, die wollte ja fast kein Ende nehmen, aber das war auch eine gute Gelegenheit für Trainer Olli Kirch und seine Jungs, Neues auszutesten und direkt mal anzuwenden. Wir hoffen, dass das dann auch Erfolg bringt heute im Auswärtsspiel auf der Baustelle Ruhrstadion. Auch das ging ja durch alle Medien, habt ihr auch bei uns gehört. Da hat die Stadt ein Hüpfverbot für die Heimfans ausgesprochen, weil die Statik und das alte Stadion machen das nicht mehr so ganz mit. Ich hoffe und bin ganz zuversichtlich, dass der Kollege Ulrich Zwetz für Radio Bielefeld sicher sitzt auf seinem Kommentatorenplatz. Wie sieht es denn auf der Baustelle Ruhrstadion aktuell aus und mit welchen Aufstellungen gehen die beiden Mannschaften ins Rennen?
1: Ja, erstmal herzlich willkommen vom Westfalen-Derby hier, was gleich losgehen wird in Bochum. Ja, es ist eine Baustelle auch hier auf der Haupttribüne. Zum Glück ist die Medientribüne noch heile vor, sind vor mir und rechts neben mir sind die Sitze schon abgebaut und wir müssen auch lange laufen in die Mixzone, da wo es die Spielerinterviews gibt. Also heute schon so ein bisschen schwieriger die Bedingungen, aber der Platz zumindest, der ist erstmal hier sicher und hier darf man auch mal hüpfen. Da passiert nichts auf der Pressetribüne des Ruhrstadions. Es gab gestern eine Hiobsbotschaft für den Trainer, für Olli Kirch und auch für alle Arminen-Fans. Tadel Momolu ist im Training umgeknickt, hat eine Verletzung am Sprunggelenk und es ist noch unklar, was es genau ist. Fest steht nur, er fehlt heute, wird durch Young ersetzt. Natürlich eine bittere Schwächung für den DSC Arminia, wenn der stärkste Angreifer neben Johnny Grodowski heute nicht zur Verfügung steht. Aber es ist halt so, gute Spieler können auch mal ausfallen. Sonst, Tim Lindbrügger hat es eben schon angedeutet, Arminia heute, wenn ich die Aufstellung richtig lese, mit Dreierkette gegen den VfL Bochum. Und das sieht dann folgendermaßen aus. Die Anfangself des DSC Arminia mit Jonas Kerske im Tor, die Dreierkette dann mit Felix, Großer und Bauer. Dann auf den Außenpositionen Sicker und Hackmann, die dann bei Defensivformation die Fünferkette bilden und sonst im Defensivmittelfeld agieren. Zentral im Mittelfeld Russo, davor Wörl und Jensen mit seinem Debüt von Beginn an. Vorher ist er nur eingewechselt worden und vorne dann Issa Young und Johnny Grodowski als Zweiersturm. Auf der Bank neben Leo Oppermann, Marvin Melem, Henry Kudusu, der erst unter der Woche von seiner Länderspielreise aus Togo zurückgekommen ist, Schreck, David Min, Rochelt, Schneider, Boachi und Handwerker. Leider, wie gesagt, Momolu verletzungsbedingt nicht mit von der Partie. Der VfL Bochum in folgender Aufstellung mit Timo Horn im Tor, das ist klar. Dann Viererkette hinten mit Kleiber, Steinwender, Metz und Witte. Die Doppel-Sechs mit Pfannewig und Meier. Dann auf den Außenpositionen die schnellen Holtmann und Rasmussen. Und als Zehner Miyoshi, Koji Miyoshi, der schnelle, trickreiche Japaner. Auf ihn muss man aufpassen. Zentrale Figur im Bochum-Wermelspiel. Und vorne Philipp Hofmann, der Center, der Klos von Bochum, so kann man es fast sagen, wenn man das Ganze übersetzen will. Die Wichtigkeit und auch die Statur und die Torgefährlichkeit mit dem Examin Fabian Klos durchaus zu vergleichen. Dann auf der Ersatzbank Casali, der Keeper, Karademir, Berkantas, der Ex-Ferler, Hanslik, Patinho, Uwe Tagba, Savas, Grimaldi und Isco. Schiedsrichter der Partie ist Konrad Oldhafer. In der letzten Saison gab es nicht so viel zu holen gegen den VfL Bochum. Hier eine 1:0 Niederlage im vergangenen Dezember und im Rückspiel dann ein unglückliches 1:1 auf der Alm in der Schüco Arena Anfang Mai. Also Bochum heute schon Favorit, obwohl man in den ersten drei Heimspielen nur einen Punkt geholt hat gegen Fürth, gegen Hertha, gut, das kann man verlieren, und gegen Osnabrück auch gab es jeweils Niederlagen, aber dafür hat der VfL auswärts schon zweimal zugeschlagen mit einem Dreier. Also man muss kompakt stehen hier. Das, glaube ich, ist eine gute Aufgabe. Hat Hertha gemacht, das hat Osnabrück gemacht. Sonst wird es gefährlich, wenn Bochum kontern kann mit den schnellen Außenspielern, mit Holtmann, Rasmussen und dem schnellen Miyoshi. Da wird man dann vielleicht das ein oder andere Mal ein Nachsehen haben. Mal schauen, ob Olli Kirch das Team so gut darauf vorbereitet hat, dass sie heute nicht von diesen schnellen Angriffen überfordert werden in der Bielefelder Abwehr. Und dass endlich eine schwarze Serie reißt. Im Schnitt kassiert Arminia immer 2 Gegentore. Das wollen wir heute nicht sehen. Und auch einen schnellen Rückstand, das haben wir häufig genug in den letzten Tagen oder Wochen vielmehr erlebt. Das muss auch abgestellt werden. In ganz genau 14 Minuten geht's los. In 12, 13 Minuten gibt's die Herbert Grönemeyer Bochum-Hymne. Und dann seid ihr live dabei.

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0: Dann gehen wir hinein in den 7. Spieltag der 2. Fußball-Bundesliga mit 3 Sonntagspartien. Am Millerntor in Hamburg wird gespielt, der FC St. Pauli gegen den Karlsruher SC. Olympiastadion, der Spitzenreiter Hertha BSC, der große Favorit im Heimspiel gegen Greuther Fürth, und natürlich hier live bei Radio Bielefeld das Westfalen-Duell. VfL Bochum gegen die Arminia hat angefangen bei Ulrich Zwetz.
1: Jo, und zwar ganz genau vor 3 Minuten, noch nichts passiert hier. Arminia, wie gesagt, wer es eben noch nicht gehört hat, bei einer Mannschaftsausstellung ohne den verletzten Tadel Momolu, hat Probleme am Sprunggelenk, ist gestern im Training umgeknickt. Bochum jetzt mit einem Angriffsversuch über die rechte Seite. Miyoshi, der war schlecht gemacht. Arminia holt sich den Ball heute mit 5er-Kette. Kommen sie da durch über die linke Seite? Nee, laufen sie sich fest. Bochum mit dem Angriffsversuch, aber auch schon wieder abgefangen von den Bielefeldern, die heute in hellblauen Trikot spielen. Bochum in dunkelblau. Arminia bisher die aktivere Mannschaft, wenn man das so sagen kann, in diesen ersten 3,5 Minuten. Bochum zögernd, wartet auf Konter. Das ist genau das, was ich immer gesagt habe. Selber angreifen ist nicht so das Ding, aber mit schnellen nach vorne spielen. Wie jetzt, Ballverlust im Mittelfeld bei Arminia. Der VfL versucht, aber auch einen Ballverlust da wieder. Aber den können die Bielefelder nicht nutzen durch Young. Und somit bleibt es hier erstmal bei bisher keiner Torchance und deswegen auch kein Tor.

0: VfL-Fans möglichst wenig Anlass zum Hüpfen geben. Das war eine Vorgabe von Arminias Trainer Oliver Kirch schon auf der Pressekonferenz. Die dürfen nicht, die sollen aber auch nicht das Gefühl haben, dass das Spiel das hergeben würde für den VfL Bochum gegen Arminia. Dann können die Bielefelder ein gutes Ergebnis erzielen im Westfalen-Duell. Radio Bielefeld ist hier am Sonntag. In der Anfangsphase ist die Heimmannschaft aber schon überlegen, Ulrich Zwitz.
1: Ja, das muss man sagen. Bochum war etwas überlegen. Bei zwei Ecken mussten die Bielefelder schon mit Mann und Maus verteidigen. Eben gab es auch Ärger bei den Fans. Es dauerte total lange, bis die auf ihrer Tribüne waren. Unverständlich, dass man so schlecht in Bochum darauf vorbereitet ist, dass diese Fans ins Stadion kommen. Natürlich dadurch die Stimmung dort auch nicht besser, aber jetzt scheinen mir die meisten da auf den Rängen zu sein. Vielleicht ist es ja auch wieder Vorfälle gegeben, ich weiß es nicht, aber irgendwie kein guter Beginn auf dieser Seite. Und auch bei den Bielefeldern tun sie schwer, da hinten stehen jetzt massiv, das müssen sie auch gegen Bochum, die immer wieder über die Außen kommen. Wenn es schnell kommen muss, Rasmussen und eben Sicker überlaufen. Es gab dann zum Glück Ecke, die Bielefelder, die zweite war es schon, für Bochum mit Mann und Maus und etwas Glück verteidigt haben. Bochum jetzt im Angriff, Arminia muss, ich habe es von Anfang gesagt, kompakt stehen hier. Wenn man zu weit auf ist und zu weit rum, damit hinten und die schnellen Stürmer bei Ballverlust, wenn Bochum die in Szene setzt, wird es gefährlich. Jetzt Timo Horn im Ballbesitz, der Kapitän und Torwart, auf Hofmann gespielt, der legt ab und Bochum kommt. Genauso, überfallartig über die linke Seite, mit Holtmann in den 16er hinein, abgewehrt zunächst von Russo. Ein Bochumer liegt am Boden, jetzt sollte er den Ball ins Ausschießen, Bauer, ja, aber der Bochumer steht schon wieder, muss vielleicht behandelt werden. Es gibt Einwurf für den VfL Bochum und der wird sicher dann zu den Arminen geworfen, die den Ball fair ins Ausgespielt haben. 13,5 Minuten rum, Arminia noch nicht einmal gefährlich vom Tor. Bochum mit zwei Ecken, die erste war weniger gefährlich, die zweite hatte es dann schon in sich. Aber weiter 0:0.

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0: hört Radio Bielefeld, der Seamina Live, Sonntagnachmittag, gemächlicher Beginn relativ in der zweiten Liga, sprich noch keine Tore in den ersten 20 Minuten, weder in Hamburg bei St. Pauli gegen Karlsruhe, noch in Berlin, Hertha da gegen Greuther Fürth und auch noch nicht bei Bochum gegen Arminia, aber solange hinten die Null steht, ist ja schon mal vieles gewonnen, das ist in den letzten Spielen nie gelungen. Wir hoffen, dass das möglichst lange anhält, dann kann man das Spiel zumindest rechnerisch nicht verlieren. 0:0, Bochum, Arminia, wieder rüber zu Ulrich Zwetz.
1: Ja, das wäre mal was. Einmal 0:0 auswärts zu spielen, da gebe ich dir recht, da hat man zumindest einen Punkt sicher. Aber bisher, wenn es gefährlich würde, dann eher aus Bochumer Sicht. Abschlag vom Kasten von Arminia Bielefeld, Abschlag vom Kasten von Kersken. Volle Pulle, haut er den Ball erstmal Richtung Bochumer Hälfte, verlängert von Johnny Grodowski auf Young, aber der kann den Sleder nicht kontrollieren und Bochum fängt die Bielefelder gleich wieder ab und geht nach vorne. Langer Ball nach vorne auf den langen Hofmann, mit dem haben sie ihre Schwierigkeiten. Das ist natürlich auch eine Kante und Großer und Bauer zusammen da versuchen, oder Jensen war es, ihn da zu stoppen, aber der hat immerhin einen Einwurf rausgeholt, der Centerstürmer des VfL durch Maximilian Wittek, der jetzt Mitte der Bielefelder Hälfte den Ball jetzt einwerfen wird. Zurück erstmal auf Verteidiger Metz, dann die Bochumer Spielaufbau auf die rechte Seite verlagert. Der VfL kommt jetzt in Mitte der Bielefelder Hälfte. Ball kurz gespielt, abgeblockt und Kontermöglichkeit. Aber das ist, dauert alles zu lange. Grodowski jetzt vielleicht. 3-5. Bochumer Foulspiel an Grodowski. Es gibt die erste gelbe Karte in dieser Partie. Und zwar für Steinwender, den österreichischen Innenverteidiger der Bochumer, nach Foulspiel an Johnny Grodowski, der sich am Boden wälzt und eventuell behandelt werden muss. Ich weiß es nicht. Es sind 22 Minuten rum, also sozusagen die erste Hälfte der ersten Hälfte. 0:0 weiter im Ruhrstadion.

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0: den Radio Bielefeld Nachrichten. Wollen wir noch mal nach Bochum geben? Bislang funktioniert die Fünferkette ja insoweit, dass Arminia noch keinen Treffer schlucken musste. 0:0 bei Ulrich Zwetz.
1: Ja, zum Glück bisher, aber eben stand schon wieder bei Rechtsseite Rasmussen auf und davon überlief Sick, aber irgendwie konnte man ihn dann bremsen, fiel dann hin der Däne, aber das war kein Elfmeter, sah auch der Schiedsrichter so, aber ein bisschen stockte einem dann schon der Atem. Halbe Stunde rum im Ruhrstadion zu Bochum, die Stimmung immer noch gut, aber bisher keine klare Torschance, ein Schuss von Hofmann, kein Problem für Kersken, Arminia vorne bisher zu harmlos.
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3: Ich bin Katrin Müller. Bei einem Schiffsunglück vor der Küste von Djibouti sind nach UN-Angaben mindestens 109 Migranten ums Leben gekommen. Das hat die Internationale Organisation für Migration mitgeteilt. Mehr als 116 Passagiere des gekenterten Bootes auf dem Weg von Djibouti nach Jemen werden noch vermisst. Gut die Hälfte der Menschen in Deutschland hält sogenannte Brandmauern in der Politik für richtig. Insgesamt 53% sprachen sich in einer INSA-Umfrage für Bild grundsätzlich für solche Selbstverpflichtungen aus. Knapp jeder Dritte hält sie dagegen für falsch.
4: Die Befragten sind gespalten. Jeder Zweite findet politische Brandmauern richtig, aber gegen wen? Jeder Sechste will sie nach links und rechts. Jeder Vierte nur gegen die AfD, jeder Achte nur gegen die Linke. Die CDU will nun bei einer Präsidiumsklausur ihre jüngsten Wahlschlappen aufarbeiten. Dort könnte die Brandmauer zur AfD ein Thema werden. Bei den Unionswählern zeigte sich in der Umfrage aber ein Widerspruch. Die Mehrheit hält die Brandmauer für richtig, fast die Hälfte glaubt aber auch, sie habe der Union geschadet. Ursula Winkler, Berlin.
3: US-Präsident Trump hat einen neuen Präsidenten für die Ukraine gefordert. Selenskyj habe vielfach die Gelegenheit gehabt, den Ukraine-Krieg zu beenden und sich dagegen entschieden, behauptete Trump in Washington. Davor hatte sich Trump mit Kreml-Chef Putin auf die Lieferung hunderttausender Tonnen Diesel geeinigt. Fraglich ist, ob davon etwas an den Tankstellen auch hierzulande zu spüren sein wird.
5: An deutschen Tankstellen werden sich die Preise durch Trumps Dieseldeal wohl kaum ändern. Das erwartet der Wirtschaftsverband Fuels und Energie. Denn in der EU gelte ja weiter ein Importverbot für russischen Diesel. Andere Ökonomen stimmen zu, auch weil die zugesagte Sofortmenge an Diesel zu gering sei, um einen großen Unterschied zu machen. Daten des Spritpreisportals Tankerkönig zeigen bisher auch keine Sprünge bei den Spritpreisen. Durch seinen Dieseldeal mit Putin erwartet US-Präsident Donald Trump wohl vor allem Auswirkungen im eigenen Land. Büchner, Redaktion.
3: Im Koalitionsstreit über die Rentenreform will SPD-Fraktionschef Miersch auch die Fraktionen und Länderregierungschefs einbinden, um Blockaden aufzulösen. Es gäbe Überlegungen, dass man die Fraktionen und möglicherweise auch die Ministerpräsidenten in den Prozess einbeziehe, bevor es einen Kabinettsbeschluss gebe, sagte Miersch derzeit. Die Union ist aber gegen das Einsetzen einer neuen Arbeitsgruppe.
0: Und dann schauen wir aufs Radio Bielefeld Wetter an diesem Sonntagnachmittag. Da schaut die Sonne zwischendurch mal durch die dichteren Wolken, aber vereinzelt sind auch noch Schauer angesagt. Das Ganze bei 12 Grad maximal. Kommende Nacht wird es wieder kühl bei 7 Grad. Die neue Woche dann in Bielefeld ganz angenehm mit Sonnenschein und auch weiterhin dichteren Wolken. Morgen bei 15 Grad. Radio Bielefeld, Blitzer und Verkehr. Keine Störungen, Blitzer. An der Brockhagener Straße Höhe Queller, beidseitig wird geblitzt. Schlosshofstraße stadteinwärts, Berliner Straße in Brackwede, beide Seiten kurz vorm Südring und Lara-Straße in Herford. Allen unterwegs, gute und sichere Fahrt mit uns.
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0: St. Pauli macht das 1:0 gegen den Karlsruher SC. Arminia in Bochum, da steht es noch 0:0. Gibt Gründe, warum beide Offensivreihen nicht zu den gefährlichsten der zweiten Liga zählen. Bislang zumindest. Also torlos da im Studio Tim Lindenbrücker. Schönen Sonntag.

0: 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Natürlich auch von Cher am Sonntagnachmittag. Believe, wir glauben auch an die Arminia im Abstiegskampf, ist aber auch dringend nötig, weil nach unten ist momentan nicht viel Platz mehr in der Zweitligatabelle. Da stehen noch Dynamo Dresden, Karlsruhe und Holstein Kiel unter den Arminien. Arminia also noch knapp über dem Strich. Das soll bitte auch heute noch so bleiben. Dafür muss natürlich gepunktet werden. 0:0 steht es weiter in Bochum und damit gehen wir wieder rüber ins Ruhrstadion zu Ulrich Zwetz.
1: Ja, mit einer Rückgabe von Wörl auf seinen Keeper, der schlägt das Leder erstmal Richtung Mittelkreis. Arminia kann das Leder behaupten, aber nach vorne hin einfach zu wenig. Eben Young mit einem Konter ließ er sich, aber auch zumindest ein Abschluss. Der ging knapp neben das Tor, war noch das Gefährlichste fast, was die Bielefelder hier in der ersten Halbzeit zu bieten hatten. Jetzt gibt es schon wieder Freistoß, nachdem Hofmann liest und Bauer kriegt auch die gelbe Karte. Die erste für Arminia in diesem Spiel nach einem Foul an Hofmann. Und da gibt es Freistoß auch noch in der 39. Minute. Sonst eben ein Befreiungsschlag einmal von Kersken auf Wörl. Und der ließ sich dann ablaufen von zwei Bochumern. War eigentlich in einer super Position, war eine Top-Vorlage, Top-Scorer-Punkt gewesen bei einem Tor. Aber er kann sich nicht durchsetzen. Jetzt Freistoß für den VfL Bochum. Wir schreiben die 39. Minute, Entfernung zum Kasten von Kersten, 35 Meter würde ich mal sagen. Maxi Wittek hat sich das Leder zurechtgelegt, der kann auch mal direkt, der kann aber auch flanken auf den langen Hofmann da. Und da müssen die Bielefelder aufpassen. Bauer, der Bielefelder steht, gibt noch ein paar Diskussionen, macht es Wittek direkt. Also Windverhältnisse, ja, zumindest ich sehe die Wolken ziehen von der Richtung, also er hätte den Wind im Rücken, der Ball, wenn Wittek dann abknallen sollte in dieser 40. Minute. Freistoß, Bochum jetzt freigegeben, Wittek aber mit einer Freistoßflanke in den 16er. Und dann schießt erstmal, nachdem man Bielefelder den Ball abgeprallt hatte, Kersken den Ball weg, kommt aber postwendend zurück von einem Bochumer. Kopfball zurück wieder, es ist ein sehr, ja, ich sage, Spiel sehr nervös hin und her. Beiden Mannschaften merkt man an, dass sie nicht von Erfolgsserien strotzen. 5,5 Minuten noch zu gehen in der ersten Halbzeit, weiter 0:0.

0: Wie lange geht das gut? Oder anders gefragt, wann gibt's Entlastung für Arminia Bielefeld in der Offensive? Westfalen-Duell 0:0 Bochum gegen Bielefeld. Ihr seid mit Radio Bielefeld natürlich live dabei. Der VfL, der würde gerne noch in Führung gehen vor der Halbzeitpause. Arminia komischerweise hat was dagegen. 0:0. Wir sind gespannt. Schlussphase jetzt des ersten Durchgangs mit Ulrich Zwedt.
1: 10 Minuten läuft in der ersten Halbzeit regulär, immer noch 0:0. Bochum powert hier eine Ecke nach der anderen. Jetzt schon wieder mit Miyoshi kommen. Sie wollen unbedingt den Führungstreffer vor der Pause, die Bochumer. Und jetzt über die linke Seite. Arminia mit Mann und Maus hinten drinne. Felix da eben gelb, nicht Bauer, nach Foulspiel an Hofmann. Jetzt schon wieder über links Wittek. Aber die Bielefelder stehen jetzt gut. Bei den Ecken muss man schon immer ein bisschen durchpusten, wenn der Ball dann verteidigt wird. Bochum über die rechte Seite mit Rasmussen, jetzt aber bleibt hängen an Sicker. Der holt sich das Ding. Jetzt müsste mal der Konter kommen, der kommt aber nicht. Da hat Gradowski den Ball, der müsste jetzt über rechts spielen, wird dann gefault am Mittelkreis und es gibt Freistoß für Arminia Bielefeld. Johnny Gradowski 3-4 Mal nur durch Fouls zu stoppen, aber ihm fehlt irgendwie der Partner vorne. Jetzt war es wohl eine Abseitsposition, jetzt gibt es nicht nochmal Freistoß für Arminia. Wie viel gibt es oben drauf? 2 Minuten Extra Time, zeigt der vierte Offizielle unten an der Mittellinie. Reguläre Spielzeit ist vorbei, Nachspielzeit hat begonnen. Bochum will unbedingt noch vor der Pause die Führung. Arminia will das verhindern und macht zumindest erstmal hinten dicht. Bochum versucht es über den 15er. Es ist Steinwender. Da ist der Ball los. Jetzt eine klare gelbe Karte. Aber Kontermöglichkeit noch für Arminia Gradowski gegen Steinwender. Kann er sich da durchsetzen gegen den Österreicher? Nein. Aber das muss eigentlich gelb geben im Nachhinein, weil es war ein klares Foulspiel. Aber Schiedsrichter unterbricht das auch nicht. Noch einmal Lehmin holen sich den Ball schon wieder in der Vorwärtsbewegung der Bochumer. Aber noch sind 6 Bochumer da. Kann jetzt da auf der linken Seite sich Wörl durchsetzen. Immer noch Marius Wörl. Abgeblockt. Nachschussmöglichkeit. Nein. Von einem Bielefelder Handspiel auch noch. Nein, Bielefeld holt sich den Ball. Nochmal der Schuss von Gradowski. Aber genau in die Arme von Timo Horn. Das war jetzt die beste Möglichkeit bald für die Arminia, weil die Bochumer völlig durcheinander waren da hinten, dauernd Ballverluste haben und keine gelbe Karte, das verstehe ich nicht. Gradowski klar gefault. Schiedsrichter ließ dann Vorteil gelten, aber da ist da nichts draus geworden, weil da kann man trotzdem nachher eine gelbe Karte verhängen. Über die linke Seite nochmal die Armin, Hackentrick nochmal auf Sicker, der flackt der Ball hinein, Freund und Feind verpassen, abgewehrt von Bochum, noch einmal zurückgebracht, der Ball von Russo, noch einmal abgewehrt von Bochum, Arminia bleibt im Ballbesitz, nochmal über den schnellen Hackmann, aber der kommt an diese lange Vorarbeit nicht mehr ran. Bochum hängt plötzlich durch in dieser letzten Minute der Nachspielzeit hier. Eigentlich ist jetzt jede Sekunde Schluss. Abschlag von Timo Hahn, der ist wahrscheinlich froh, wenn Halbzeit rum ist. Nochmal weiter Abschlag. Schiedsrichter pfeift noch nicht ab. Das sind immer die gefährlichen Bälle. Schon wieder liegt Hofmann unten. Der liegt immer unten. Diesmal aber Foulspiel Hofmann an einem Bielefelder Verteidiger. Und es sollte jetzt der Halbzeitpfiff kommen. Der kommt von Schiedsrichter Konrad Oldhafer. 0:0. Jetzt zur Pause. Famina, ein Teilerfolg. Wenn es am Ende auch so stehen würde, könnte man damit leben, glaube ich. Aber soweit ist es noch lange nicht.

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richtig gefährlich war es im ersten Durchgang doch relativ selten. Entsprechend 0:0. Mit dem Ergebnis geht's gleich in die zweiten 45 Minuten. Bochum gegen Arminia live bei Radio Bielefeld. Richtig gefährlich war es auch in den anderen Partien selten. Zumindest nicht mit Torerfolg. Hertha tut sich schwer gegen Greuther Fürth. 0:0. Auch da der Spielstand. Einzigen Treffer haben wir bislang in Hamburg. Millerntor. 1:0 ist da. St. Pauli vorne gegen den KSC.

0: große Offensiv- und Traditionsvereine. Also Traditionsvereine sind sie. Offensiv bekommen sie noch nicht groß was zustande. In dieser Saison nicht und bislang auch in diesem Spiel noch nicht. VfL Bochum, Arminia live bei Radio Bielefeld an diesem Sonntagnachmittag 0:0. Vielleicht wird es im zweiten Durchgang ja ein bisschen besser und ein bisschen gefährlicher. Gerne auch auf Arminia-Seite. Wieder ins Ruhrstadion zu Ulrich Zwitz.
1: Ja, 4 Minuten gespielt, keine Veränderungen. Beide Trainer haben dieselbe Elf aufs Spiel geschickt wie in der ersten Halbzeit. Arminia jetzt mit einem Angriffsversuch über Grodowski, immer mal zu eigensinnig. Alleine jetzt gegen 4, muss den dann weiterlaufen lassen. Und was für ein schlechter Kurzpass auf Young. Der kann den Ball nicht mehr erlaufen, Ball rutscht zur Eckfahne. Es gibt Einwurf für den VfL Bochum an der eigenen Eckfahne. Also Arminia vorne einfach harmlos, und als man dann die Möglichkeit durch Wörl und auch durch Young hatte, konnte man sie nicht nutzen. Jetzt die Bochumer vielleicht mit einem Konter. Keine Abseitsposition. Das wird gefährlich. Holtmann gegen 3 Bielefelder. Zieht einfach mal ab. Aber zum Glück noch attackiert von einem Arminen. Sehr gut gemacht. Und dadurch kann er nicht richtig abziehen. Wird behindert. Arne Sicker war das, der hier Schlimmeres verhindert. Somit nur ein schwacher Schuss. Kein Problem für den Torwart, für Jonas Kersken. Es bleibt dank Arne Sicker beim 0:0.

0: Linken Park. Radio Bielefeld, DSC Arminia live. St. Pauli hat nachgelegt, führt jetzt 2-0 gegen den Karlsruher SC. Das ist insofern schon mal ganz gut für die Arminia, weil der KSC steht unter Arminia in der Tabelle, hat 5 Punkte aktuell und 3 davon gegen die Bielefelder gesammelt. Das wissen wir noch von dem Auftakt im Wildpark. Jetzt sind wir erstmal wieder in Bochum. Da ist Arminia zumindest ein bisschen stabiler als die letzten Partien. Sprich, noch kein Gegentor kassiert. Das wird den Trainer Oliver Kirch freuen. Allerdings auch vorne noch wenig Gefährliches zustande gebracht. Ulrich Zwins.
1: Ja, besser hätte ich es auch nicht sagen können. So ist es. Und deswegen steht es auch noch 0-0 hier in einem Spiel, in dem mittlerweile es begonnen hat zu regnen, der Rasen wird glitschig, es peitscht der Regen im Bochumer Ruhrstadion, kommt ein Schauer hier über die Arena, aber bisher ist das Ganze wirklich schon vorher eigentlich ein Kampfspiel gewesen, wenig technische Raffinessen, Arminia fehlt vorne die Durchschlagskräfte, Bochum bisher auch. Man hat wenigstens gut verteidigt auf Bielefelder Seite, das ist schon mal wichtig. Und wenn man das hält, dieses 0-0, wäre ich heute auch schon mal mit einem Punkt zufrieden. Wenn ich das hier aus dieser Position mal sagen darf, das wäre nicht schlecht. Aber das ist noch lange hin, 58 Minuten haben wir nämlich erst rum. Bochum bemüht, aber Arminia hat das bisher gut im Griff. Keiner will so richtig die Fesseln lösen, ist klar. Weil Arminia weiß auch, wenn ich hinten aufmache mit den schnellen Spitzen, dann wird es gefährlich auf für die Arminien, aber jetzt auch wieder spielerisch ist Bochum auch nicht stark. Das haben wir auch schon in den letzten beiden Spielen in der Saison gesehen. Aber sie haben so ein bisschen einen optischen Vorteil. Jetzt damit Arminia hängt schon wieder rum. Das ist gefährlich immer, wenn der Torwart attackiert wird und damit schlechter Abschlag. Aber Arminia holt sich das Ding zurück. Vielleicht die Kontermöglichkeit, aber Hackmanns Pass geht ins Leere, auch nach knapp 59 Minuten. 0-0 zwischen dem VfL Bochum und Arminia Bielefeld. Aus Bielefelder Sicht ist das Ergebnis erstmal so in Ordnung.

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0: Der vermeintliche Führungstreffer für Greuther Fürth im Olympiastadion ist zurückgenommen worden wegen Abseits. Und wie reagiert der Spitzenreiter Hertha BSC, wie eine Spitzenmannschaft reagiert? Trifft nämlich ihrerseits die Hertha zum 1:0 gegen die Spielvereinigung Greuther Fürth. Radio Bielefeld ist hier, weiter 2:0 St. Pauli gegen Karlsruhe und keine Tore. Das ist im Grunde die gute Nachricht für die Arminia-Fans weiterhin in Bochum. 0:0 bei Ulrich Zwitz.
1: Es gibt Ecke für Arminia Bielefeld, nachdem man eben eine super Monsterchance hatte. Young hatte sich durchgesetzt, passte den Ball auf Hackmann, der stand völlig frei am 5-Meter-Raum und schoss deutlich drüber. Jetzt Ball angeköpft und dann war es eine Riesenchance nochmal für die Bielefelder. Angeköpfter, ich weiß gar nicht, wer wen angeköpft hat, aber ein Bochumer liegt jetzt verletzt am Boden. Da war auch Hofmann noch dran nach dieser Ecke, aber kein Tor. Wie gesagt, Monsterchance, 62. Minute, die beste Chance des ganzen Spiels. Young hatte sich wunderbar durchgesetzt, dann rübergespielt, aber Hackmann knallt den Ball drüber. Young, der eben ausgewechselt

0: Wurde, verstehe ich nicht ganz so. Boacci für ihn im Spiel. Ebenso ist Jensen leicht angeschlagen raus nach einem Pressschlag für ihn. Melem seit der 64. Minute im Spiel. 0:0, 69 Minuten rum im Bochumer Ruhrstadion.
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2: Mit Lars Kosmehl, guten Tag. In Berlin hat die CDU-Spitze ihre zweitägige Klausurtagung begonnen. Generalsekretärin Franziska Hoppermann sagte zum Auftakt, es gehe bei dem Treffen darum, Vertrauen in unsere Politik zurückzugewinnen und dabei die Modernisierung des Landes nicht aus dem Blick zu verlieren. Die CDU steckt in einer der schwersten Krisen ihrer Geschichte. Das Treffen war nach den für die CDU verheerenden Landtagswahlen angesetzt worden. Ursula Winkler hat die Einzelheiten.
3: Schwere Stimmenverluste in Berlin und Sachsen-Anhalt, in Mecklenburg-Vorpommern sogar aus dem Landtag geflogen auf Bundesebene im Umfragetief. Jetzt will die CDU klären, woran es liegt. Wie kann die schwarz-rote Regierung auf die aktuelle Unzufriedenheit in der Bevölkerung reagieren? Weiter mit dem straffen Reformkurs? Wurden Themen übersehen? Und wie ist die langfristige Strategie? Muss die CDU konservativer werden, um Wähler zurückzugewinnen oder umgekehrt? Auch wenn die Ministerpräsidenten eben vorerst den Rücken gestärkt haben, muss der angeschlagene Parteichef Merz auch intern verlorenes Vertrauen zurückgewinnen.
2: Und jetzt weitere Meldungen im Überblick. Beim Untergang eines Flüchtlingsboots vor der Küste von Djibouti sind mehr als 100 Menschen ums Leben gekommen. Nach dem Unglück in der Nacht zu Freitag seien 109 Leichen geborgen worden. Unter ihnen die von 15 Kindern, teilte die Internationale Organisation für Migration mit. Nach ihren Angaben wurden 116 weitere Menschen vermisst. Das Boot war auf dem Weg zu einem jemenitischen Hafen. Nach dem Streit zwischen Kiew und US-Präsident Trump hat Deutschlands Außenminister Wadephul dem ukrainischen Präsidenten Selenskyj weitere Unterstützung zugesagt. Wadephul sagte, man brauche weiter Konsequenz und Klarheit an der Seite der Ukraine. Der US-Präsident hatte gestern gesagt, Selenskyj habe vielfach die Gelegenheit gehabt, den Ukraine-Krieg zu beenden und sich dagegen entschieden. Polens Polizei hat nach Angaben des Innenministeriums Hinweise auf einen möglichen geplanten Anschlag auf Regierungschef Tusk und den Verteidigungsminister erhalten. Daher sei für heute eine Krisensitzung mit Vertretern der Geheimdienste einberufen worden, schrieb eine Sprecherin des Innenministeriums in Warschau auf der Online-Plattform X. In den USA sind im Zusammenhang mit dem Wirbelsturm Isaias 4 Menschen getötet worden. Hunderttausende waren nach offiziellen Angaben aus Florida und Alabama zudem ohne Strom. Allein in Florida seien 430.000 Anschlüsse betroffen, sagte Gouverneur DeSantis. Weitere 200.000 in Alabama. Isaias war am Freitag mit Windgeschwindigkeiten von bis zu 165 Kilometern pro Stunde in Florida auf Land getroffen. In mehreren Bundesstaaten war vorsorglich der Notstand ausgerufen worden. Der Sturm war zunächst sogar als Hurricane eingestuft worden, hatte sich in der Nacht aber abgeschwächt. Jetzt müssen sich die mittlere US-Atlantikküste mit den Metropolen Washington D.C., Philadelphia, Baltimore und New York auf starke Regenfälle und plötzliche Überschwemmungen einstellen. Auch in Mexiko gibt es Warnungen vor einem Hurricane. Der hat in seinem Zentrum mittlerweile Windgeschwindigkeiten von fast 300 Kilometern pro Stunde erreicht und nähert sich der Küste. Und das waren die Nachrichten mit Lars Kosmehl.
4: Danke, Lars. Dann schauen wir aufs Radio Bielefeld. Wetter wechselnd bewölkt ist der Himmel über Bielefeld an diesem Sonntagnachmittag später. Da erreicht uns auch in einer guten Stunde etwa ein dichteres Regengebiet, was einigen Regen mit sich bringen wird. Das Ganze bei maximal 12 Grad heute. Windig ist es weiterhin und so wechselhaft geht es dann auch durch den Abend und in die Nacht hinein. Da dann größtenteils trocken bei Tiefstwerten um 7 Grad. Morgen die neue Woche in Bielefeld. Die beginnt mit vielen Wolken, zwischendurch ein bisschen Sonnenschein und Höchstwerten um 15 Grad. Radio Bielefeld, Blitzer und Verkehr, da haben wir keine Staus, keine Störungen. Weiterhin Blitzer stehen an der Brockhagener Straße, Höhe Quellerstraße, Schlosshofstraße stadteinwärts, Berliner Straße in Brackwede am Gymnasium und Lara Straße in Herford.
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4: Es bleibt bei dem alten Arminia-Lied. Vorne die Chancen, die man hat, die kriegt man selten in Torerfolge umgemünzt. So auch in Bochum. Deswegen steht es weiter 0-0, aber positiv hinten die 0. Das hat man die letzten Spiele nicht geschafft. Wir sind auf die Schlussphase gespannt. Ihr auch mit uns hier live bei Radio Bielefeld. 0-0 Bochum Arminia. Im Studio ist für euch weiter Tim Lindenbrügger. Einen schönen Sonntag wünsche ich.

0: Sonntagnachmittag mit Radio Bielefeld. Es ist ja so eine kleine Glaubensfrage im Fußball. Hinten Viererkette spielen oder Fünferkette spielen. Aber jetzt haben wir noch was viel Wichtigeres.
1: Bielefeld geht in der 78. Minute mit 1:0 in Führung nach einem herrlichen Konter über Johnny Grodowski. Der legt den Ball mustergültig auf den eingewechselten Isaac Boaci im Strafraum und mit dem Außenriss schießt er den Ball in die lange Ecke. Super gemacht von Grodowski. Kein Abseits, hoffe ich zumindest. Schiedsrichter hat noch nicht wieder anpfeifen lassen. Aber wollen wir hoffen, dass da alles in Ordnung war. Das muss man ja immer erst, wenn alles in Ordnung ist. Also, was ist los? Was sagt der Schiri? Es gilt, hoffe ich mal. Es ist immer noch nicht angestoßen. Es wird alles noch überprüft. Und jetzt ist so. Es ist amtlich. Arminia führt in Bochum mit 1:0 durch das Tor von Boaci, 78. Spielminute.

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0: wollte ja eben gerade die Glaubensfrage aufmachen im Fußball. Viererkette oder Fünferkette? Zumindest hat sich die Fünferkette dann auch nächste Woche eine neue Chance verdient zu Hause gegen den VfL Osnabrück. Das klappt ganz gut, zumindest gegen den VfL Bochum. 1:0 Arminia, das Tor hat mich eben eingeholt, glücklicherweise. Auswärtsführung für Arminia 2:0 und dann auswärts wieder was reißen. Das wäre natürlich ganz nach dem Geschmack auch der mitgereisten Arminia-Fans und auch nach dem Geschmack von Ulrich Zwetz.
1: Jo, das kann man sagen, aber noch ist das Ganze hier lange nicht durch. Wir haben jetzt gleich 86 Minuten gespielt. Bochum wechselt nochmal einen ein. Den 37er, das ist Grimaldi, der kommt für Wittek. Also alles, was jetzt ein bisschen offensiv noch ist bei den Bochumer, ist jetzt da. Die Bochumer eben nochmal Pannewig rausgenommen, dafür Hanslik einen weiteren Stürmer. Aber es war ein herrlicher Konter über Johnny Grodowski, der ist raus. Min für ihn im Spiel, legte den Ball mustergültig auf, kein Abseits, alles gut, ein mustergültiger Konter. So stellt man sich das vor. Abschlag vom Kasten von Keeper, aber dann Foulspiel, nachdem im Mittelfeld es ein Duell gab, deswegen stockte die Stimme von Boaci, dem Torschützen. Bochum schon wieder im Angriff. Muss die Bochumer vom Tor weghalten. Jetzt ist es ganz wichtig für Arminia Bielefeld. Da kommen nochmal jetzt von rechts da Boaci, aber bleibt auch wieder hängen. Aber der Bochumer klammert den Ball und es gibt Freistoß für Arminia. 3:10 offiziell noch zu spielen. Und wie viel gibt's oben drauf? Das sage ich dann, wenn der vierte Offizielle das anzeigt. Daumen drücken, alle vor den Radiogeräten in nah und fern. 3 Minuten plus Nachspielzeit. Arminia führt weiter mit 1:0 durch das Boaci-Tor.

0: Im Berliner Olympiastadion ist nochmal spannend geworden. Da hatte die Hertha erst das 2-0 gemacht, aber jetzt verkürzt Greuther führt 2-1 der Spielstand da. St. Pauli KSC 2-0. Radio Bielefeld hier und wir fiebern natürlich mit, ob es klappt mit dem Auswärtssieg mal wieder für Arminia Bielefeld. Dann noch im Westfalen-Duell bei den so geliebten Bochumern. Das würde in der Tabelle Platz 9 bedeuten für die Arminia mit 8 Punkten. Würde. Konjunktiv, da sind wir noch ein paar Minuten davon entfernt, dass wir dahinter ein Ausrufezeichen machen können. Schlussphase jetzt mit Ulrich Zwitz.
1: Die 90 Minuten sind rum, es gibt 4 Minuten Nachspielzeit. Boaci hat den Ball. Wird er der goldene Torschütze sein? Hier an der linken Seite spielen sie es jetzt an der Eckfahne aus. Rochelt, nicht Melem übrigens, hatte ich fälschlicherweise gesagt, der eingewechselt wurde. Der hatte ja vorher die 10 in der vergangenen Saison. Jetzt hat sie Rochelt und verliert den Ball. Das gibt's ja gar nicht. Und dann muss noch Russo klären und Bochum hat wieder den Ball. 3 Minuten und 15 Sekunden noch Nachspielzeit hier in Bochum zu spielen. So lange ist Arminia vom Auswärtssieg entfernt. Schaffen sie es hier einmal mal wieder 3 Punkte zu holen? Es wäre so eminent wichtig für die Moral und für die Tabelle. Da kommen sie jetzt über links, die Bochumer, mit Tass, aber ab vom Ball getrennt und dann geht der Waldke hin, aber Boaci holt sich das Leder auf der rechten Seite. Ist auch eine Belebung. Spielt den Ball hinein auf Min. Nein, auf den Keeper, auf Timo Horn. Der wird den Ball jetzt weit abschlagen. Aufpassen, lasst euch nicht entblößen jetzt da hinten in der Abwehr. Aber Bauer köpft weg auf Rochelt. Immer noch Rochelt. Und der verliert schon wieder den Ball, der Rochelt. Das gibt's doch gar nicht. Die zweite Ballverlust von Rochelt hier, meine Herren. Und noch einmal ein Mitspieler, nämlich Sicker, hat geholfen, das gut gemacht und spielt den Ball erstmal nach vorne. Wieder muss Bochum neu aufbauen. Noch sind es 2 Minuten und 20 Sekunden Nachspielzeit, die Arminia durchhalten muss. Der nächste Angriff, der vorletzte oder letzte der Bochumer. Über die rechte Seite nochmal Bochum über Grimaldi, der dann auf den 15er gespielt ist. Das ist Steinwender. Alle jetzt in der Hälfte der Bielefelder. Kann Arminia das nach Hause bringen, dieses 1-0? Es wäre so, so, so wichtig. Ich brauche das nicht mehr wieder betonen. Nochmal wieder die Bochumer über die rechte Seite jetzt. Da muss er dranbleiben. Rochelt bleibt aber nicht. Nochmal kommt die Flanke da rein. Da muss der Torwart hin. Mit 2 Fäusten ist er da. Mit 2 Fäusten. Dann bleibt ein Bochumer liegen. Und das Spiel wird jetzt unterbrochen. Was ist los hier? Betreuer auf dem Platz. Spiel unterbrochen hier im Bochumer Ruhrstadion. Das ist der 15er, der hat irgendwas abgekriegt. Also mal schauen, was da ist. Er ist da reingelaufen in den Torwart, der den Ball wegfaustet. Und ich sehe da kein Foul vom Keeper der Bielefelder, der den Ball wegfaustet. Und dann läuft ein Bochumer einfach in ihn rein. Da kann er nichts für. Es gibt also nochmal eine kurze Unterbrechung, muss behandelt werden. Wir sind sofort wieder da, wenn es weitergeht.

0: Schluss in Berlin, 2:1 geblieben, Hertha gegen Fürth und jetzt hoffentlich bald Schluss in Bochum. Arminia vorne, Ulrich Zwitz.
1: Ja, es geht weiter. Hofmann musste behandelt werden, steht noch an der Seitenlinie, nachdem er mit Kersken zusammengeprallt war. Aber es war alles fair. Was macht Rochel denn da? Was macht er da? Er schießt den Ball zum Glück noch weg, fast eine Ecke provoziert. Hofmann bleibt draußen, hat in die Augen geguckt. Ich glaube, er kann nicht weiterspielen, weil er irgendwie gegen Kersken gerannt ist, nachdem der da gefaustet hat. 10 Bochumer jetzt gegen 11 Bielefelder. Weggeköpft nochmal der Ball und Konterchance für Arminia. Es wird ja längere Nachspielzeit geben. Wie lange kann ich nicht sagen. Eigentlich wäre sie abgelaufen, aber diese 2 Minuten Unterbrechung hat schon gedauert. Jetzt noch die Möglichkeit für die Bielefelder. Tor, nein! Die Entscheidung hat Hackmann zum zweiten Mal auf dem Fuß. 3 Meter vor der Bude prallt er jetzt noch mit dem Keeper der Bochumer zusammen. Der bleibt auch am Boden liegen und Hackmann kann weitermachen. Die zweite große Chance für den Rechtsverteidiger, für Felix Hackmann in der 5. Minute der Nachspielzeit. Alle stehen wieder da und Hofmann kommt auch wieder. Mann, hat der Nerven, hat der Kraft. Der Junge hat der Power. Also noch nicht durch. Jetzt haben wir schon 5,5 Minuten Nachspielzeit. Noch einmal Bochum und die müssen den Ball wieder abschlagen. Was muss Hackmann machen? Die Riesenchance zur Entscheidung, dann wäre hier Schluss gewesen, vergeben. Aber es hilft nicht. Noch müssen wir alle weiter zittern in dieser Partie. Abschlag von Timo Horn. Es wird noch ein Angriff der Bochumer gern. Man merkt es kaum glauben. Nochmal der hohe Ball. Schießt der Schott auf die Uhr. Und es ist Schluss. Arminia Bielefeld schafft den Auswärtssieg. Riesenjubel. Alle umarmen sich. Auch den Trainer Olli Kirch durch das Tor von Boaci. Gewinnt von Benjamin Boaci. Gewinnt Arminia Bielefeld hier mit 1:0 im Bochumer Ruhrstadion und schafft 3 Big Points im Abschiedskampf der 2. Fußball-Bundesliga. Puh, erst einmal durchatmen, tolle Abwehrleistung und den entscheidenden Konter zum 1:0 in der 78. Minute gesetzt.

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Die Männer in Blau-Grau haben es heute gerichtet. So willst du aus der Länderspielpause zurückkommen wie Arminia Bielefeld mit dem Sieg im Westfalen-Duell beim VfL Bochum. 1:0 gewonnen. Benny Boakshi kurz vor Schluss, Viertelstunde vor Schluss, der Siegtorschütze für Arminia, und vergoldet werden kann das Ganze, soll das Ganze dann heute in einer Woche am besten in der Schüco Arena gegen den VfL Osnabrück. Ulrich Zwetz unterwegs, gleich die Interviews, bin mir ziemlich sicher, die kriegen wir hier noch rein. St. Pauli schlägt Karlsruhe 2:0. Hertha BSC Greuther führt mit 2:1. Die Berliner, ganz souverän Tabellenführer, 7 Spiele, 21 Punkte. Das ist Top-Ausbeute natürlich. Dahinter der 1. FC Nürnberg und dann Heidenheim auf der 3 mit 14 Punkten. Arminia Bielefeld jetzt Tabellenneunter erstmal mit 8 Zählern und sicherlich einem guten Gefühl nach dem 1:0 Auswärtssieg in Bochum.

0: Radio Bielefeld, DSC Arminia live. Sieg für Arminia im Westfalen-Duell beim VfL Bochum. Jetzt wollen wir die ersten Arminen hören.
1: Joel Felix, erstmal Glückwunsch zum wichtigen Auswärtssieg. Es war heute nicht unverdient, glaube ich, weil die Abwehr sehr gut gestanden hat.
2: Ja, genau. Sehr gut gestanden, aber das war auch vorne sehr gut Arbeit. Da vorne bei Johnny und Easy und auch die Mittelfeld. So, ja, wir haben sehr gut verteidigt, aber auch gut alle Arbeit zusammen.
1: Erstes Spiel vom Beginn an für dich seit langem, seit dem Pokalspiel. Gut gelaufen, trotz gelber Karte, sag ich mal.
2: Karte, meinst du gelbe Karte?
1: Trotzdem gut gelaufen.
2: Ja. Sehr gut gelaufen. Das war ein gutes Gefühl drin mit den anderen. Und ja. Ich bin glücklich, dass wir diese Derby gewonnen haben und das freue ich mich.
1: Basis des Sieges, die kompakte Abwehr, man hat ja kaum Chancen für Bochum zugelassen.
2: Mhm. Ja, also wir haben sehr guten Fokus diese Woche in Verteidigung mit Flanken, auch mit Druck am Seite, wenn die Flanken wollen und heute haben wir das wirklich super gemacht. Ich hatte so ein Gefühl, dass die könnte kommen mit also 20 Flanken und nichts will passieren.
1: Das ist gut. Und das war ja ein tolles Gefühl. Endlich mal wieder ein Auswärtssieg nach einem halben Jahr. Der letzte war ja im April in Münster.
2: Mhm. Ja, das ist schon lange her. Aber jetzt ist der richtige Tag für einen Auswärtssieg.
1: Danke, Joel Felix.
2: Dankeschön.
1: Glückwunsch, Benjamin Boaci, 1-0-Sieg und dann das Siegtor geschossen, glaube ich, heute Matchwinner. Was sind das für Gefühle heute, dieser erste Auswärtssieg, seit langem?
3: Schon ein gutes Gefühl, also jetzt als Mannschaft, dass wir mal einen wieder Auswärtssieg geholt haben. Und für mich persönlich, dass ich seit langem wieder mal getroffen habe und der Mannschaft dabei helfen konnte.
1: Genau, der vorletzte Auswärtssieg in Magdeburg auch getroffen, jetzt sogar das einzige Tor, ein wunderschönes Tor. Können Sie einmal kurz schildern, wie mal ein Pass von Grodowski und dann einfach mal die Szene.
3: Also ich habe Johnny gesehen, dass er ein 1-gegen-1 hat und ich vor meinen Gegenspieler kommen konnte. Und da hat Johnny den Ball nach vorne gespielt und da habe ich einen Kontakt nach vorne genommen und bin dann mit der Picke ins lange Eck geschossen.
1: Und 1-0 im Derby, das sind natürlich besondere Siege und das war noch auswärts hier in Bochum.
3: Ja, es sind, ich kann es gar nicht beschreiben, schon ein gutes Gefühl, auswärts ein Derby zu gewinnen. Und für die Mannschaft auch ein richtig gutes Gefühl.
1: Und für die Tabelle ist es auch gut, dass man ein bisschen mal unten weg ist, jetzt ein bisschen zumindest.
3: Ja, also es war alles knapp da unten und es war jetzt auch wichtig, dass wir 3 Punkte geholt haben.
1: Okay, Andrew Boaci, danke.
3: Danke.
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1: Ich bin Tanja Wagner. Tragisches Schiffsunglück vor der Küste von Dschibuti. Nach Angaben der Vereinten Nationen sind dabei mindestens 109 Migranten umgekommen.

0: Leben gekommen. Das Boot befand sich auf dem Weg nach Jemen, als es kenterte. Laut der Internationalen Organisation für Migration werden noch mehr als 116 Passagiere vermisst. Mehr als 80 Menschen überlebten das Schiffsunglück. Nach UN-Angaben handelt es sich bei allen um äthiopische Staatsangehörige. Die CDU steckt in einer der schwersten Krisen ihrer Geschichte. Heute und morgen berät die Parteiführung darüber, wie sie da wieder herauskommen kann. Das Treffen war nach den für die CDU verheerenden Landtagswahlen angesetzt worden.
1: Schwere Stimmverluste in Berlin und Sachsen-Anhalt, in Mecklenburg-Vorpommern sogar aus dem Landtag geflogen, auf Bundesebene im Umfragetief. Jetzt will die CDU klären, woran es liegt. Wie kann die schwarz-rote Regierung auf die aktuelle Unzufriedenheit in der Bevölkerung reagieren? Weiter mit dem straffen Reformkurs? Wurden Themen übersehen? Und wie ist die langfristige Strategie? Muss die CDU konservativer werden, um Wähler zurückzugewinnen oder umgekehrt? Auch wenn die Ministerpräsidenten eben vorerst den Rücken gestärkt haben, muss der angeschlagene Parteichef März auch intern verlorenes Vertrauen zurückgewinnen. Ursula Winkler, Nachrichtenredaktion.
0: Der Papst muss operiert werden. Das 71 Jahre alte Oberhaupt der katholischen Kirche gab bei seinem Sonntagsgebet bekannt, dass bei ihm ein Knoten in der Lunge entdeckt worden sei, der sich im Anfangsstadium befindet.
2: Leo wirkte ruhig und gefasst, sagte, die Ärzte haben mir zu einer OP geraten, um den Knoten zu entfernen. Der Eingriff soll in den kommenden Tagen über die Bühne gehen. Weitere Einzelheiten nannte er nicht und viele Gläubige hier auf dem Petersplatz mussten erst einmal die Luft anhalten, waren völlig überrascht. Leo schien immer fit, er spielt Tennis, hat sogar ein eigenes Fitnessstudio hier in seinem Apartment und eigentlich steht für den kommenden Monat eine Reise nach Südamerika auf seinem Programm. Claudia Wächter, Rom.
0: Wirbelsturm Isaias hat in den USA mindestens 4 Menschen getötet, in Florida und Alabama. Hunderttausende sind nach offiziellen Angaben ohne Strom. Außerdem bereitet sich Mexiko auf den Hurricane Simon vor. Die mexikanische Regierung rief die Bevölkerung auf, an sicheren Orten zu bleiben.
3: Das mit dem Sonnenschein klappt ja heute Nachmittag mal mehr, mal weniger gut. Deswegen dachte ich mir, komm, hier lädst du Katrina and the Waves ein, dann klappt das auch mit dem Sonnenschein. Walking on Sunshine gibt's gleich nach dem Chefanimateur Nico Santos und Human Being für euer Wochenende. Ich bin Sven Sandbote, wir spielen die Hits.
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0: der ist so cool, der Song. Bei mir momentan ganz hoch im Kurs. Flipside von You Not Us und Daddy DJ für euer Wochenende. Und jetzt geht's um eure Wünsche. Die haben wir in dieser Woche wieder sehr, sehr gerne klar gemacht.
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In den kommenden gut 7 Minuten erwartet euch ein sehr interessantes musikalisches Aufeinandertreffen. Queen aus den 80ern, Who Wants to Live Forever. Und vorher gibt's das Beste von heute. Hier ist Bibi Rexha und New Religion. So geht's durch den Sonntagnachmittag. Mit mir, ich bin Sven Sandbote.

0: Hier ist Sven Sandbote am Sonntagnachmittag. Und wenn der Herbst nicht die perfekte Jahreszeit ist, um sich schön mit einem Buch aufs Sofa zu verkrümmeln, ja wann denn bitte dann? Dazu noch die Kuscheldecke, heißer Kakao, vielleicht noch ein paar Kekse gönnen. Und dann fehlt nur noch der passende Lesestoff. Stefan Rejek aus dem Wochenendteam, du hast eine etwas ungewöhnliche Idee. Statt Mord und Totschlag im Krimi gibt's bei dir Mord und Totschlag mit Superhelden, allerdings mit deutlich mehr Bildern. Da bin ich jetzt sehr gespannt, aber auch ein bisschen irritiert. Schieß mal los.
1: Perfekt. Also genauer gesagt will ich so ein bisschen in das Superhelden-Genre eintauchen. Da gibt's genau wie bei den Superhelden-Filmen die zwei großen Verlage, nenne ich's mal, Marvel und DC. Also Spider-Man, Captain America und Thor, die sind von Marvel Comics und Superman und Batman, die sind von DC Comics. Und viele unterschätzen erstmal, wie alt das ganze Genre ist. Also der erste Superman-Comic, der kam zum Beispiel schon 1939 raus.
0: Jetzt gibt's ja mittlerweile gefühlt eine Million Superhelden-Comics. Wo fange ich denn da am besten an, Stefan?
1: Ja, das ist auch bei mir so ein bisschen das Problem. Also ich bin ja auch noch längst kein Profi und bisher ist so der Plan, dass ich nicht nach Veröffentlichungsdatum gehe, sondern ich suche mir einen Superhelden raus und von da aus lese ich dann weiter. Es gibt auch dafür extra einen Online-Einsteiger-Guide. Da gibt es dann Empfehlungen, womit man generell so am besten reinstarten kann. Und bei mir wird es wahrscheinlich Spider-Man sein, weil da fand ich auch immer die Filme einfach am coolsten.
0: Was kostet denn der ganze Spaß? Ich meine, die ersten Superhelden-Comics sind fast 90 Jahre alt. Für manche Erstausgabe zahlen Sammler heute ein kleines Vermögen.
1: Ja, ist richtig, aber es gibt auch neuere Ausgaben, die kannst du auch relativ günstig kaufen und das sind dann meistens so Sammelbände. Also du hast dann zum Beispiel die ersten 50 Spider-Man-Hefte alle in einem Buch zusammen.
0: Das ist natürlich dann auch sehr nice. Also beim nächsten gemütlichen Leseabend vielleicht mal Batman, Superman und Co. statt Krimi oder Liebesroman. Vorgeschlagen von Stefan Rejek aus dem Wochenendteam. Ich danke dir.
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1: Ich bin Tanja Wagner. Auf einer Klausurtagung berät die CDU-Führung darüber, wie sie aus einer der schwersten Krisen ihrer Geschichte herauskommen kann. Generalsekretärin Hoppermann machte vorher klar, dass es ein langer Weg wird. Gleichzeitig betonte sie, dass die Partei ihre Lehren aus den Wahlschlappen gezogen hat.
2: Nach den jüngsten Wahlschlappen wackelte ja sogar Kanzler Merz. Die CDU-Klausur war

0: war dann wohl auch als Ventil angekündigt worden. Offen ist, wie sehr es dabei auch nochmal eine Debatte über Merz' Agieren als Kanzler geben wird. Inhaltlich soll es bei der Aufarbeitung unter anderem darum gehen, Alltagsprobleme der Menschen wieder mehr in den Blick zu nehmen. Und es geht um den Umgang mit der AfD. Im Vorfeld hat schon eine rege Diskussion in CDU und CSU begonnen, ob man sich von der AfD weiter mit einer Brandmauer scharf abgrenzen will. Ronny Thorau, Berlin.
1: Kurz vor der Verhandlung am Bundesverfassungsgericht zur Erbschaftssteuer fordert Bundesfinanzminister Klingbeil eine Reform. Millionen- und Milliardenvermögen würden oft nahezu steuerfrei vererbt, während kleinere Erbschaften besteuert werden. Das verschärfe die Ungleichheit im Land, sagte der SPD-Chef der Deutschen Presseagentur. Sobald das Verfassungsgericht den rechtlichen Rahmen geklärt hat, will die SPD ihre Reformvorschläge umsetzen. Tragisches Schiffsunglück vor der Küste von Djibouti. Nach Angaben der Vereinten Nationen sind dabei mindestens 109 Migranten ums Leben gekommen. Das Boot befand sich auf dem Weg nach Jemen, als es kenterte. Laut der Internationalen Organisation für Migration werden noch mehr als 116 Passagiere vermisst. Mehr als 80 Menschen überlebten das Schiffsunglück. Nach UN-Angaben handelt es sich bei allen um äthiopische Staatsangehörige. Sie stehen am Pantheon, kurven am Kolosseum vorbei und verstopfen die engen Straßen von Rom. Scharen von Golfkarts kutschieren Urlauber durch die historische Innenstadt. Doch der Trend sorgt für Ärger.
2: Ohrenbetäubendes Gehupe hier wieder mal, zuckelt ein Golfkart Richtung Vatikan und hält bei jedem Fotomotiv. Die Touris freut's und die Taxifahrer hier, die wettern. Die Dinger machen uns das Geschäft kaputt. Hunderte solcher Mini-Gefährte sind hier unterwegs. Einige Fahrer haben nicht mal einen Führerschein. Und die Behörden hier, die wollen das Chaos nun regeln. Eventuell sogar wie in Florenz. Dort ist die Innenstadt schon für Golfkarts tabu. Claudia Wächter, Rom.
1: Das waren die Nachrichten mit Tanja Wagner.
3: Wir checken gleich schon mal, ob es sich lohnt, in etwas mehr als 3 Stunden beim Tatort heute Abend reinzuschauen. Tatort-Check mit Jörg Albrecht erwartet euch. Vorher gibt es mal neue Musik von Moskenna, Disturbed sind mit am Start. Und jetzt erstmal der Countdown.
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3: Hier ist dieser großartige Song aus den 80ern, Europe, The Final Countdown. So klingt's, euer Wochenende mit mir. Ich bin Sven Sandbote.

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1: Hallo, hier ist Moss Kenner und das ist mein neues Lied, Worshipping the Sun.
2: Neu bei uns, Moss Kenner, Worshipping the Sun.

0: Borowski, Kriminalpolizei Kiel.
1: Ja, genau dieser Satz. Der gehört seit Jahren zum Sonntagabend wie der Mord zum Tatort. Aber jetzt nach 44 Fällen hat sich Axel Milberg als Kommissar Borowski verabschiedet. Heute Abend, da gibt's einen Neustart in Kiel. Ein bekanntes Gesicht bleibt, ein neues kommt dazu. Klingt ja erstmal easy, aber funktioniert das auch? Jörg Albrecht macht den Tatort-Check für euch.
2: Hey, Mila. Hi, dass du da bist. Lass alles hier stehen, wir haben unseren ersten Fall.
3: Warte. Aus dem gemischten Doppel Borowski-Shahin wird ein rein weibliches Ermittlerduo. Geblieben ist Almila Bagriacik als Mila Shahin. Und neu in Kiel ist die von Lilith Stangenberg gespielte Anna Novak. Beide sind befreundet, kennen sich von der Polizeischule.
2: Danke, Mila. Anna, glaub, was du willst. Du hast den Job bekommen, weil du die beste Bewerberin warst.
3: Aber Moment mal, von dieser Anna war doch nie die Rede als Shahins neuer Kollegin. Sollte das nicht eine Polizeipsychologin mit dem Namen Ellie Krieger werden, gespielt von Caroline Schuch? Und ja, Miss Ellie gehört auch zum Personal dieser Folge, denn Kommissarin Shahin will die Karriereleiter hochklettern und Kriminalrätin werden. Und zu so einer Bewerbung gehören Gespräche mit der Polizeipsychologin.
2: Sie sprachen vor der Kommission auch von Korruption. Haben Sie damit auch persönliche Erfahrungen gemacht? Wie kamen Sie darauf? Wollen Sie meine Frage nicht beantworten?
3: Hört sich noch ganz und gar nicht nach dem angekündigten Zweierteam an. Aber der Auftakt zur neuen Kieler Ära verteilt sich ja auch auf zwei Tatortsonntage. Nach Unter Freunden heute Abend geht es nächste Woche mit Unter Feinden weiter. Das Verbrechen, eine Mitarbeiterin der Prometheus AG ist ermordet worden.
2: Francesca fühlte sich von Prometheus bedroht.
4: Ausgerechnet Prometheus.
2: Was denn so besonders an Prometheus?
4: Die retten unseren Wirtschaftsstandort, ist ein Lieblingskind der Landesregierung. Innovation made in Germany.
2: Ja, und jetzt?
3: Jetzt können wir dabei zusehen, wie Ermittlungen, die auch ohne Probleme in eine Folge gepasst hätten, auf zwei Tatorte ausgedehnt werden. Klingt öder, als es ist, denn die Story um Shahins Zukunft, ihre neuen Kolleginnen und über Korruption bei der Kieler Polizei ist so wendungsreich, dass der Fall letztlich egal ist. Kein sensationeller Neustart im hohen Norden, aber ganz okay.
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gleich wird's ein bisschen melancholisch mit 90er-Sound von Elton John, der auf euch wartet. Circle of Life und vorerst noch Hügel mit am Start. Move into the Sun ist das Beste von heute für die richtig gute Laune an diesem Wochenende, das ihr hoffentlich sehr, sehr entspannt genießt. Ich bin Sven Sandbote.

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0: Ich weiß, wir haben gerade erst Oktober, aber ihr kennt das ja, ne? Weihnachten steht immer ganz, ganz plötzlich vor der Tür. Also warum nicht heute Nachmittag schon mal über Weihnachtsgeschenke nachdenken? Konzerttickets zum Beispiel für ihn hier. Purple Disco Machine, der liefert uns einen funkigen Partyhit nach dem anderen und seine Musik, die macht auf jeden Fall sofort gute Laune. Und das Interessante ist ja, das beginnt schon direkt bei dir im Studio, während ihr die Songs aufnehmt.
1: Wenn man einen Partysong macht, kann man nicht steif im Studio sitzen und ganz analytisch rangehen. Natürlich ist dann voller Emotionen und man dreht dann auch mal etwas lauter und springt dann rum und freut sich und lacht. Und am Ende dieselbe Reaktion, die wir im Studio haben, haben hoffentlich natürlich auch die Leute dann draußen auf der Tanzfläche oder vorm Radio, wenn die Musik hören.
0: Und am 8. Oktober kommenden Jahres, da bringt Purple Disco Machine seine Party nach Köln, präsentiert von den NRW-Lokalradios. Vielleicht ja eben schon mal diese besagte Geschenkidee für Weihnachten. Und hier kommt schon mal ein bisschen Vorgeschmack für euer Geschenk. Purple Disco Machine, test my luck. Ich bin Sven Sandbote. Kommt gut durch den Abend.
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1: Ich bin Tanja Wagner. SPD-Fraktionschef Mirsch hat eine Idee, um den Streit in der Koalition beim Thema Rente zu lösen. Er schlägt im Interview mit der Zeit vor, vor einem Kabinettsbeschluss auch die Fraktionen und Länderregierungschefs einzubinden.
2: Kann ein großer Rentengipfel den Knoten lösen? Der Streit dreht sich im Kern um das Ende der abschlagsfreien Rente nach 45 Beitragsjahren. Experten empfehlen die Abschaffung, Teile der SPD sind dagegen. Den Vorwurf der Blockade weist Fraktionschef Mirsch aber zurück. Auch innerhalb der CDU gäbe es eine Riesendiskussion über die Rente, sagte er und verwies auf Ministerpräsidenten der Union, die auch für eine Beibehaltung sind. Ursula Winkler, Berlin.
1: Bei einem Schiffsunglück vor der Küste von Djibouti sind nach UN-Angaben mindestens 109 Migranten ums Leben gekommen. Mehr als 116 Passagiere des gekenterten Bootes werden noch vermisst. Das teilte die Internationale Organisation für Migration mit.
3: Jedes Jahr machen sich Zehntausende auf den Weg über die Meeresenge Bab al-Mandab, die übersetzt Tor der Tränen bedeutet. Denn die Reise in den oft überfüllten Booten von Djibouti nach Jemen ist gefährlich. Für mehr als 100 Menschen endete sie nun tödlich, als ihr Boot kenterte. Noch immer werden viele Menschen vermisst. Die Aussicht, dass sie das Unglück überlebt haben, sinkt mit jeder Stunde. Eva Kraftschick, Nairobi.
1: Friedenspreisträger Philip Sands hat Deutschland beim Abschluss der Frankfurter Buchmesse scharf

0: kritisiert. Das deutsche Schweigen zu Israel, Gaza und dem Westjordanland sei unanständig, sagte der Völkerrechtsexperte und Nachfahre von Holocaust-Überlebenden in seiner Dankesrede in der Frankfurter Paulskirche. Die Debattenbeschränkung in Deutschland sei beunruhigend. Völkerrechtsverletzungen klar zu benennen sei nicht antisemitisch, sondern die Wahrheit. Microsoft-Chef Satya Nadella fordert eine Art Notbremse für künstliche Intelligenz. Ein Mensch müsse immer in der Lage sein, ein KI-Modell mitten in der Aufgabe zu stoppen oder abzuschalten. Das schrieb Nadella auf X. Außerdem müssten alle KI-Aktionen für Menschen nachvollziehbar sein. Hintergrund: In Tests haben KI-Systeme eigenständig Hacking-Attacken durchgeführt.
1: Schau dir in die Augen, Kleines. Ja, kennt ihr ein ganz, ganz berühmtes Zitat aus Casablanca? Ist ein Übersetzungsfehler tatsächlich. Der hat gesagt, im Englischen, "Here's looking at you, kid." Bedeutet so viel, ist quasi ein Trinkspruch. Also hätten die das richtig übersetzt und hätten die gesagt, okay, wir machen hier einen Trinkspruch draus, wäre es quasi gewesen, ich trinke auf dein Wohl, Kleines, oder irgendwie sowas. Aber da finde ich die Übersetzung, ich schau dir in die Augen, Kleines, doch ein bisschen besser. So, und die könnten wir auch eigentlich noch ein bisschen kürzer und prägnanter machen. Das haben die Goo Goo Dolls zumindest gemacht. Hier sind sie jetzt mit Iris. Also Iris quasi im Englischen. Aber ein bisschen deutsche Übersetzung müssen wir auch machen hier.
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0: eben nochmal getankt für 2,14 Euro. Super E10. Dann stand ich da so und dachte mir so, sind das jetzt 17 Cent Rabatt? Weiß ich jetzt nicht. Also so vielleicht so 10 oder 5 oder 6 Prozent. Also dieser Tankrabatt, mal gucken, ob sich dann später wieder wie beim letzten Mal die ganzen Ölkonzerne hinstellen und sagen, Mensch, wir haben Rekordgewinne eingefahren. Wie konnte das denn passieren? Ja, auch Kollege Atze Schröder findet das Ganze ein bisschen merkwürdig.
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3: Ja, nee, ist klar. Der Tankrabatt 2.0 ist da. Und, habt ihr da schon was von gemerkt? Nee, ne? Ich auch nicht. Ich habe nur neulich, als Fritze Merz die 17 Cent Rabatt angekündigt hat, gesehen, dass die Tankstellen diese 17 Cent sofort auf den Preis draufgehauen haben. Ja, das ist Verarsche auf hohem Niveau. Wenn man sich mal überlegt, dass der Spritpreis zur Hälfte aus Steuern besteht. Ja, sicher, was denkt ihr denn? Was ist da drin? Energiesteuer, CO2-Abgabe, Erdölbevorratungsabgabe. Habe ich noch nie gehört, aber ist drin. Wie bei so einer Frikadelle. Alles drin. Obendrauf noch die Mehrwertsteuer. Und bitte, gute Fahrt. Ist klar. Der Sprit ist und bleibt einfach zu teuer in Deutschland. Ja, das ist nicht nur meine Meinung. Die Tankstellen melden jetzt immer öfter Fälle von Benzinklau. Ja, wir werden kriminalisiert. Dabei ist doch Benzinklau für den Berufspendler wie Mundraub. Aus der Not heraus. Ich plädiere für mildernde Umstände. Weil, wer gar nicht erst ins Kassenhäuschen geht, der kommt auch nicht in die Versuchung, noch schnell einen Snickers zu klauen. So, und da haben wir ihn doch, den positiven Effekt am teuren Sprit. Wer Sprit klaut, der vermeidet Junkfood und liegt am Ende auch unserem Gesundheitssystem nicht mit Diabetes auf der Tasche.
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Nick Kershaw gleich noch für euch aus den 80ern. Aber davor ist Coldplay ganz stark verliebt. Feels like I'm falling in love hier bei uns. Ich bin Niklas Lünebach, wünsche euch einen richtig schönen Sonntagabend.

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0: Stephen King, der Master of Horror, ist mit Abstand der meistverfilmte lebende Autor und 1976, also vor genau 50 Jahren, da fing alles an. Da kam die erste Stephen King-Verfilmung in die Kinos. Carrie, des Satans jüngste Tochter. Und habe ich nie gesehen, aber immer wenn es um diesen Horrorfilm geht, dann denke ich an diese Szene aus King of Queens, wo Doug mit seiner Frau streitet.
1: Ich bin nicht diejenige, die angsteinflößend ist. Nein, du bist angsteinflößend.
2: Ich?
1: Ja. Yeah.
2: Und wie kommt es dann, dass Sie noch keinen Horrorfilm gedreht haben, der Duck heißt? Carrie! Ja!
0: Und jetzt gibt's nur ein neues Update für diesen Film. Also nicht für King of Queens, sondern für Carrie. Eine neue Serie auf Amazon Prime. Unser Serienchecker Jörg Albrecht hat sie für uns angeschaut.
3: Sie war eine Ruhestörerin.
4: Sie hatte eine Armee am Ende.
5: Sie war ein Opfer.
6: Sie war eine Heldin.
7: Sie war ein Monster.
8: Kann man gar nicht glauben, dass diese Stimmen ein und dasselbe Mädchen beschreiben. Die 16-jährige Carrie White hat definitiv einen bleibenden Eindruck hinterlassen bei denen, die die Katastrophe überlebt haben. Denn der Ort Chamberlain, in dem die Story spielt, liegt in Schutt und Asche. 200 Menschen haben ihr Leben gelassen.
9: Die Polizei versteht's nicht. Die Presse versteht's nicht. Wissenschaftler verstehen's nicht.
10: Was genau versteht niemand richtig?
8: Dass die Feuersbrunst anscheinend ein Werk von dieser Carrie gewesen ist. Also zurück zum Anfang der Geschichte. Da werden Carrie und ihre Mutter, anders als im Roman von Stephen King, in einem Haus entdeckt. In dem haben beide seit Jahren komplett abgeschottet von der Außenwelt gelebt.
11: Warst du schon mal in der Schule, Carrie?
8: War sie noch nie, muss sie aber jetzt. Carrie kommt in die 10. Klasse der Highschool von Chamberlain, wo sie trotz ihrer Neugierde und Offenheit schnell zum Gespött wird.
12: Alle sehen mich an, als wäre ich.
8: Vielleicht eine Außerirdische, was uns zu Carries besonderen Fähigkeiten bringt, von denen sie selbst anfangs nichts ahnt. Carrie verfügt über telekinetische Kräfte. Die brechen desto häufiger aus ihr heraus, je mehr sie von ihren Mitschülern gemobbt und lächerlich gemacht wird. Vor allem, nachdem sie nach einer Sportstunde ihre erste Periode bekommt.
12: Wieso blute ich? Was ist hier los? Helft mir! Hilfe!
8: Von Cybermobbing konnte Stephen King in seinem Debütroman, den er 1974 veröffentlicht hat, noch nichts wissen. Solche Updates von Geschichten, die etwas in die Jahre gekommen sind, können aufgesetzt und peinlich sein. Aber hier funktionieren sie tadellos. Carrie mit der noch wenig bekannten Summer H. Howell in der Titelrolle ist eindeutig besser als das Filmremake vor einigen Jahren. Auch als achteilige Serie fesselt einer der besten King-Stoffe noch immer.

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1: Ich bin Tanja Wagner. Die geplante Zuckersteuer bekommt Gegenwind aus den eigenen Reihen. 9 Agrar- und Verbraucherschutzminister der Union haben Bundeskanzler Merz in einem Brief aufgefordert, die Steuer zu stoppen. Der Koalitionsvertrag setze beim Thema Zucker auf Freiwilligkeit und Eigenverantwortung, nicht auf staatliche Lenkung, heißt es in dem Schreiben. Eine Zuckersteuer belaste den Kauf bestimmter Lebensmittel unnötigerweise und verschärfe die schwierige Lage der Landwirtschaft zusätzlich. Bei einem Schiffsunglück vor der Küste Dschibutis in Ostafrika sind nach UN-Angaben mindestens 139 Migranten ums Leben gekommen. Unter ihnen seien auch 15 Kinder. Dutzende Passagiere des gekenterten Bootes auf dem Weg von Dschibuti nach Jemen werden noch vermisst, teilte die Internationale Organisation für Migration mit.
2: Amy Pope, die Generaldirektorin der IOM, fordert nach der Schiffstragödie sichere und legale Zugangswege für Migranten. Dies könne Leben retten, sagte sie. Denn niemand würde in die kleinen, befüllten Fischerboote steigen, wenn es einen anderen, einen sicheren Weg gäbe. Eva Kraftschick, Nairobi.
1: Nach der von US-Präsident Trump verlangten Ablösung des ukrainischen Präsidenten Selenskyj hat dieser mit einem Gegenangebot reagiert. Falls Trump Russland zu einer 60-tägigen vollständigen Feuerpause bewegen könne, hätte die Ukraine Zeit, Neuwahlen zu organisieren, sagte Selenskyj in einem Interview des US-Senders ABC.
3: Das ukrainische Volk habe das Recht, selbst zu entscheiden, schrieb Außenminister Andriy Sybiha auf X. Äußerungen aus dem Ausland bestätigten nur, dass Selenskyj seine Aufgabe gut erfülle. Er verdiene Unterstützung, sagte der Minister. Das geltende Kriegsrecht in der Ukraine verbietet Wahlen in Kriegszeiten. Begonnen hatte den Krieg Russland. Moskau beharrt auf Maximalforderungen und hat einen Waffenstillstand mehrfach abgelehnt. Aus Moskau, Katharina Schröder.
1: Köln gewinnt das Rhein-Derby 2:1. Gladbach bleibt auch unter dem neuen Trainer Blessin punktlos Tabellenletzter. Bitter zudem, überschattet hat das Derby das Verhalten

0: einiger Gästefans. Sie hatten im Block randaliert und Leuchtraketen in die Kölner Zuschauerränge geschossen. Das Spiel wurde daraufhin kurz unterbrochen. Und das waren die Nachrichten mit Tanja Wagner.
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2: Es gibt jetzt die nächsten Tage so ein leichtes Hin und Her. Das heißt, der Montag freundlich mit viel Sonnenschein und trocken bei maximal 15, 16 Grad. Am Dienstag bleiben die Temperaturen ähnlich. Da wird es aber grauer, wenig Wolken und hier und da immer mal wieder Regenschauer. Am Mittwoch wieder was freundlicher. Da ist dann wieder mehr Sonne unterwegs und wieder trockener.
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2: Schauen wir doch direkt mal auf die A1 Dortmund-Köln zwischen Kreuz Leverkusen und Kreuz Leverkusen-West. Da besteht nämlich Gefahr durch Fahrzeugteile auf der Fahrbahn. Bitte vorsichtig sein. A2 Oberhausen-Dortmund zwischen Oberhausen-Königshardt und Gladbeck-Ellinghorst. Achtung, eine Unfallstelle. Die längsten Staus A1 Köln-Dortmund zwischen Wuppertal-Langerfeld und Kreuz Wuppertal-Nord. 20 Minuten dauert es länger. Die 1 nochmal Münster-Dortmund, jetzt zwischen Carmen-Zentrum und Kreuz Dortmund-Unna. Da ist 5 Kilometer Stau, seid ihr in 10 Minuten durch. Und die A4 Aachen-Köln zwischen Weißweiler und Düren staut es sich auf einem Kilometer eine Viertelstunde plus. Achtung, schließt euer gutes Porzellan und eure Lieblingstassen ein. Gleich geht wieder was kaputt bei Fool's Garden und Lemon Tree. Davor gibt's aber dreimal Nico, nämlich Nico Santos mit Why Don't You Stay und Nico mit Am I Wrong. Und ich bin Niklas, naja, also fast.
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0: Ah ja, also so ein Limonsorbet vom Limonenbaum von Fool's Garden, den würde ich jetzt auch nehmen. Hätte was. Obwohl, das ist ja mehr so ein Sommerding. Ne? Wir bräuchten eigentlich was Herbstlicheres. Mit Kürbis, irgendwie so eine Suppe, einen Auflauf oder sonst irgendwas. Kollege Leandro Luig, du hast dich für uns im Internet mal ein bisschen umgeschaut nach Rezepten für richtig schöne Sachen jetzt für den Herbst. Und du hast ein paar, ich sag mal, interessante Sachen gefunden.
1: Ja, das sagt man dann immer so, ne? Wenn es irgendwo überhaupt nicht schmeckt, dann sagt man, schmeckt interessant oder exotisch oder... Mensch, da hast du aber richtig Mühe gegeben.
0: Und du hast auch ein paar Rezepte gefunden, da haben sich die Leute richtig Mühe gegeben, ne?
1: Ja, lass uns direkt mit was so richtig schön Deftigen anfangen für die kalten Tage. Ein Rezept für Salzstangenauflauf.
0: Aha.
1: Wobei ich finde, Auflauf, das ist schon irgendwie eine Übertreibung. Also eigentlich sind das einfach nur Salzstangen mit Schinken und Käse überbacken.
0: Ja, aber also überbacken, da hast du mich jetzt eigentlich. Vielleicht schmeckt das ja doch so, ne?
1: Nee. Okay. Also glaube ich nicht. In den Kommentaren drunter stehen Sachen wie, alle, die dieses Gericht gut bewertet haben, müssen wirklich an Geschmacksverirrung leiden. Oder ein sehr großes Glas Wasser ist Pflicht, ansonsten droht Erstickungsgefahr.
0: Ja, dann wäre doch so ein kleines Süppchen perfekt. Hast du da auch was für uns dabei?
1: Ja, wie wär's mit einer Bananencremesuppe mit Hack?
0: Was?
1: Hack und Banane, das habe ich jetzt irgendwie ein paar Mal gelesen im Internet. Kannte ich vorher auch noch nicht, scheint aber irgendwie ein Ding zu sein.
0: Bitte, warum ist das denn ein Ding?
1: Ja, ich kann dich auch beruhigen. Da sind nicht nur Bananen und Hack in dieser Suppe, sondern die wurde richtig aufwendig abgeschmeckt.
0: Ja.
1: Mit Ananas und Ketchup und Kokosnuss und allem Pipapo.
0: Leandro, du machst es gerade nicht besser. Hast du noch irgendwas als Rausschmeißer vielleicht? Noch irgendwas anderes, was Schönes?
1: Ja, Rausschmeißer trifft es, glaube ich, ziemlich gut. Also stell dir vor, du kommst gerade vom Herbstspaziergang, bist so richtig durchgefroren. Mhm. Wie wär's dann zum Aufwärmen mit einer Bier-Sahnesuppe? Sahne aufschlagen und Ei unterrühren, Bier aufkochen und auch unterrühren und dann noch Zucker dazugeben.
0: Leandro, bitte geh, bis du was Vernünftiges rausgesucht hast.
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Die Musikredaktion hat wieder Ping-Pong gespielt, also so nach dem Motto, wir nehmen den Anfangsbuchstaben vom Interpreten des nächsten Liedes, das ist I'm Out of Love von Anastasia. Und der nächste Song, der muss dann mit dem Anfangsbuchstaben vom Interpreten anfangen, also von Anastasia. Und das ist Animal von Cat's Eye. So, und der Song danach, der fängt mit, richtig, die Band heißt Cat's Eye, also mit K an, Knocking on Heaven's Door, Guns N' Roses. Also jetzt hier Ping-Pong für euch. Ich bin Niklas Lünebach, wünsche euch einen richtig schönen Sonntagabend.

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0: Knocking on Heaven's Door, Guns N' Roses. Niklas Lönebach ist hier und ich werde jetzt festgenommen von...
1: Borowski, Kriminalpolizei Kiel.
0: Ja, immer wenn in den letzten Jahren der Tatort aus Kiel kam, da konnten wir das schon am Titel der Folge erkennen. Der fing nämlich grundsätzlich immer mit seinem Namen an. Borowski. Nach 44 Fällen war letztes Jahr dann Schluss, aber nur für Axel Milberg als Klaus Borowski, nicht für den Kieler Tatort generell. Und mit dem geht es heute Abend weiter, beziehungsweise gleich dann um 7:45 mit einem bekannten und einem neuen Gesicht. Der Tatort-Check für euch von Jörg Albrecht.
2: Hey, Lila. Geil, dass du da bist. Lass alles hier stehen, wir haben unseren ersten Fall.
3: Aus dem gemischten Doppel Borowski-Shahin wird ein rein weibliches Ermittlerduo. Geblieben ist Almila Bagriacik als Mila Shahin. Und neu in Kiel ist die von Lilith Stangenberg gespielte Anna Novak. Beide sind befreundet, kennen sich von der Polizeischule.
2: Danke, Mila. Anna, glaub, was du willst. Du hast den Job bekommen, weil du die beste Bewerberin warst.
3: Aber Moment mal, von dieser Anna war doch nie die Rede als Shahins neuer Kollegin. Sollte das nicht eine Polizeipsychologin mit dem Namen Ellie Krieger werden, gespielt von Caroline Schuch? Und ja, Miss Ellie gehört auch zum Personal dieser Folge. Denn Kommissarin Shahin will die Karriereleiter hochklettern und Kriminalrätin werden. Und zu so einer Bewerbung gehören Gespräche mit der Polizeipsychologin.
2: Sie sprachen vor der Kommission auch von Korruption. Haben Sie damit auch persönliche Erfahrungen gemacht? Wie kamen Sie darauf? Wollen Sie meine Frage nicht beantworten?
3: Hört sich noch ganz und gar nicht nach dem angekündigten Zweierteam an. Aber der Auftakt zur neuen Kieler Ära verteilt sich ja auch auf zwei Tatortsonntage. Nach Unter Freunden heute Abend geht es nächste Woche mit Unter Feinden weiter. Das Verbrechen, eine Mitarbeiterin der Prometheus AG ist ermordet worden.
2: Francesca fühlte sich von Prometheus bedroht.
4: Ausgerechnet Prometheus.
5: Was denn so besonders an Prometheus?
4: Die retten unseren Wirtschaftsstandort, ist ein Lieblingskind der Landesregierung. Innovation made in Germany.
2: Ja, und jetzt?
3: Jetzt können wir dabei zusehen, wie Ermittlungen, die auch ohne Probleme in eine Folge gepasst hätten, auf zwei Tatorte ausgedehnt werden. Klingt öder, als es ist, denn die Story um Shahins Zukunft, ihre neuen Kolleginnen und über Korruption bei der Kieler Polizei ist so wendungsreich, dass der Fall letztlich egal ist. Kein sensationeller Neustart im hohen Norden, aber ganz okay.
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7: Neu bei uns, Taylor Swift, Patient Zero.

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1: Ich bin Tanja Wagner. Vor der Küste Dschibutis ist ein Boot mit Migranten gekentert. Mindestens 139 Menschen kamen ums Leben, darunter 15 Kinder. Dutzende Menschen werden noch vermisst. Die Suche nach Toten und möglichen Überlebenden dauert an. Mehr als 80 Personen haben das Unglück überlebt. Das teilte die Internationale Organisation für Migration mit. Organisationschefin Amy Pope fordert sichere und legale Zugangswege für Migranten. Man dürfe diese Todesfälle nicht länger als Normalität hinnehmen. Das Bundesverfassungsgericht verhandelt ab morgen über die Erbschaftssteuer. Die bayerische Staatsregierung will unter anderem klären lassen, ob bestimmte Vorschriften verfassungswidrig sind. Die Erbschaftssteuer müsse gerechter werden, sagte Bundesfinanzminister Klingbeil der deutschen Presseagentur im Vorfeld.
2: Wer in ein reiches Elternhaus geboren wird, hat oft ausgesorgt in Deutschland. Denn große Vermögen werden oft nahezu steuerfrei vererbt. Das sei nicht gerecht, so Finanzminister Klingbeil. Er will eine Reform, allerdings noch abwarten, was das Bundesverfassungsgericht entscheidet. Verhandelt wird in Karlsruhe Montag und Dienstag. Ein Urteil folgt wohl in einigen Monaten. Bayern will vor dem Gericht gerade klären, wer Erbschafts- und Schenkungssteuerregeln festlegen darf. Der Bund für alle oder auch die Bundesländer regional. Ronny Thorau, Berlin.
1: Der Papst muss operiert werden. Das 71 Jahre alte Oberhaupt der katholischen Kirche gab bei seinem Sonntagsgebet bekannt, dass bei ihm ein Knoten in der Lunge entdeckt worden sei, der sich im Anfangsstadium befinde.
3: Leo wirkte ruhig und gefasst, sagte, die Ärzte haben mir zu einer OP geraten, um den Knoten zu entfernen. Der Eingriff soll in den kommenden Tagen über die Bühne gehen. Weitere Einzelheiten nannte er nicht und viele Gläubige hier auf dem Petersplatz mussten erst einmal die Luft anhalten, waren völlig überrascht. Leo schien immer fit, er spielt Tennis, hat sogar ein eigenes Fitnessstudio hier in seinem Apartment und eigentlich steht für den kommenden Monat eine Reise nach Südamerika auf seinem Programm. Claudia Wächter, Rom.
1: Mit einem späten Joker-Tor ist der SC Freiburg an die Tabellenspitze der Fußball-Bundesliga gesprungen. Die Badener bezwangen den FC Schalke 04 mit 2:1 und zogen zum Abschluss des fünften Spieltags am bisherigen Tabellenführer Dortmund und an Rekordmeister Bayern München vorbei. Im Rhein-Derby hat der erste FC Köln mit 2:1 gewonnen. Gladbach bleibt damit auch nach 5 Spielen punktlos und steht als Tabellenletzter da. Das waren die Nachrichten mit Tanja Wagner.
4: Das Wetter.
5: Nieselregnerisch geht das Wochenende zu Ende und durch die Nacht geht es dann tatsächlich etwas lockerer, zumindest lockern die Wolken etwas auf. Wir starten in die neue Woche bei um die 5 Grad, dazu ein bisschen Nebel hier und da, aber es wird generell etwas

0: freundlicher als das Wochenende. Das heißt, bis zu 15, 16 Grad in der Spitze, das Ganze trocken und bei bis zu 8 Sonnenstunden.
1: NRW Verkehr.
0: Vorsicht auf der 555 Bonn in Richtung Köln an der Autobahnauffahrt Godorf. Da hat es einen Unfall gegeben. Die längsten Staus sind auf der A4. Einmal in Richtung Köln zwischen Weißweiler und Düren. 1 Kilometer dauert eine Viertelstunde länger. Und einmal in der Gegenrichtung die 4 Köln-Aachen zwischen Kreuz Köln-Gremberg und Kreuz Köln-Süd. Da sind es 2 Kilometer Stau, dauert 10 Minuten länger. Kommt gut durch. Niklas Lünebach ist hier für euren Sonntagabend. Und der 5. Bundesliga-Spieltag ist eben zu Ende gegangen. Schalke gegen Freiburg hat noch gespielt. Freiburg gewinnt 2:1 und ist damit tatsächlich Tabellenerster. Ist doch deutlich interessanter, als wenn die Bayern das immer sind.
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0: Das ist Animal von Cat's Eye und diese Band Cat's Eye, die wurde in einer Castingshow zusammengeschustert. Ist schon ein paar Jahre her. Popstar Academy hieß die. Und die nächste Künstlerin hier bei uns, die war auch Teil dieser Castingshow, hat es aber nicht in die Band reingeschafft. Sie klingt so ein bisschen wie Adele.
1: Hello.
0: Nein, Adele, ich sagte, sie klingt wie du, aber sie ist nicht du. Katrin Teska aus der Musikredaktion. Um wen geht's denn dann?
2: Um Adela, eine 22-jährige Sängerin und Tänzerin aus der Slowakei. Die war, wie du schon gesagt hast, auch in der Castingshow und ist auch recht weit gekommen. In der Show wurde ja aus Tausenden von Frauen weltweit nach den neuen Kandidaten für die neue Mega-Girl-Group gecastet. In der Show gab's dann immer um die 20, die über mehrere Jahre gecoacht und trainiert wurden. Und Adela hatte sich da bei den anderen Kandidaten als große Schwester ja fast schon als Mami der Gruppe etabliert.
0: Ja, hat's dann aber letztendlich nicht in die Gruppe geschafft, ne?
2: Nee, das kam auch sehr überraschend, weil sie eigentlich der totale Fanliebling war. Aber, dass sie es nicht in die Gruppe geschafft hat, das tut ihrer Karriere tatsächlich richtig gut. Die macht gerade eine Solo-Karriere in Lichtgeschwindigkeit. Ihre Songs gehen auf TikTok und Co. viral. Sie war schon mit Demi Lovato auf Tour. Ja, sie hat sogar mit dem Segen von Nicole Kidman einen Song mit ihrem Namen als Titel rausbringen dürfen. Und alle großen Stars feiern sie gerade ab.
0: Und damit wir noch so ein Bild von ihr vor Augen haben, wie können wir uns Adela vorstellen?
2: Pinke Haare, knappe Outfits mit Tütü, weil sie eine krasse Ballettschulung hinter sich hat, die schon mit 3 anfing. Crazy Tanzmoves und junge, frische, geniale Musik.
0: Dann hören wir doch mal rein in diese junge, frische, geniale Musik. Das ist Adela mit Ain't in L.A.

0: Wie golden ist der Herbst eigentlich noch? Es ist ja offiziell Herbst. Gucken wir raus. Sehe ich gerade wenig Gold, muss ich irgendwie sagen. Und auch Kollege Kevin Zimmer ist da einer Farblüge auf die Schliche gekommen. Er ist der Meinung, der Oktober ist gar nicht Gold, der ist mehr so Ocker.
1: Eigentlich müsste es ja überall glänzen, so golden wie der Herbst angeblich ist, ne?
2: Schöne Jahreszeit mit den Blättern, die sich verfärben.
1: Ja, wann werden die denn dann golden, frage ich mich. Dass das noch keinem aufgefallen ist, dass der Herbst uns farbtechnisch was als Gold verkauft, was weit von Gold entfernt ist. Aber brauner Herbst mag ja keiner sagen. Außer vielleicht der ein oder andere AfD-Politiker in Thüringen. Ich sage euch was, Gold hat die Natur gar nicht als Farbe vorgesehen. Jetzt ist es raus.
3: Bunte, schöne, bunte Blätter fallen von den Bäumen ab.
1: Bunt kann man gar nicht oft genug sagen, merke ich gerade. Aber dadurch wird der Herbst nicht bunter oder goldener, schon mal gar nicht. Wenn, dann ist es ein Ocker. Wir können gerne sagen, der ockerne Herbst. Ja? Um ganz korrekt zu sein, ist es Rahl 1024 Herbst. Ja? Manchmal ist er auch Rahl 8001, also eher ockerbraun. Guckt mal genau hin, ne? Ich kann kein Gold entdecken im Herbst.
4: Aus dem Fenster sieht die Welt auch gut aus.
1: Ja, bleib mal da oben, komm ja nicht runter, denn es ist da unten nicht alles Gold, was glänzt. Es ist braun und manchmal, wenn man so einen Tannenzapfen auf dem Bürgersteig wegtreten will, merkt man dann auch erst, dass es kein Tannenzapfen war, ja? Ich erkenne nichts Goldenes im Herbst, aber ich erkenne auch nichts Weißes am weißen Hai. Vielleicht ist es mein Problem. Und wenn wir schon mal dabei sind, nicht nur der Herbst hat nichts Goldenes, wenn wir ehrlich sind, die meisten Deutschlandfahnen, jetzt wird's kritisch, sind ja auch nicht schwarz-rot-gold. Sondern wenn wir mal genau hingucken, sind die eher schwarz-rot-raps-gelb. Ja, aber das ist ein anderes Thema.

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1: Ich bin Tanja Wagner. Vor der Küste Dschibutis ist ein Boot mit Migranten gekentert. Mindestens 139 Menschen kamen ums Leben, darunter 15 Kinder. Dutzende Menschen werden noch vermisst. Die Suche nach Toten und möglichen Überlebenden dauert an. Mehr als 80 Personen haben das Unglück überlebt. Das teilte die Internationale Organisation für Migration mit. Organisationschefin Amy Pope fordert sichere und legale Zugangswege für Migranten. Man dürfe diese Todesfälle nicht länger als Normalität hinnehmen. Das Bundesverfassungsgericht verhandelt ab morgen über die Erbschaftssteuer. Die bayerische Staatsregierung will unter anderem klären lassen, ob bestimmte Vorschriften verfassungswidrig sind. Die Erbschaftssteuer müsse gerechter werden, sagte Bundesfinanzminister Klingbeil der deutschen Presseagentur im Vorfeld.
2: Wer in ein reiches Elternhaus geboren wird, hat oft ausgesorgt in Deutschland. Denn große Vermögen werden oft nahezu steuerfrei vererbt. Das sei nicht gerecht, so Finanzminister Klingbeil. Er will eine Reform, allerdings noch abwarten, was das Bundesverfassungsgericht entscheidet. Verhandelt wird in Karlsruhe Montag und Dienstag. Ein Urteil folgt wohl in einigen Monaten. Bayern will vor dem Gericht gerade klären, wer Erbschafts- und Schenkungssteuerregeln festlegen darf. Der Bund für alle oder auch die Bundesländer regional. Ronny Thorau, Berlin.
1: Der Papst muss operiert werden. Das 71 Jahre alte Oberhaupt der katholischen Kirche gab bei seinem Sonntagsgebet bekannt, dass bei ihm ein Knoten in der Lunge entdeckt worden sei, der sich im Anfangsstadium befinde.
3: Leo wirkte ruhig und gefasst, sagte, die Ärzte haben mir zu einer OP geraten, um den Knoten zu entfernen. Der Eingriff soll in den kommenden Tagen über die Bühne gehen. Weitere Einzelheiten nannte er nicht und viele Gläubige hier auf dem Petersplatz mussten erst einmal die Luft anhalten, waren völlig überrascht. Leo schien immer fit, er spielt Tennis, hat sogar ein eigenes Fitnessstudio hier in seinem Apartment und eigentlich steht für den kommenden Monat eine Reise nach Südamerika auf seinem Programm. Claudia Wächter, Rom.
1: Mit einem späten Joker-Tor ist der SC Freiburg an die Tabellenspitze der Fußball-Bundesliga gesprungen. Die Badener bezwangen den FC Schalke 04 mit 2:1 und zogen zum Abschluss des fünften Spieltags am bisherigen Tabellenführer Dortmund und an Rekordmeister Bayern München vorbei. Im Rhein-Derby hat der erste FC Köln mit 2:1 gewonnen. Gladbach bleibt damit auch nach 5 Spielen punktlos und steht als Tabellenletzter da. Und das waren die Nachrichten mit Tanja Wagner.
4: Oh, hallo. Ihr seht ja richtig fresh aus, so richtig gut angezogen. Hättet ihr vielleicht Lust, eine Runde zu tanzen? Ja? Sehr gut. Whitney Houston sucht nämlich noch jemanden. I wanna dance with somebody jetzt.
5: Whitney! Ja, hier vorne. Ja, der hat Bock.
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3: Irgendwann ging die Tür auf und dann kam er rein, der Halbgott in Weiß. Ne? Dr. Alban oder wie er hieß. Ey, scheißegal. Auf jeden Fall. Er spricht ja gar nicht mit dir. Was hat er denn? Ich? Ja, er. Was hat er? Ich sag, so ein Ziehen im Magen. Ja, hat er das öfter? Ja, dann hat er das jetzt wieder. Ne? Tut das weh, wenn ich da drauf drücke? Ja, dann drückst du da nicht drauf. Ne? Aber er hört ja auch gar nicht richtig zu. Trinken Sie viel Kaffee? Ich sage, nee, gar nicht. Ja, einfach mal 14 Tage weglassen. Ein Kollege von Ihnen hat mir empfohlen, ich soll mehr Kuchen essen. Welcher Kollege? Dr. Oetker. Ne?
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2: 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Kamrat, Love Sober.

Es tut mir leid, Papa, habe ich früher immer gesagt, wenn ich irgendwie ein Glas runtergeschmissen habe. Topic und Becky G, die müssen irgendwie eine krasse Ming-Vase oder sowas fallen gelassen haben. Die haben nämlich einen ganzen Song als Entschuldigung geschrieben. Sorry, Papi, für euch.

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1: Owl City ist das mit Fireflies für euch. So, bitte einmal kurz Hände hoch. Wer von euch, wenn ihr den Karriereweg des professionellen Diebes gewählt hättet, wer von euch würde dann Wasserzähler klauen? Ich denke, die wenigsten haben die Hände oben. Ich weiß auch nicht, was man damit macht, aber irgendjemand hat jetzt anscheinend mehrere Tonnen davon geklaut in Ingolstadt in Bayern. Denn die Polizei hat auf der A3 da unten ein liegen gebliebenes Auto entdeckt. Das ist liegen geblieben, weil er 4 Tonnen Wasserzähler hinten in seinem Van hatte. Also abgesehen davon, dass du ja erstmal in wahrscheinlich 5000 Häuser einbrechen musst und da einfach nur Wasserzähler klaust, musst du die dann zum Flohmarkt schleppen, dann stellst du dich dahin und sagst, guten Tag, möchten Sie vielleicht einen Wasserzähler kaufen? Sie kriegen auch Mengenrabatt, wenn Sie 5000 nehmen.
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1: Ich bin Tanja Wagner. Nach 3 verlorenen Landtagswahlen und Umfragewerten unter 20% berät die Parteiführung der CDU bei einer Klausur in Berlin. Generalsekretärin Hoppermann dämpfte die Erwartungen. Die Klausur sei nicht die Wunderwaffe, sondern der Beginn eines Prozesses. Der rheinland-pfälzische Landeschef Schnieder schlug im ARD-Bericht aus Berlin vor, die Stromsteuer für alle zu senken, um die Energiepreise abzufedern. Das sei im Koalitionsvertrag in Aussicht gestellt, aber nicht umgesetzt worden. Auch Thüringens Ministerpräsident Mario Vogt machte sich für geringere Lebenshaltungskosten stark. US-Präsident Trump hat verkündet, dass die Ukraine und Russland künftig auf Angriffe ihrer Energieanlagen verzichten. Es ist allerdings nicht Trumps erste Ankündigung dieser Art.
2: Erst vor rund 4 Wochen hatte Trump behauptet, Moskau und Kiew würden die Angriffe auf die Energiesektoren einstellen. Doch die angebliche Vereinbarung hielt keine 24 Stunden. Und auch diesmal scheint am Versprechen nicht viel dran zu sein. Selenskyj sagte kurz darauf, er wisse gar nichts von der Einigung. Aber der Ukrainer verspricht, wenn Putin seine Angriffe auf Energieanlagen stoppt, will Selenskyj dem Beispiel folgen. Selenskyj bietet außerdem an, Neuwahlen abzuhalten, sollte Trump Putin von einer 60-tägigen allgemeinen Waffenruhe überzeugen. Trump hatte zuvor die Ablösung des ukrainischen Präsidenten gefordert. Jan-Christoph Freibert, Washington.
1: Bei einem Schiffsunglück vor der Küste Djiboutis in Ostafrika sind nach UN-Angaben mindestens 139 Migranten ums Leben gekommen. Unter ihnen seien auch 15 Kinder. Dutzende Passagiere werden laut UN noch vermisst.
3: Amy Pope, die Generaldirektorin der IOM, fordert nach der Schiffstragödie sichere und legale Zugangswege für Migranten. Dies könne Leben retten, sagte sie. Denn niemand würde in die kleinen, überfüllten Fischerboote steigen, wenn es einen anderen, einen sicheren Weg gäbe. Wir dürfen diese Todesfälle nicht länger als Normalität hinnehmen, sagt die IOM-Chefin angesichts von mehr als 1000 Toten in der Meeresenge Bab al-Mandab allein seit 2025. Eva Kraftschick, Nairobi.
1: Freiburg ist neu an der Bundesligaspitze. Der Verein hat Schalke 04 mit 2:1 geschlagen und ist an Dortmund und den Bayern vorbeigezogen. Zuvor hatte Köln im Rhein-Derby Gladbach mit 2:1 geschlagen. Gladbach bleibt damit Tabellenletzter.
4: So, Kato ist beruhigt, denn die Lichter sind draußen schon mal aus. Jetzt drin bitte auch mal hier ein bisschen das Licht dimmen. Der perfekte Song dafür kommt jetzt. Turn the lights off. Niklas Lünebach ist hier. Schönen Abend euch.
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0: Das ist neu für euch. Stella Lefty mit Boston. Hier bei uns.
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0: Auf einer Kartenmesse in Aachen, da wurde jetzt eine Pokémon-Karte gestohlen. Und die Dinger werden ja echt teilweise wahnsinnig wertvoll. Laut Polizei liegt der Wert der gestohlenen Karte im niedrigen fünfstelligen Bereich. Die gute Sache ist, es wurden schon 3 Verdächtige festgenommen. Laut unseren Informationen war es ein Mann, eine Frau und ein Kater. Wir waren bei der Verhaftung live dabei.
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0: So, jetzt ein bisschen Englischunterricht. Der nächste Song kommt von Nelly Furtado aus dem Jahr 2006. Promiscuous. Und das ist Englisch für, naja, also es beschreibt jemanden, der viele verschiedene Ha-ha-ha-Partner hat. Ihr wisst Bescheid. Und darum geht's auch quasi eigentlich. Nelly Furtado zusammen mit Timbaland, der singt auch mit. Und die treffen sich quasi im Club, finden sich ganz nice und flirten jetzt miteinander. Also viel Sex jetzt für euch.
1: Er hat Sex gesagt, darf er das?
0: Solange der Chef nicht hört.

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0: Donna Lewis, I love you, always, forever. Gleich neue Musik von Nico Santos, aber erstmal ein bisschen was zum Gruseln. Wir können wieder was schauen, was Gruseliges, was Horroriges. Und zwar von dem Horrormensch schlechthin, Stephen King. The King of Horror. Vor genau 50 Jahren, 1976, kam der erste Film, beziehungsweise die erste Verfilmung von einem seiner Romane raus, Carrie. Habe ich nie gesehen, aber ist mir ein Begriff, vor allem wegen dieser einen Szene aus King of Queens, wo Douglas mit seiner Frau Carrie streitet.
1: Ich bin nicht diejenige, die angsteinflößend ist. Nein, du bist angsteinflößend.
2: Ich?
1: Ja. Yeah.
2: Und wie kommt es dann, dass sie noch keinen Horrorfilm gedreht haben, der Duck heißt? Carrie? Ja?
0: Ja, und jetzt gibt's eine Serie, ein Weiterdreh von Carrie. Und unser Serienchecker Jörg Albrecht, der sagt euch, wie die so ist.
3: Sie war eine Ruhestörerin.
4: Sie hatte eine Armee am Ende.
5: Sie war ein Opfer.
6: Sie war eine Heldin.
7: Sie war ein Monster.
8: Kann man gar nicht glauben, dass diese Stimmen ein und dasselbe Mädchen beschreiben. Die 16-jährige Carrie White hat definitiv einen bleibenden Eindruck hinterlassen bei denen, die die Katastrophe überlebt haben. Denn der Ort Chamberlain, in dem die Story spielt, liegt in Schutt und Asche. 200 Menschen haben ihr Leben gelassen.
9: Die Polizei versteht's nicht. Die Presse versteht's nicht. Wissenschaftler verstehen's nicht.
10: Was genau versteht niemand richtig?
8: Dass die Feuersbrunst anscheinend ein Werk von dieser Carrie gewesen ist. Also zurück zum Anfang der Geschichte. Da werden Carrie und ihre Mutter, anders als im Roman von Stephen King, in einem Haus entdeckt. In dem haben beide seit Jahren komplett abgeschottet von der Außenwelt gelebt.
11: Warst du schon mal in der Schule, Carrie?
8: War sie noch nie, muss sie aber jetzt. Carrie kommt in die 10. Klasse der Highschool von Chamberlain, wo sie trotz ihrer Neugierde und Offenheit schnell zum Gespött wird.
12: Alle sehen mich an, als wäre ich.
8: Vielleicht eine Außerirdische, was uns zu Carries besonderen Fähigkeiten bringt, von denen sie selbst anfangs nichts ahnt. Carrie verfügt über telekinetische Kräfte. Die brechen desto häufiger aus ihr heraus, je mehr sie von ihren Mitschülern gemobbt und lächerlich gemacht wird. Vor allem, nachdem sie nach einer Sportstunde ihre erste Periode bekommt.
12: Wieso blute ich? Was ist hier los? Helft mir! Hilfe!
8: Von Cybermobbing konnte Stephen King in seinem Debütroman, den er 1974 veröffentlicht hat, noch nichts wissen. Solche Updates von Geschichten, die etwas in die Jahre gekommen sind, können aufgesetzt und peinlich sein. Aber hier funktionieren sie tadellos. Carrie mit der noch wenig bekannten Summer H. Howell in der Titelrolle ist eindeutig besser als das Filmremake vor einigen Jahren. Auch als achteilige Serie fesselt einer der besten King-Stoffe noch immer.
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1: Ich bin Dirk Zeitler. US-Präsident Trump hat verkündet, dass die Ukraine und Russland künftig auf Angriffe ihrer Energieanlagen verzichten. Es ist allerdings nicht Trumps erste Ankündigung dieser Art.
2: Erst vor rund 4 Wochen hatte Trump behauptet, Moskau und Kiew würden die Angriffe auf die Energiesektoren einstellen. Doch die angebliche Vereinbarung hielt keine 24 Stunden. Und auch diesmal scheint am Versprechen nicht viel dran zu sein. Selenskyj sagte kurz darauf, er wisse gar nichts von der Einigung. Aber der Ukrainer verspricht, wenn Putin seine Angriffe auf Energieanlagen stoppt, will Selenskyj dem Beispiel folgen. Jan-Christoph Freibert, Washington.
1: Die CDU ist in der Krise. Nach 3 verlorenen Landtagswahlen und Umfragewerten unter 20% berät die Parteiführung bei einer Klausur in Berlin. Generalsekretärin Hoppermann dämpfte die Erwartungen. Die Klausur sei nicht die eine Wunderwaffe, sondern der Beginn eines Prozesses. Es gehe darum, Vertrauen zurückzugewinnen. Der rheinland-pfälzische Landeschef Gordon Schnieder schlug im ARD-Bericht aus Berlin vor, die Stromsteuer für alle zu senken, um Energiepreise abzufedern. Das sei im Koalitionsvertrag in Aussicht gestellt, aber nicht umgesetzt worden. Das Bundesverfassungsgericht verhandelt ab morgen über ein heißes Eisen, die Erbschaftssteuer. Die bayerische Staatsregierung will unter anderem klären lassen, ob bestimmte Vorschriften verfassungswidrig sind. Bundesfinanzminister Klingbeil sieht auf jeden Fall Reformbedarf. Die Erbschaftssteuer müsse gerechter werden, sagte Klingbeil.
3: Wer in ein reiches Elternhaus geboren wird, hat oft ausgesorgt in Deutschland. Denn große Vermögen werden oft nahezu steuerfrei vererbt. Das sei nicht gerecht, so Finanzminister Klingbeil. Er will eine Reform, allerdings noch abwarten, was das Bundesverfassungsgericht entscheidet. Verhandelt wird in Karlsruhe Montag und Dienstag. Ein Urteil folgt wohl in einigen Monaten. Bayern will vor dem Gericht gerade klären, wer Erbschafts- und Schenkungssteuerregeln festlegen darf. Der Bund für alle oder auch die Bundesländer regional. Ronny Thorau, Nachrichtenredaktion.
1: Zum Fußball. Freiburg ist neu an der Bundesligaspitze. Der SC Freiburg hat Schalke 04 mit 2:1 geschlagen und ist an Dortmund und den Bayern vorbeigezogen. Zuvor hatte Köln im Rhein-Derby Gladbach mit 2:1 geschlagen. Gladbach bleibt damit Tabellenletzter. Und das waren die Nachrichten mit Dirk Zeitler.
4: Morgen wieder Montag bedeutet wieder einkaufen, bedeutet wieder Gedanken machen, was wir so kochen können. Wir haben ein paar herbstliche Rezepte für euch gleich, die, also vielleicht fangt ihr schon mal parallel jetzt an, ein bisschen zu googeln, weil die würde ich nicht unbedingt nachmachen.
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0: Sehr schöner Song. Louis Capaldi, Someone You Loved. Gleich gibt's neue Musik für euch von The Bowser mit Magnetic. Aber erstmal kümmern wir uns um den Mitternachtssnack gleich. Es muss was Herbstliches her, jetzt passend zum Wetter und zur Zeit. Zum Glück ist Kollege Leandro Luig mit den besten Rezepten um die Ecke gekommen, die es im Internet so gibt zum Thema Herbst. Also die sind auch... Naja, also sagen wir mal interessant, ne, Leandro?
1: Ja, das sagt man dann immer so, ne? Wenn es irgendwo überhaupt nicht schmeckt, dann sagt man, schmeckt interessant oder exotisch oder Mensch, da hast du aber richtig Mühe gegeben.
0: Und du hast jetzt einige Herbstrezepte aus dem Internet, da haben sich die Leute richtig Mühe gegeben.
1: Ja, lass uns direkt mit was so richtig schön Deftigen anfangen für die kalten Tage. Ein Rezept für Salzstangenauflauf. Wobei ich finde, Auflauf, das ist schon irgendwie eine Übertreibung. Also eigentlich sind das einfach nur Salzstangen mit Schinken und Käse überbacken.
0: Oh, aber mit Käse überbacken hast du mich. Also vielleicht schmeckt das ja doch.
1: Nee, also glaube ich nicht. In den Kommentaren drunter stehen Sachen wie, alle, die dieses Gericht gut bewertet haben, müssen wirklich an Geschmacksverirrung leiden. Oder ein sehr großes Glas Wasser ist Pflicht, ansonsten droht Erstickungsgefahr.
0: Okay, also dann kein Salzstangenauflauf in den Ofen. Dann machen wir uns lieber passend zum Herbst eine kleine Suppe vielleicht.
1: Ja, wie wär's mit einer Bananencremesuppe mit Hack? Hack und Banane, das habe ich jetzt irgendwie ein paar Mal gelesen im Internet. Kannte ich vorher auch noch nicht, scheint aber irgendwie ein Ding zu sein.
0: Boah, ich krieg Gänsehaut, aber keine positive. Das.
1: Ja, ich kann dich auch beruhigen.
0: Okay.
1: Da sind nicht nur Bananen und Hack in dieser Suppe, sondern die wurde richtig aufwendig abgeschmeckt. Mit Ananas und Ketchup und Kokosnuss und allem Pipapo.
0: Okay, ihr macht euch jetzt was anderes zu essen und Leandro, du guckst noch mal, was beruhigen bedeutet, weil das beruhigt mich jetzt so gar nicht.
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0: Ich bin Niklas Lünebach und ich muss jetzt meine Bahn erwischen. Deswegen würde ich sagen, was? Ach, die kommt nicht, die fällt aus. Ja, ist ja was ganz Neues. Na gut, dann bleibe ich noch eine halbe Stunde länger, ne? Wir hören uns.
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0: Avril Lavigne mit Complicated an diesem Sonntag, dem 11. Oktober, offiziell Herbst. Gucken wir mal raus und sehen von diesem goldenen Herbst gar nichts. Aber woher kommt eigentlich dieser Name, goldener Herbst? Kollege Kevin Zimmer ist auch etwas verwundert. Er findet nämlich, der Herbst ist mehr so ockerfarben.
1: Eigentlich müsste es ja überall glänzen, so golden, wie der Herbst angeblich ist, ne?
2: Schöne Jahreszeit mit den Blättern, die sich verfärben.
1: Ja, wann werden die denn dann golden, frage ich mich. Dass das noch keinem aufgefallen ist, dass der Herbst uns farbtechnisch was als Gold verkauft, was weit von Gold entfernt ist. Aber brauner Herbst mag ja keiner sagen. Außer vielleicht der ein oder andere AfD-Politiker in Thüringen. Ich sage euch was, Gold hat die Natur gar nicht als Farbe vorgesehen. Jetzt ist es raus.
3: Bunte, schöne, bunte Blätter fallen von den Bäumen ab.
1: Bunt kann man gar nicht oft genug sagen, merke ich gerade. Aber dadurch wird der Herbst nicht bunter oder goldener, schon mal gar nicht. Wenn, dann ist es ein Ocker. Wir können gerne sagen, der ockerne Herbst. Ja? Um ganz korrekt zu sein, ist es Rahl 1024 Herbst. Ja? Manchmal ist er auch Rahl 8001, also eher ockerbraun. Guckt mal genau hin, ne? Ich kann kein Gold entdecken im Herbst.
4: Aus dem Fenster sieht die Welt auch gut aus.
1: Ja, bleib mal da oben, komm ja nicht runter, denn es ist da unten nicht alles Gold, was glänzt. Es ist braun und manchmal, wenn man so einen Tannenzapfen auf dem Bürgersteig wegtreten will, merkt man dann auch erst, dass es kein Tannenzapfen war, ja? Ich erkenne nichts Goldenes im Herbst, aber ich erkenne auch nichts Weißes am weißen Hai. Vielleicht ist es mein Problem. Und wenn wir schon mal dabei sind, nicht nur der Herbst hat nichts Goldenes, wenn wir ehrlich sind, die meisten Deutschlandfahnen, jetzt wird's kritisch, sind ja auch nicht schwarz-rot-gold. Sondern wenn wir mal genau hingucken, sind die eher schwarz-rot-raps-gelb. Ja, aber das ist ein anderes Thema. 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
1: Ich bin Dirk Zeitler. Die geplante Zuckersteuer bekommt Gegenwind aus den eigenen Reihen. Neun Agrar- und Verbraucherschutzminister der Union haben Bundeskanzler Merz in einem Brief aufgefordert, die Steuer zu stoppen. Der Koalitionsvertrag setze beim Thema Zucker auf Freiwilligkeit und Eigenverantwortung, nicht auf staatliche Lenkung, heißt es in dem Schreiben. Eine Zuckersteuer belaste den Kauf bestimmter Lebensmittel unnötigerweise und verschärfe die schwierige Lage der Landwirtschaft zusätzlich. Papst Leo muss operiert werden. Das 71 Jahre alte Oberhaupt der katholischen Kirche gab bei seinem Sonntagsgebet bekannt, dass bei ihm ein Knoten in der Lunge entdeckt worden sei, der sich im Anfangsstadium befinde.
2: Leo wirkte ruhig und gefasst, sagte. Die Ärzte haben mir zu einer OP geraten, um den Knoten zu entfernen. Der Eingriff soll in den kommenden Tagen über die Bühne gehen. Weitere Einzelheiten nannte er nicht und viele Gläubige hier auf dem Petersplatz mussten erst einmal die Luft anhalten, waren völlig überrascht. Leo schien immer fit, er spielt Tennis, hat sogar ein eigenes Fitnessstudio hier in seinem Apartment und eigentlich steht für den kommenden Monat eine Reise nach Südamerika auf seinem Programm. Aus Rom, Claudia Wächter.
1: US-Präsident Trump hat verkündet, dass die Ukraine und Russland künftig auf Angriffe auf ihre Energieanlagen verzichten. Es ist allerdings nicht Trumps erste Ankündigung dieser Art.
3: Erst vor rund 4 Wochen hatte Trump behauptet, Moskau und Kiew würden die Angriffe auf die Energiesektoren einstellen. Doch die angebliche Vereinbarung hielt keine 24 Stunden. Und auch diesmal scheint am Versprechen nicht viel dran zu sein. Selenskyj sagte kurz darauf, er wisse gar nichts von der Einigung. Aber der Ukrainer verspricht, wenn Putin seine Angriffe auf Energieanlagen stoppt, will Selenskyj dem Beispiel folgen. Selenskyj bietet außerdem an, Neuwahlen abzuhalten, sollte Trump Putin von einer 60-tägigen allgemeinen Waffenruhe überzeugen. Trump hatte zuvor die Ablösung des ukrainischen Präsidenten gefordert. Aus Washington, Jan-Christoph Freibert.
1: Zum Fußball. Der SC Freiburg ist neuer Tabellenführer in der Bundesliga. Gegen Schalke 04 haben die Freiburger 2:1 gewonnen. Im Rhein-Derby hatte 1. FC Köln mit 2:1 gewonnen. Gladbach bleibt damit auch nach 5 Spielen punktlos und steht als Tabellenletzter da.
4: Das Wetter.
5: Jetzt in der Nacht meist trocken, das lockert immer mehr auf, bisschen Nebel kann auch mal durchziehen und das bei Werten, die liegen im Moment so zwischen 7 und 3 Grad. Der Start in die neue Woche sieht dann ganz gut aus, der Montag startet mit ein bisschen Nebel, sobald der sich verzogen hat, wird es dann freundlich und trocken, also heute oft sonnig und das dann bei 14 bis 18 Grad.
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6: A40 Dortmund-Essen zwischen Dortmund-Hombruch und Dortmund-Barob. 1 Kilometer Stau. Wir wünschen allen unterwegs gute Fahrt.
5: Ja, Bergheim war ja nur der Anfang. Ne? Das Comedy Camp tourt aktuell durch NRW. Felbert, ja, leider bereits ausverkauft. Aber für die anderen Stops gibt's noch Tickets. Also für Duisburg, Hamm und Lechten. Da könnt ihr euch noch Tickets ordern. Und einen kleinen Stimmungscheck vom Tourauftakt aus Bergheim, den gibt's gleich hier bei uns. Euch eine entspannte Nacht.
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0: Ja, euch nochmal eine angenehme Nacht mit Musik hier von Joan Jett and the Blackhearts und I Love Rock'n'Roll. Und was hat das Comedy Camp da eigentlich für einen Tourstart hingelegt? Also Bergheim war ja komplett on fire, das Publikum, ja, es hatte richtig Bock. Und Bastian Bielendorfer, der hat auch direkt gezeigt, warum sich ein Besuch beim Comedy Camp lohnt.
1: Ich gelte bis heute als der beschissene Kandidat in der Geschichte von Let's Dance und die hatten Uli Potowski da.
2: Das war super. Wir haben viel Spaß gehabt, wirklich.
3: Also wenn man im Alltag nicht viel zu lachen hat, dann sollte man unbedingt mal vorbeikommen.
4: Bastian Bielendorfer, ich finde ihn total irre. Ich war schon bei ein paar Shows und ja. Und dann haben wir gerade ganz spontan für Duisburg auch gebucht.
1: Wie gesagt, meine Frau ist jetzt schon länger in Deutschland. Sie arbeitet mit der deutschen Sprache, nennen wir es mal, sehr kreativ. Letzte sagt sie mir, bin doch durcheinander. Ich kann mich gar nicht kontrollieren. Ich glaube, ich habe ADHC.
2: Ein wildes Baumwollfeld, hat richtig Spaß gemacht. Die gingen richtig ab, die Mäuse. Da waren einige, die waren also wirklich wild unterwegs. Mir wurden eben schon Schlüpfer zugeworfen.
1: Dankeschön, Bergheim!
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0: Das Wetter.
1: Und dann geht's trocken durch die Nacht. Es lockert gut auf. Hier und da macht sich auch Nebel breit. Das bei noch 7 bis 3 Grad. Der Montag, ja, wird eine ganz nette Nummer. Oft sonnig, meist trocken. Und die Werte gehen auch noch mal hoch. Also bis zu 18 Grad sind da heute möglich. Ja, und ich würde vorschlagen, ne, wir bewegen uns mal ganz entspannt rein in diese komplett neue Woche jetzt mit den Red Hot Chili Peppers und Californication. Ich bin Andreas Grunwald, euch eine angenehme Nacht.

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0: einem Brief aufgefordert, die Steuer zu stoppen. Der Koalitionsvertrag setze beim Thema Zucker auf Freiwilligkeit und Eigenverantwortung, nicht auf staatliche Lenkung, heißt es in dem Schreiben. Eine Zuckersteuer belaste den Kauf bestimmter Lebensmittel unnötigerweise und verschärfe die schwierige Lage der Landwirtschaft zusätzlich. Papst Leo muss operiert werden. Das 71 Jahre alte Oberhaupt der katholischen Kirche gab bei seinem Sonntagsgebet bekannt, dass bei ihm ein Knoten in der Lunge entdeckt worden sei, der sich im Anfangsstadium befinde.
1: Leo wirkte ruhig und gefasst, sagte, die Ärzte haben mir zu einer OP geraten, um den Knoten zu entfernen. Der Eingriff soll in den kommenden Tagen über die Bühne gehen. Weitere Einzelheiten nannte er nicht und viele Gläubige hier auf dem Petersplatz mussten erst einmal die Luft anhalten, waren völlig überrascht. Leo schien immer fit, er spielt Tennis, hat sogar ein eigenes Fitnessstudio hier in seinem Apartment und eigentlich steht für den kommenden Monat eine Reise nach Südamerika auf seinem Programm. Aus Rom, Claudia Wächter.
0: US-Präsident Trump hat verkündet, dass die Ukraine und Russland künftig auf Angriffe auf ihre Energieanlagen verzichten. Es ist allerdings nicht Trumps erste Ankündigung dieser Art.
2: Erst vor rund 4 Wochen hatte Trump behauptet, Moskau und Kiew würden die Angriffe auf die Energiesektoren einstellen. Doch die angebliche Vereinbarung hielt keine 24 Stunden. Und auch diesmal scheint am Versprechen nicht viel dran zu sein. Selenskyj sagte kurz darauf, er wisse gar nichts von der Einigung. Aber der Ukrainer verspricht, wenn Putin seine Angriffe auf Energieanlagen stoppt, will Selenskyj dem Beispiel folgen. Selenskyj bietet außerdem an, Neuwahlen abzuhalten, sollte Trump Putin von einer 60-tägigen allgemeinen Waffenruhe überzeugen. Trump hatte zuvor die Ablösung des ukrainischen Präsidenten gefordert. Aus Washington, Jan-Christoph Freibert.
0: Zum Fußball. Der SC Freiburg ist neuer Tabellenführer in der Bundesliga. Gegen Schalke 04 haben die Freiburger 2:1 gewonnen. Im Rhein-Derby hatte erst FC Köln mit 2:1 gewonnen. Gladbach bleibt damit auch nach 5 Spielen punktlos und steht als Tabellenletzter da.
3: Ja, und neue Musik haben wir dabei heute Nacht von Adela. Wer die Frau ist, woher sie kommt und warum ihre Musik gerade so steil geht, sprechen wir gleich drüber. Neuen Titel spielen wir natürlich auch, heißt Ain't in L.A. Jetzt erstmal Musik von Post Malone bei uns. Euch eine angenehme Nacht.
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0: Ja, natürlich kennt ihr die Nummer Animal von Cat's Eye. Sehr coole Nummer. Und Cat's Eye, die werden seit ihrer Castingshow Popstar Academy größer und größer. Und genau das wird gerade auch ein anderer Star aus der gleichen Castingshow, Katrin Teske aus der Musikredaktion. Um wen geht's?
1: Um Adela, eine 22-jährige Sängerin und Tänzerin aus der Slowakei. Die war, wie du schon gesagt hast, auch in der Castingshow und ist auch recht weit gekommen. In der Show wurde ja aus Tausenden von Frauen weltweit nach den neuen Kandidaten für die neue Mega-Girl-Group gecastet. In der Show gab es dann immer um die 20, die über mehrere Jahre gecoacht und trainiert wurden. Und Adela hatte sich da bei den anderen Kandidaten als große Schwester ja fast schon als Mami der Gruppe etabliert.
0: Ja, aber sie hat es tatsächlich nicht reingeschafft in die Gruppe, ne?
1: Nee, das kam auch sehr überraschend, weil sie eigentlich der totale Fanliebling war. Aber dass sie es nicht in die Gruppe geschafft hat, das tut ihrer Karriere tatsächlich richtig gut. Die macht gerade eine Solo-Karriere in Lichtgeschwindigkeit. Ihre Songs gehen auf TikTok und Co. viral. Sie war schon mit Demi Lovato auf Tour. Ja, sie hat sogar mit dem Segen von Nicole Kidman einen Song mit ihrem Namen als Titel rausbringen dürfen. Und alle großen Stars feiern sie gerade ab.
0: Ja, gib uns mal bitte ein Bild. Wie können wir uns diese Adela so vorstellen?
1: Pinke Haare, knappe Outfits mit Tütü, weil sie eine krasse Ballettschulung hinter sich hat, die schon mit 3 anfing. Crazy Tanzmoves und junge, frische, geniale Musik.
0: Wunderbar, dann hören wir direkt mal rein in den neuen Song von Adela. Hier ist sie bei uns jetzt mit Ain't in L.A.
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0: das Wetter.
1: Jetzt in der Nacht meist trocken, das lockert immer mehr auf. Bisschen Nebel kann auch mal durchziehen und das bei Werten, die liegen im Moment so zwischen 7 und 3 Grad. Der Start in die neue Woche sieht dann ganz gut aus. Der Montag startet mit ein bisschen Nebel. Sobald der sich verzogen hat, wird es dann freundlich und trocken. Also heute oft sonnig und das dann bei 14 bis 18 Grad.
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2: Zurzeit liegen uns keine Meldungen vor. Wir wünschen allen unterwegs gute Fahrt.
1: Ja, und weiter geht's durch die Nacht gleich mit Musik von U2 und von Kamrad. Jetzt starten wir erstmal mit Aura Dione. Ich bin Andreas Grunwald. Euch eine angenehme Nacht.

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1: Ich bin Dirk Zeitler. Die CDU setzt heute ihre Führungsklausur fort. Die Partei steckt in einer der schwersten Krisen ihrer Geschichte. Die Parteiführung berät darüber, wie sie da wieder herauskommen kann.